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Es ist 3:01. 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
5: Servus und hallo, ich bin Josie. Es gibt wieder mehr Seeadler in Österreich. Ganze 90 Vogelpaare sind bereits gezählt worden. Viele davon leben im Bundesland Burgenland. Dort bekommen die beeindruckenden Tiere mit den riesigen Flügeln jetzt noch mehr Hilfe. Tierschützer wollen noch besser beobachten, wie es den großen Greifvögeln geht. Daher haben einige davon kleine Sender an ein Bein geschnallt bekommen. So weiß man immer, wo sich die Seeadler gerade aufhalten und ihre Nester bauen. Meist nisten sie nahe bei Flüssen oder Seen. Die Vögel werden schon seit vielen Jahren beobachtet. Je genauer Tierschützer die Seeadler kennen, desto besser können sie ihnen helfen. Der Adler mit dem Namen Nestor ist schon seit 15 Jahren mit dem Sender unterwegs. Er gilt als der älteste Seeadler im Burgenland. Eine fleischfressende Pflanze ist Vorbild für Flugzeugbauer geworden. Es handelt sich um die Venusfliegenfalle, die mit zwei Blättern Mücken und kleine Fliegen fängt und diese dann verdaut. So ernährt sie sich eben. Dieses Zusammenklappen der Fangblätter haben sich Techniker, die neue Flugzeuge entwerfen und bauen, genauer angeschaut und sind dabei draufgekommen, dass es viel Treibstoff sparen würde, wenn Flugzeuge klappbare Flügel hätten. Sie würden dadurch auch viel leiser fliegen. So wie die Venusfliegenfalle zusammenklappt, wenn ein Insekt auf ihr landet, so würden sich auch die Klappen an den Tragflächen auf- und zuklappen, wenn der Luftwiderstand sich deutlich verändert. Das gilt auch für die Spitzen der Flugzeugflügel, die sich einklappen könnten. Kinderschwimmkurse beginnen wieder. Denn es ist sehr wichtig, dass Kinder schon früh alleine schwimmen lernen. Besonders im Sommer zieht es alle zu den Seen, ans Meer und in die Freibäder. Badeunfälle können vermieden werden, wenn alle gut schwimmen können, auch ohne Schwimmreifen oder Flügeln. Kannst du schon schwimmen? Überall in Österreich werden momentan wieder gratis Schwimmkurse für Kinder angeboten. Am besten fragen deine Eltern bei der Gemeinde, in der du wohnst, nach. Es gibt übrigens auch eigene Kurse für Erwachsene, denn auch bei den Großen sind viele Nichtschwimmer dabei.
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7: Und damit ein herzliches Hallo zu einer neuen Folge, wenn es wieder rund ums Geld geht. Ich bin der Roman und Josie und ich freuen uns jetzt auf eine neue Frage von einem Kind.
5: Ja, mitmachen kann jede und jeder aus ganz Österreich. Wenn auch du eine Frage rund ums Geld hast, die wir dir beantworten sollen, dann schick uns eine Sprachnachricht über Radinos gratis Handy-App.
7: Vergiss bitte aber nicht, deinen Namen und deinen Wohnort in der Begrüßung zu nennen. Wir wollen ja wissen, von wem die Nachricht kommt.
5: So, dann hören wir mal rein, von wem wir eine Frage bekommen haben.
8: Hallo Josie, ich bin der Josef aus Graz. Ich hätte mal an dich eine Frage. Kann man echt leere Plastikflaschen und leere Glasflaschen in Geld verwandeln?
5: Josef, das ist eine tolle Frage. Vielen Dank dafür. Die Antwort ist ja. Und nicht nur Plastik- und Glasflaschen, auch leere Getränkedosen betrifft das.
7: Ich weiß schon, das ist das Pfandsystem, oder?
5: Richtig, Roman. In Österreich haben wir ein Pfandsystem. Das bedeutet, dass man beim Kauf von Glasflaschen, Plastikflaschen und Getränkedosen bereits den jeweiligen Behälter für das Getränk mitbezahlt. Wenn du die leere Flasche dann wieder ins Geschäft bringst, bekommst du ein paar Cent dafür zurück.
7: Das ist aber ganz schön aufwendig, oder?
5: Ja, aber auch ein wichtiger Schritt in Richtung Nachhaltigkeit, Umweltschutz und Müllvermeidung. Durch das Pfand haben unsere Verpackungen nämlich einen Wert. Und genau dieser Wert soll die Menschen dazu bringen, die Verpackungen zurückzugeben und sie eben nicht achtlos wegzuwerfen.
7: Das stimmt. Wenn ich Geld dafür bekomme, dann werfe ich das ja ganz sicher nicht mehr irgendwo in die Wiese oder in den Müll.
5: Eben. Und so schaffen wir es, einen bewussteren Umgang mit wertvollen Rohstoffen wie Kunststoff und Aluminium zu erreichen.
7: Und wo kann ich diese Flaschen und Dosen hinbringen?
5: Na mal grundsätzlich in die Supermärkte, wo du sie gekauft hast. Ganz wichtig ist natürlich, dass das österreichische Pfandlogo und der Strichcode deutlich erkennbar sind. Bei der Rückgabe sollten die Flasche oder Dose leer, unzerdrückt und das Etikett auf der Verpackung vorhanden und noch lesbar sein.
7: Ich glaube, da werde ich in Zukunft auch drauf schauen. Dann kann ich mir mein Taschengeld ja voll aufbessern.
5: Ja, das kannst du natürlich machen. So, und jetzt warten wir schon auf die nächste Frage, die wir hier beantworten sollen.
7: Also her mit der nächsten Sprachnachricht. Lass auch du dir tolle Fragen rund ums Thema Geld einfallen, die dann die Josie beantworten soll. Aussprechen kannst du deine Frage natürlich wie immer über Radinos Handy-App. Wir freuen uns schon drauf. Bis zum nächsten Mal.
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Und da sind wir schon wieder. Einmal kurz geschlafen und schon sind Radino und seine Mama wieder da, um dich durch deinen Tag zu begleiten und dir viel Freude zu machen. Vielleicht hörst du ja heute ein Lied, das dir besonders gut gefällt. Oder du zeichnest ein besonders schönes Bild. Oder du machst heute sonst irgendwas, das du Radino sagen möchtest. Dann schreib ihm doch eine Mail an radino@meinkinderradio.at. Da freut er sich. So, aber jetzt rein in den neuen Tag. Viel Spaß mit Mein Kinderradio.

0: du hast gerade mein Haus gegessen.
1: Ich hatte Hunger. Bist du jetzt traurig?
0: Ja.
1: Dann sing doch einfach das Schwammkopflied.
2: Hallo, ich bin's, Radino.
3: Ja, Radino, wir hören dich. Er ist da in seiner geheimen Ecke, weil er keine Lust hat, sich anzuziehen. Er findet nämlich nie die richtigen Löcher für Arme und Beine. Und dann schaut er nachher immer aus wie ein Tintenfisch auf der Wäscheleine. Bist du schon angezogen? Weißt du was? Das nächste Lied ist ein Anziehsong für dich daheim. Und für dich, mein Schatz, okay?
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0: Dr. Wichtel.
1: Dino, guten Morgen, Österreich. 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
2: Das wünsche ich dir auch, Radino. Und ich, seine Mama, wir sind schon jetzt mittendrin in der Sendung Aufstehen mit Radino. Du, jetzt erklär mal, wieso heißt die Sendung eigentlich so?
1: Ganz einfach, damit die Kinder uns schon hören können, sobald sie in der Früh aufwachen.
2: Genau, so ist es. Und mal ganz ehrlich, Geschichten, spannende Nachrichten und dino-tastische Musik. Das ist doch besser als ein nerviger Wecker, oder?
1: Also ich sag immer, Alexa, Wecker stellen für 6 Uhr in der Früh. Weckton, Radino, Kinderradio.

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3: 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Ich möchte meine Freunde grüßen. Anna, Viola, Mona, Viktor, Pia und Anna. 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Tschüss.
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0: Moin Kinderradio und ich bin Radino und gleich gibt's Geschichte. Mama, ist das jetzt eine lange oder eine kurze Geschichte?
1: Eine kurze, Radino. Die extra langen Geschichten, also Radinos Kopfkino, die gibt's immer um 8 in der Früh und um 3 am Nachmittag.
0: Na gut, Hauptsache Geschichte.
1: So ist es, nach genau 2 Liedern.

0: ihr wisst, welches Obst in meiner Schüssel ist.
1: 4 rote Erdbeeren, 5 blaue Zwetschgen.

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3: Lillis Geschichten. Lilli war bekannt für ihre Geschichten. Früher, als sie noch klein war, konnte sie oft nicht einschlafen.
4: Denk dir doch eine Geschichte aus, hatte Mama dann oft gesagt.
3: Das hatte zwar nicht geholfen, weil die Geschichten meist so spannend waren, dass Lilli dann erst recht nicht einschlafen konnte, aber zumindest machte es großen Spaß. Seit dieser Zeit dachte sich Lilli ständig Geschichten aus. Über Abenteuer in fernen Ländern oder über Ungeheuer in der Gartenhecke. Über Geister auf dem Dachboden oder über einen Dieb, der ihr die Mütze vom Kopf gestohlen hatte. Verloren hatte sie die nämlich ganz bestimmt nicht. Leider wusste sie hinterher manchmal nicht mehr so genau, was tatsächlich passiert war und was sie sich dazu ausgedacht hatte. Lilli ging gern am Deich spazieren. Das durfte sie auch allein, denn sie war immerhin schon 12 Jahre alt. Sie zog sich dann die gelben Gummistiefel an und die blaue Jacke, durch die der Wind nicht so hindurchpfeifen konnte. Auf dem Deich sang sie dann Lieder oder hüpfte Kästchen, die sie mit Steinen am Boden markiert hatte. Sie beobachtete Vögel und hörte dem Rauschen der Wellen zu. Als sie wieder einmal im Gras auf dem Deich lag und sich Geschichten zu den Wolken am Himmel ausmalte, da zerzauste ihr eine Böe das Haar.
4: »He, Wind, lass das!« rief Lilli,
3: doch die Böe kehrte zurück und diesmal zupfte sie an ihrer Jacke, fuhr in die Taschen und zerrte sie auf die Beine.
4: »Wind, was soll denn das? Du willst wohl spielen!«
3: Die Böe wurde stärker und stärker, und als Lilli sich drehte, spürte sie die Kraft des Windes mal am Rücken und mal am Bauch. Das Gras und die Büsche beugten sich tief im Wind.
4: »Wenn du ein Sturm wirst, dann sollte ich lieber nach Hause«, sagte sie und ging ein paar Schritte.
3: Da pfiff der Wind und es klang fast wie ein Wiehern.
4: »Du bist wohl kein normaler Wind, was? Dann zeig dich!«
3: Mit einem Mal wirbelte die Luft vor ihr und sie erkannte einen Pferdekopf und einen langen Rücken. Eine Mähne und ein Schweif flatterten im Wind. Oder waren sie der Wind? Bläulich zerzaust peitschten die Haare und die Windgestalt wieherte. Lilli kämpfte sich mit der Hand durch den Sturm und klopfte den Hals des Windpferds, das sich zu ihr heruntersenkte und sie auffordernd anschaute. Ohne lange zu überlegen, klammerte sie sich am Hals fest und zog sich auf den Rücken. Und schon sprang das Pferd los und rannte mit Lilli den Deich entlang.
4: »Lauf! Hüa!«
3: Der Wind zerzauste ihr Haar noch viel stärker als beim Autofahren, wenn sie den Kopf aus dem Fenster streckte. Er wehte ihr so stark ins Gesicht, dass sie ständig blinzeln musste. Das Gras des Deichs links und rechts verschwamm zu einem grünen Meer. Das Windpferd sprang, drehte Kreise und bäumte sich auf, aber Lilli hatte überhaupt keine Angst. Nein, eine riesige Freude breitete sich in ihrem Bauch aus und sie lachte vor Glück, als sie über den Deich schossen. Sie waren schon fast beim nächsten Dorf, also lehnte sich Lilli nach rechts und klopfte dem Pferd mit der linken Hand auf den Hals, um es zur Umkehr zu bewegen. Sogleich machte das Pferd kehrt. Wie ein bläulicher Blitz raste es zurück zu der Stelle, wo sie aufgestiegen war. Dort verflüchtigte es sich langsam in einem Wirbel, in dem Lilli zu Boden glitt. Das Windpferd pfiff ihr noch einmal wiehernd durchs Haar, dann war der Spuk vorbei. Lilli rannte nach Hause. Mama stand schon in der Tür.
4: »Lilli, ich habe dir doch gesagt, du sollst nach Hause kommen, wenn es so heftig stürmt. Ich habe mir Sorgen gemacht«, schimpfte sie.
3: Doch Lilli hörte gar nicht richtig zu. Begeistert erzählte sie von dem Pferd, aber Mama glaubte, sie sei einfach mit dem Wind gelaufen.
4: »Nein, es war ein Pferd und das hat mich getragen«, protestierte Lilli.
3: Doch Mama schüttelte nur den Kopf.
4: »Naja, macht nichts«, dachte sich Lilli. »Immerhin war das Windpferd zu ihr gekommen und wenn es das einmal tat, dann würde es das auch wieder tun«, und Lilli freute sich schon jetzt darauf, noch einmal wie der Wind über den Deich zu fliegen.
0: Das war Hör mir zu.
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0: Na, das war doch wieder ein tolles Lied hier auf mein Kinderradio. Du hörst Aufwachen mit Radino, die erste Sendung des Tages. Radino und ich, seine Mama, begleiten dich durch den ganzen Tag hier auf mein Kinderradio. Morgens heißt's Aufstehen mit Radino. Dann machen wir es uns gemütlich zu Hause bei Radino. Am Nachmittag ist dann Radinos Spielzeit. Danach kommt die tolle Minidisco mit André und am Abend heißt's Schlafen gehen mit Radino. Und ganz am Abend, wenn du bereits im Bett bist, dann gibt's hier eine Entspannungszone für die Großen. Also wann auch immer du uns einschaltest, wir sind da.
1: Und ich bin auch da.
0: Ja, wenn du nicht gerade die Keksdose plünderst oder deinen Mund mit Müsli vollstopfst.
2: Oma sagt immer, Frühstück ist die dino-wichtigste Mahlzeit des Tages.
0: Ja, aber nicht durchgehend vom Aufstehen bis zum Mittagessen. Naja, mein kleines Müsli-Monster, spiel uns doch lieber gleich ein neues Lied.
2: Na klar.

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1: Hallo, hier ist der David und jetzt möchte ich gerne das Spiel Alles anders machen erklären. Man kann es immer und überall spielen. Umso mehr mitmachen, umso lustiger ist es. Und das Ganze funktioniert so. Ein Kind ist der Vorturner. Die anderen müssen kräftig aufpassen, weil sie nämlich nichts nachmachen dürfen, sondern genau das Gegenteil tun müssen. Das heißt, reißt der Vorturner die Arme hoch, müssen die anderen ihre Arme zum Boden strecken. Lacht er, müssen die anderen schluchzen. Wer etwas falsch macht, der scheidet aus. Und wer übrig bleibt, darf bei der nächsten Runde der Vorturner sein. Viel Spaß!
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9: Hi, am Mikrofon ist Josie. Es gibt wieder mehr Seeadler in Österreich. Ganze 90 Vogelpaare sind bereits gezählt worden. Viele davon leben im Bundesland Burgenland. Dort bekommen die beeindruckenden Tiere mit den riesigen Flügeln jetzt noch mehr Hilfe. Tierschützer wollen noch besser beobachten, wie es den großen Greifvögeln geht. Daher haben einige davon kleine Sender an ein Bein geschnallt bekommen. So weiß man immer, wo sich die Seeadler gerade aufhalten und ihre Nester bauen. Meist nisten sie nahe bei Flüssen oder Seen. Die Vögel werden schon seit vielen Jahren beobachtet. Je genauer Tierschützer die Seeadler kennen, desto besser können sie ihnen helfen. Der Adler mit dem Namen Nestor ist schon seit 15 Jahren mit dem Sender unterwegs. Er gilt als der älteste Seeadler im Burgenland. Jeder Baum zählt. Ziel einer Aktion der Kinderfreunde Österreich ist es, 1000 Bäume für das Klima zu pflanzen. Kinder und Familien in ganz Österreich sind eingeladen, selbst einen Baum zu pflanzen. Das ist wichtig, weil Bäume die Luft sauber halten und vielen Tieren ein Zuhause geben. Wer mitmacht, bekommt Tipps, wie man den richtigen Baum auswählt und wie man ihn pflegt. Viele Gruppen haben bereits gemeinsam gepflanzt, in Parks, Schulhöfen oder sogar im eigenen Garten. Wer einen Baum gepflanzt hat, kann ein Foto schicken. Der Baum ist dann bei der Zählung dabei. Alle Infos findest du im Internet auf rettenwirdiewelt.at. Mit leerem Magen kann niemand gut lernen. Das hat eine Bäckerin in der Stadt Berlin dazu veranlasst, Schulkindern das Gebäck vom Vortag zu schenken. Nicht jeder bekommt von zu Hause eine gute Jause mit, aber Hunger bekommen wohl alle. In der Bäckerei Hörnchen steht immer eine große Kiste mit Weckerln, Semmeln und süßem Gebäck bereit, wo sich jedes Schulkind etwas herausnehmen darf. Die junge Bäckerin hat die Idee von ihrer Mutter übernommen. Sie hat vor 35 Jahren damit begonnen. So ist der Hunger bei den Kids nicht mehr so groß und das Gebäck vom Vortag muss auch nicht weggeworfen werden.
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10: Hallöle, hier ist André. Heute der Buchstabe T oder auch hartes T wie Troll. Troll ist ein wirklich lustiges Wort und vielleicht hast du es ja auch schon einmal gehört. Trolle sind nämlich kleine und sehr unberechenbare Fabelwesen, die öfters in alten Geschichten oder Märchen vorkommen. Und vielleicht kennst du ja auch das Spielzeug. Die kleinen Männchen mit den bunten langen Haaren sind nämlich auch Trolle. Aber auch im Internet gibt es sie. Da sind die Trolle aber keine Fabelwesen und auch kein Spielzeug, sondern echte Menschen, die einfach versuchen, andere Leute auf die Palme zu bringen. Das machen die Trolle, indem sie blöde Sachen zu einem sagen oder einfach keine Ruhe geben. Das Ziel der Trolle ist es, dass man sich dann so sehr aufregt und dem Troll antwortet. Aber genau das sollte man eben nicht machen. Denn wenn man darauf reagiert, gibt man dem Troll genau das, was er möchte. Und vermutlich wird der Troll dann auch versuchen, weiter zu trollen. So nennt man das nämlich, was ein Internet-Troll macht. Trollen. Deshalb ist es immer am besten, wenn jemand versucht, dich im Internet auf die Palme zu bringen, die Person ganz einfach zu ignorieren. Wenn keine Reaktion kommt, wird das Ganze dem Troll nämlich sehr schnell zu blöd und er hört auf damit. Wenn jetzt aber jemand wirklich gemeine Sachen im Internet zu dir sagt und du dich dadurch unwohl fühlst, dann solltest du sofort einem Erwachsenen Bescheid sagen. Die können dir dann nämlich helfen dabei, dass der Troll dich in Ruhe lässt. Solange man sich aber nicht in etwas hineinsteigert, was der Troll sagt, sind Trolle zwar hin und wieder ein bisschen nervig, aber im Großen und Ganzen ziemlich harmlos.
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12: Guten Morgen!
7: Hallo du daheim, na?
12: Du bist aber schon ganz schön früh auf. Radino kämpft gerade noch mit seiner Decke. Und ich bin schon mal gespannt, wer da gewinnen wird. Dir wünschen wir jetzt schon einen guten Start in einen neuen Tag. Und wir sind natürlich immer an deiner Seite. Viel Spaß jetzt mit unseren Liedern und Geschichten auf Mein Kinderradio.

0: Kinotastisches Lied war das wieder hier bei mir auf mein Kinderradio. Mama, ist es schon soweit? Darf ich ihn schon rufen?
1: Na klar, mein kleiner Dino, er wartet sicher schon auf dich.
0: Juhu, hallöle, André.
2: Hallöle. Ja, ich bin schon super gut gelaunt, weil ab 4 am Nachmittag steigt hier bei uns auf Radino mein Kinderradio wieder eine riesengroße Party. Und zwar in Radinos Minidisco. Wie viele Kinder natürlich auch schon wissen, ja, die Wartezeit ist schon recht lange, wenn man mit dabei sein möchte bei den Kindertelefonaten.
0: Ja, da warten ja Millionen, hundert der Zitronenkinder.
2: Ja, sind nicht ganz so viele, aber schon so, dass man einige Monate warten muss. Deshalb kann man natürlich auch Sprachnachrichten schicken, und zwar über Radinos gratis Handy-App. Und für heute Nachmittag habe ich schon voll viele bekommen. Wollen wir uns jetzt vielleicht schon mal ein paar gemeinsam anhören, Radino?
0: Ja, das machen wir. Achtung, Achtung, jetzt kommt wieder eine dinotastische Sprachnachricht.
3: Hallöle Radino, hallöle Andrea. Ich bin die Valentina und bin 5 Jahre alt und ich wohne am Münsterter See in Kärnten. Ich mag meine Freunde jetzt schon kuscheln. Die Ibi, die Laura, die Alia, die Aurelia und die Sport. Bis bald, Andrea. Ich wünsche dir noch ein schönen Nachmittag.
4: Hallöle André, hier spricht die Sophie und ich bin 6 Jahre alt und ich habe 2 Jahre gewartet. Und ich mag Kinderradio, weil das so Geschichten sind. Und ich habe einen Hund und ich spiele Klavier. Baba.

0: Guten Morgen, juhu, ein neuer Tag.
1: Guten Morgen, Radino, und guten Morgen da draußen in Wien und rundherum. Unser kleiner Radio-Dino Radino hat heute so gute Laune, weil er es wieder mal geschafft hat, vor seinen Geschwistern aus dem Bett zu kriechen. Und das ist deshalb so toll, weil er dann nämlich immer Zeit hat, die Zahnbürsten zu vertauschen und die Jacken zu verstecken und die Schuhbänder zu verknoten. Ja, an solchen Tagen ist der Morgen bei uns ganz besonders lustig, das kannst du mir glauben. Vor allem für Radino.
0: Ja, der Tag kann kommen. Und hier kommt wieder ein Dino.

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0: Und jetzt, weißt du, was jetzt kommt?
1: Coole Musik für coole Kids.
0: Genau, für alle unsere Geburtstagskinder ein tolles Lied zum Geburtstag.
1: Yeah!
0: Na dann, alles Gute, liebe Freunde.

Dino, dein Radio-Dino auf mein Kinderradio. Ich verspreche dir immer, dass es bei uns ganz viele Kinderlieder und ganz viele Geschichten gibt. Und da gebe ich auch mein Dino-Ehrenwort drauf. Gleich habe ich wieder eine Geschichte für dich. Und jetzt gibt's noch Musik. Voll Dino-cool, oder?

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3: Amelie und Merle auf dem Ponyhof. Die letzten Ferien sind viel zu schnell vergangen. Meine Freundin Amelie und ich haben nämlich eine Woche auf einem Reiterhof gezeltet. Von morgens bis abends durften wir uns um die Ponys kümmern. Und am Ende waren Amelie und ich uns sicher, das waren die besten Ferien unseres Lebens. Doch das hätten wir am Anfang niemals gedacht. Nach dem Aufstellen der Zelte haben sich unsere Eltern gleich von uns verabschiedet. Mit einem dicken Kloß im Hals winkte ich Mami und Papi hinterher. Es war das erste Mal, dass ich ohne sie Ferien machte. Doch als Anke, unsere Reitlehrerin, rief, »Kommt alle mit, jetzt stelle ich euch die Ponys vor« und Amelie mich aufgeregt am Ärmel zog, hatte ich schnell wieder ein freudiges Kribbeln im Bauch. »Sucht euch immer zu zweit ein Pony aus, um das ihr euch dann die ganze Woche kümmert«, sagte Anke. »Flecki ist so süß«, rief ich sofort, »den müssen wir nehmen.« Doch Amelie meinte, »Nee, Merle, ich finde Goliath 1000-mal schöner.« Wir haben uns so lange gestritten, dass alle anderen Kinder sich ihre Pferde schon ausgesucht hatten. Und für Amelie und mich blieb nur noch das allerkleinste Pony auf der Weide, Schnecki. Ich war stinksauer auf Amelie und wollte nie wieder mit ihr reden. Bis zum Abendessen hielt ich durch. Doch dann hatte ich unseren Streit wieder vergessen und setzte mich wie immer neben Amelie. Zum Glück haben wir uns sofort wieder vertragen, denn es ist gruselig, die ganze Nacht neben jemandem im Zelt zu liegen, mit dem man nicht reden kann. Das wäre fast so schlimm wie allein zelten. Doch nun konnten Amelie und ich uns zu zweit gruseln. Das war viel lustiger als allein. Am nächsten Morgen hatten Amelie und ich Küchendienst. »Moin, moin«, begrüßte uns Elli in der Küche. »Stärkt euch erstmal mit einem Schokohörnchen, bevor ihr den Tisch deckt.« Dann gab sie uns Brötchen und all die anderen Sachen, die man für ein gutes Reiterfrühstück braucht. Nach dem Frühstück wollte ich endlich reiten. Doch zuerst sollten wir Aufsitzen üben. »Na gut«, sagte Amelie, »das müssen wir ja auch können.« Aber als wir das Holzpferd sahen, waren wir erst einmal enttäuscht. Bestimmt 100-mal mussten wir darauf klettern und wieder hinabsteigen, bis Anke endlich sagte, »So, jetzt seid ihr fit genug für die Ponys.« »Oh, Schnecki ist bestimmt das lahmste Pony«, meinte Amelie. »Hätten wir bloß Flecki genommen«, erwiderte ich. »Beinahe hätten wir uns wieder gestritten.« Schnecki war nicht nur das kleinste, sondern auch das ruhigste Pony. Das war gar nicht schlecht, denn wir waren deshalb die Ersten, die allein aufsitzen konnten. Friederik und Moritz hatten Probleme, weil Goliath so groß war. Und Flecki war so unruhig, dass Eva und Marit sie nicht festhalten konnten. Deshalb durften Amelie und ich am nächsten Tag gleich auf den Reitplatz. Und die anderen mussten noch einmal zum Holzpferd. »Guten Morgen! Heute habt ihr Ponydienst«, weckte uns Anke am nächsten Morgen. »Super, viel besser als spülen«, freute ich mich. Anke fütterte mit uns die Ponys, was viel Spaß machte. Aber dann mussten Amelie und ich die Pferdeäpfel mit der Schubkarre auf den Mist bringen. Und da war ich mir gar nicht mehr so sicher, ob spülen nicht doch besser war. Bei unserem ersten Ausritt durfte ich zuerst reiten und Amelie führte Schnecki. Dann tauschten wir. »Lahme Schnecke«, schimpfte Amelie, denn Schnecki trottete so langsam hinter den anderen Pferden her, dass wir aufpassen mussten, sie nicht aus den Augen zu verlieren. Doch plötzlich galoppierte Schnecki, um ihre Freunde wieder einzuholen. Ich musste richtig schnell rennen, um den Führstrick nicht zu verlieren. Amelie war begeistert. Kein anderes Kind war bislang galoppiert. Am Abend saßen wir am Lagerfeuer und sangen Reiterlieder. Ich war so müde, dass ich froh war, als wir uns endlich in die Schlafsäcke kuschelten. Doch Amelie konnte noch lange nicht schlafen. Sie wollte mit mir über Schnecki sprechen. Das beste Pony der Welt. Am Ende der Woche holten uns Mami und Papi wieder ab. Die Reiterferien waren so toll, dass Amelie und ich uns gleich wieder für das nächste Jahr anmelden wollten. Und schon jetzt stand fest, welches Pony wir haben wollten. Schnecki natürlich.

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So schön, dass du da bist. 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
2: Hallo, ich bin die Josie. Hip-Hop für alle heißt es bei den beiden Musikern Brudi und Bär, die durch die Wiener Parks touren. Bei freiem Eintritt wird knapp eine Stunde lang mit Kindern ab 2 Jahren gesungen, getanzt und vielleicht sogar gerappt. Zum Beispiel am 19. Juni im Waisenhauspark im 3. Bezirk und am 21. Juni im Türkenschanzpark im 18. Bezirk. Beginn ist jeweils um 11 am Vormittag. Bei den Donauinselspielen kannst du verschiedene alte und neue Spiele für die Zeit auf deiner Lieblingsinsel ausprobieren. Von Fidschi-Gogerln bis Schiffe versenken. Auch Seemannsknoten kannst du lernen und ein Fallschirm ist auch dabei. Am 20. und 27. Juni von 11 Uhr vormittags bis 4 am Nachmittag. Und am 20. Juni findet in Graz, der Landeshauptstadt vom Bundesland Steiermark, das Augartenfest statt. Die Kinderfreunde Steiermark sind auch heuer mit einem eigenen, bunten und energiegeladenen Programm vertreten. Und wenn auch du weißt, wo es eine tolle Kinderveranstaltung gibt, dann schau auf www.meinkinderradio.at und füll uns bitte das Formular aus.
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6: Fragt der Tiger den Pinguin. Wann geht's denn endlich weiter? Sagt der Pinguin. Leider nicht so lange, weil die Tausendfüßler, die ziehen gerade ihre Hausschuhe an. Also dauert's noch ein bisschen.
7: Das war ein Witz von Paul Neidert.
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2: Hast du schon von der Kinderuni Wien gehört? Dort kannst du im Sommer spannende Dinge erforschen, Wissenschaftlerinnen und Wissenschaftler kennenlernen und viele, viele Fragen stellen. Zum Beispiel über unsere Natur, über Technik, Tiere und noch vieles mehr. Und das alles kostenlos. Die Kinderuni findet von 13. bis 24. Juli statt und ist für alle Kinder zwischen 7 und 12 Jahren gedacht. Du kannst an Vorlesungen in großen Hörsälen teilnehmen oder in einer kleineren Gruppe selbst zur Forscherin oder zum Forscher werden. Fragen stellen ist immer erlaubt. Prüfungen sind strengstens verboten. Ja, und zum Lachen gibt es immer was, denn das Motto lautet: Wir stellen die Uni auf den Kopf. Du bekommst einen Studienausweis und feierst deinen Abschluss bei der großen Sponsionsfeier der Kinderuni am 25. Juli. Schon jetzt kannst du mit deiner Familie im Programm stöbern und deine Lieblingsvorlesungen und Lehrveranstaltungen aussuchen. Die Anmeldung ist dann online ab 16. Juni möglich. Heuer gibt es sogar einen Radino-Radio-Workshop im Programm, bei dem du lernen kannst, wie man Radio macht. Also, geh gemeinsam mit deinen Eltern auf www.kinderuni.at und studiere an der Kinderuni Wien. Sommerangebote für Kinder an Universitäten gibt es übrigens auch in allen anderen Bundesländern Österreichs.
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11: Im Nachrichtenstudio begrüßt dich Josie. Servus! Der gelbe Staub in der Luft kommt von Nadelbäumen, von den Fichten. Und Fichten gibt es sehr viele bei uns im Land. Wenn sie blühen, dann ist alles voller gelben Blütenstaub. Heuer war die Fichtenblüte besonders stark. Im Bundesland Kärnten sogar so stark wie seit fast 50 Jahren nicht mehr. Besonders auf den Kärntner Seen ist immer noch eine gelbe Schicht am Wasser zu sehen. Auch wenn der Blütenstaub lästig ist, so löst er wenigstens keine Allergien aus. Das heißt, wenn jemand an Heuschnupfen leidet, dann sind die Fichten nicht schuld daran. Um diese Zeit sind es meistens die blühenden Gräser, die vielen Menschen zu schaffen machen. Heuer gibt es besonders viele Maikäfer in Österreich. Das kommt alle paar Jahre einmal vor, weil die Käfer mehrere Jahre als Larven im Boden leben. Wenn viele Larven gleichzeitig schlüpfen, sieht man plötzlich überall Maikäfer. Sie sind 2 bis 3 Zentimeter groß, rotbraun und haben fächerförmige Fühler. Männchen haben 7 Fächerblätter, Weibchen 6. Auch wenn die Larven der Maikäfer jahrelang unter der Erde leben, so leben die Käfer dann nur etwa 4 bis 6 Wochen. In dieser kurzen Zeit fressen sie Blätter, pflanzen sich fort und legen Eier. Gefährlich sind Maikäfer eigentlich nicht, aber wenn es gar zu viele sind, dann können sie schon einen ganzen Baum kahl fressen. Das Narzissenfest hat tausende Besucher angelockt. Es findet jedes Jahr im Ausseerland statt und ist das größte Blumenfest in Österreich. Aus der ganzen Welt kommen Menschen, um die Blütenpracht in Bad Aussee zu bewundern. Dabei gibt es auch einen Wettbewerb. Teams bauen riesige Figuren aus Narzissen. Dafür werden bis zu 1 Million Blüten gesammelt, die dann auf Metallgestellen befestigt werden. Eine Jury sucht dann die schönste Figur aus. Heuer hat der Käfer Herbie gewonnen. Er ist ein berühmtes kleines Auto aus einem Film. Beim Narzissenfest gibt es außerdem eine Königin und Prinzessinnen, die schon lange vor dem Fest Werbung für das Ausseerland machen.
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4: Hallo und herzlich willkommen in Radinos Werkstatt. Ich freue mich schon besonders auf heute. Heute bauen wir, also Philipp und ich, nämlich ein Bilderboard. Die Bauanleitung dafür findest du wie gewohnt auf der Mein Kinderradio Webseite.
0: Aber David, es weiß sicher nicht jeder, was das ist. Erklär mal.
4: Ja, ein Bilderboard ist eine Art Regal, bei der die Rückwand ein Bild ist. Das können wir dabei komplett kreativ gestalten. Dafür brauchen wir aber ein paar Farben, am besten Voll- und Abtönfarben aus dem Baumarkt. Außerdem brauchen wir natürlich noch Bretter. In diesem Fall besteht unser Regal aus 2 Brettern. Dann brauchen wir noch 2 Konsolen und natürlich Schrauben, Kleister und Kleber. Für das Malen brauchen wir auch noch einen Pinsel und als Werkzeug zum Bauen eine Heißklebepistole und einen Akkuschrauber.
0: Pinsel, Akkuschrauber, Bretter. Haben wir alles da. David, was machen wir denn jetzt als erstes?
4: Als erstes gestalten wir die beiden Bretter. Eines davon kommt an die Wand, das nennt man deshalb Wandbrett und das andere ist das Regalbrett.
0: Aha, das ist das, was oben drauf kommt.
4: Ja genau, Philipp. Ich schlage vor, wir teilen uns das Bemalen der Bretter auf.
0: Das ist eine fantastische Idee. Ich mache das Wandbrett und du das Regalbrett. Also los geht's!
4: So machen wir das. Aber bevor wir hier alles mit Farbe vollmachen, sollten wir den Tisch mit einer Unterlage auslegen. Haben wir etwas, das wir als Unterlage verwenden können?
0: Wie wäre es mit einer alten Zeitung? Ich glaube, da haben wir noch welche herumliegen.
4: Das ist eine super Idee. Dann nehmen wir die Zeitung als Unterlage.
0: Super, na dann malen wir die Bretter an. Ich werde meines ganz blau anmalen und dann noch etwas draufzeichnen. Was hast du geplant, David?
4: Ich habe mir gedacht, ich male das Regalbrett gelb an.
0: Gelb-blau? Das schaut sicher super aus. Dann auf die Pinsel, fertig, los!
4: So, Philipp. Jetzt, wo unsere Bretter angemalt sind, müssen wir die beiden miteinander verkleben. Dazu brauchen wir die Heißklebepistole. Die braucht ein bisschen Zeit, bis sie warm wird. Also immer etwas vorher einstecken, bevor man sie braucht.
0: Ah, das hätten wir ja schon machen können, während wir die Bretter bemalt haben.
4: Ja, stimmt, hätten wir machen können, aber so lange braucht der Heißkleber dann auch wieder nicht. Da hätten wir einiges an Strom verbraucht.
0: Ach so, ja, aber wie lange dauert es denn jetzt noch, bis wir die Bretter verkleben können?
4: Ja, wir sind schon soweit. Ich ziehe mir gerade noch die Handschuhe an, damit ich mich nicht verbrenne. Übrigens ist es beim Bauen mit Heißkleber auch immer gut, eine Unterlage zu haben, falls mal was daneben geht.
0: Gut, dass wir unsere Zeitung haben. Jetzt kommt der Kleber auf das Wandbrett, oder?
4: Korrekt. Und zwar auf die obere Seite. Und dann pressen wir das Regalbrett drauf und warten kurz, bis der Kleber ausgekühlt ist. Dabei brauche ich deine Hilfe.
0: Bin bereit. Gut, dass ich meine Handschuhe auch immer dabei habe.
12: Super, das geht zu zweit nämlich viel schneller und es ist leichter, das Brett ganz gerade anzukleben. Dabei ist es wichtig, dass wir genau Kante auf Kante kleben. Sonst können wir das Regal nämlich später nicht befestigen. So, wunderbar. Und jetzt sieht das schon aus wie ein Regal. Was meinst du?
0: Ja, das gefällt mir super. Aber wir haben ja noch Schrauben und diese komischen Ecken übrig.
12: Ja, ach, diese komischen Ecken, das sind die Konsolen. Mit denen verstärken wir unser Regal jetzt noch. Dafür schrauben wir sie mit dem Akkuschrauber an den beiden Brettern fest.
0: Ah, das passt ja genau. Genau in die Ecke, wie ich es gesagt habe.
12: Fast, ja. Also machen wir das wieder gemeinsam. Du hältst die Konsolen fest und schaust, dass wir schön gerade bleiben und ich schraube sie mit dem Akkuschrauber fest.
0: Das hat ja perfekt geklappt, aber du hast da ein paar Löcher in der Konsole vergessen.
12: Ich habe sie freigelassen.
0: Freigelassen? Wofür denn?
12: Ja, wir müssen das Regal ja auch noch an der Wand befestigen. Das machen wir durch diese Löcher. Denn erst, wenn unser Werk an der Wand hängt, funktioniert es als echtes Regal.
0: Verstehe, und wenn wir das Regal dann an der Wand festgemacht haben, kann ich meine Bücher und Spielsachen darauf ablegen.
12: Ganz genau. Dann hast du auch gleich mehr Platz in deinem Zimmer zum Spielen.
0: Oder für unser nächstes Projekt.
12: Oder dafür, ja. Ich freue mich auf jeden Fall schon auf unser nächstes Projekt.
0: Ich mich auch. Und wenn du daheim etwas aus Radinos Werkstatt nachbaust, dann freuen wir uns alle über ein paar Fotos. Ich bin schon ganz gespannt, wie bunt die alle aussehen. Ich habe auf unser Wandbrett auch noch meinen Namen geschrieben und Radino draufgezeichnet. Also bis zum nächsten Mal und danke für die Hilfe, David.
12: Gerne, Philipp. Und sag bitte noch den Kindern, wie sie uns Fotos von ihren Werkstücken schicken können.
0: Aber sicher, auf meinkinderradio.at gibt es ein Formular. Das findet man bei der Galerie. Damit kann man sein Foto hochladen. Und wenn man schon auf der Webseite ist, kann man sich auch gleich die Bauanleitung für sein nächstes Bauprojekt herunterladen. Schön, dass du wieder zugehört hast. Bis dann.
12: Baba.
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13: Na, da schaut's wieder aus. 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

0: mach's doch genauso!
1: Und ob ich das mache? Amadeus, 3 Körbe Äpfel für den Sieg!
0: Zu spät! Ja! Gewonnen!
1: Und halt!
0: Gut gemacht, braves Mädchen!
1: Oh. Amadeus war mindestens genauso gut.
0: Und jetzt die Belohnung. Ene mene Ballerina, 1 Bund Möhren für Sabrina. Hex, hex!
1: Da hast du's. Amadeus beschwert sich über die ungerechte Behandlung.
0: Der ist ja futterneidisch. Na gut. Ene mene Löwenmähne, 1 Apfel zwischen deine Zähne. Hex, hex! Na, zufrieden?
2: Hallo, meine Lieben. Da haben wir Bibi und Tina ja gerade noch rechtzeitig getroffen, denn heute war es nur ein kurzes Wettreiten. Bald heißt es nämlich, hereinspaziert, hereinspaziert, meine Herrschaften, wenn die Zirkusvorstellung in Rothenbrunn beginnt, zu der Tinas Bruder Holger die beiden Mädchen eingeladen hat. Und weil Pferde in der Show die Hauptrolle spielen, ist auch Alex mit von der Partie. Mit ihren Plätzen direkt an der Manege sind die 4 mitten im Geschehen. Damit hat Holger Bibi und Tina einen großen Gefallen getan. Oder will er vielleicht selber die hübsche Pferdeprinzessin aus der Nähe betrachten, die auf den Ankündigungsplakaten vom Zirkus Voss so bezaubernd lächelt?
3: Woher kennst du eigentlich den Mann am Eingang, der dich begrüßt hat, Holger?
4: Aus Westenberge.
0: Westenberge? War da nicht die Landmaschinenschau?
4: Genau. Und Zirkus war auf jeden Fall besser als Fernsehglotzen im Hotelzimmer.
1: Du Heimlichtuer! Mit keinem Piep hast du was davon erzählt.
4: War nicht so wichtig.
0: Und darum siehst du dir die Show nochmal an?
4: Freu dich doch. Du profitierst ja.
1: Das ist keine Antwort. Was ist nun mit dem Einlasstyp?
4: Der kümmert sich auch um die Pferde. Und die habe ich mir nach der Zirkusvorstellung angesehen.
1: Ach, und der Mann kann sich an dich erinnern? Da liefen bestimmt jede Menge Leute rum und haben geguckt.
3: Holger hinterlässt eben einen bleibenden Eindruck, Tina.
0: Genau. Deshalb himmeln ihn auch die Feriengirlies ständig an.
3: Hier hat auch schon einer ein Auge auf ihn geworfen.
1: Wer? Wo?
3: Das blonde Mädchen mit dem langen Umhang. Da beim Vorhang.
0: Ja, und sie winkt Holger zu.
1: Kennst du sie, Holger?
4: Das ist Julie, die Pferdeprinzessin.
1: Ach, sag bloß, du kennst die Pferdeprinzessin? Wow.
4: Na und, als ich mir die Pferde angesehen habe, war sie auch da.
0: Ist sie nett?
4: Ja, und ihre Show ist erste Sahne.
1: Es geht los.
2: Ja, es geht los. Während die letzten Zuschauer ihre Plätze einnehmen, schreitet der Zirkusdirektor freundlich lächelnd in die Manege. Mit seiner goldbetreßten roten Gala-Uniform und den schwarzglänzenden Stiefeln sieht er sehr imponierend aus.
5: Hochverehrtes Publikum, ich heiße Sie herzlich willkommen im Zirkus Voss. Lassen Sie sich für 2 Stunden von unserer magischen Show verzaubern. Weltbekannte Artisten begeistern mit atemberaubenden Darbietungen und sensationellen Kunststücken. Doch zuerst wollen wir Sie einstimmen auf die bunte, abenteuerliche Welt von Bobby, Dobby, Buffy und Fluffy, unseren Regenbogenclowns mit ihren geflügelten Pferden.
2: Es ist wirklich sehenswert. Da kommen 4 Fabelwesen in die Manege. Schneeweiße Pferde mit großen, hochaufgestellten, weißen, gefiederten Flügeln. Mähne und Schweif leuchten in allen Regenbogenfarben. Die Reiter sind klein und sehen aus wie Kobolde, die einen Streifzug durch sämtliche Farbtöpfe unternommen haben. Und was sie alles in unglaublicher Geschwindigkeit auf, neben, unter und hinter ihren Pferden anstellen, ist ausgesprochen witzig. Bibi ist vor Begeisterung aufgesprungen und stützt sich auf den Manegenrand. Und da passiert es. Einer der Clowns beugt sich vom Pferd und zieht Bibi zu sich herauf.
6: Na komm, halt dich gut fest, Kleine.
0: Geht klar.
6: Du hast doch keine Angst, Bruder.
0: Ich? Nein, ich find's super.
6: Kannst du reiten?
0: Klar kann ich.
6: Sehr gut. Wie heißt du?
0: Bibi, Bibi Blocksberg.
6: Meine Damen und Herren, ich präsentiere Ihnen unsere neue Assistentin, Bibi Blocksberg. Mutig, furchtlos und eine wilde Reiterin. Applaus! Oh! Bleib schön ruhig sitzen. Mein Pferd und ich machen alles.
0: Kann ich nicht auch was machen?
6: Ist nicht drin. Zu gefährlich, mein Kind.
0: Keine Sorge. Ene mene Bretterzaun. Ich bin wie ein Regenbogenclown. Hex, hex.
6: Du meine Güte. Was ist denn mit dir passiert? Du siehst ja fast aus wie ich.
0: Und ich kann jetzt auch die Kunststücke.
6: Das ist nicht möglich.
0: Doch, denn ich bin eine Hexe.
6: Was? Ich werd verrückt. Dann kannst du sicher noch mehr hexen.
0: Na klar, fast alles.
6: Zeig's uns.
0: Okay, groß oder klein?
6: Große Hexerei natürlich. Schließlich ist das hier ein Zirkus.
0: Dann gib den anderen ein Zeichen.
6: Erledigt. Unser Direktor hat's schon begriffen.
5: Achtung, Augen auf, meine Herrschaften. Wir zeigen jetzt das Wunder des Regenbogens.
6: Und jetzt los, Bibi Blocksberg.
0: Ene mene, stillgeschwiegen. Die vier Pferde können fliegen. Hex, hex.
2: Fliegende Pferde. Ja, so etwas hat es noch nie in einem Zirkus gegeben. Die Zuschauer klatschen und pfeifen und steigen vor Begeisterung auf die Bänke. Sie beruhigen sich erst, als Bibi die Pferde wieder auf den Boden und sich aus dem Clownskostüm gehext hat. Völlig im Bann der magischen Zirkuswelt bestaunt das Publikum nun jede neue Darbietung. Und als endlich die Pferdeprinzessin auftritt, will der Jubel kein Ende nehmen.
1: Prinzessin ist echt spitzenmäßig.
3: Du sagst es. Die darf sich wirklich Prinzessin nennen.
0: Hey, habt ihr den Sprung gesehen?
4: Der war olympiareif.
0: Und alles ohne Hexerei.
4: Von mir aus könnte sie das ganze Programm allein bestreiten.
0: Können wir sie nach der Vorstellung sehen?
4: Ich weiß nicht, Bibi.
1: Hey, was ist los, großer Bruder? Du kennst sie doch.
4: Schon, aber sie muss anschließend immer ihr Pferd versorgen.
1: Na, dabei kann sie doch reden.
0: Wenn wir geschlossen als Fanclub aufkreuzen, schickt sie uns bestimmt nicht weg.
4: Oh, schade. Die Show ist vorbei.
0: Los, applaudieren wir im Stehen, damit sie uns bemerkt.
3: Bravo, sehr gut, Julie.
4: Bravo, klasse, Julie.
1: Ja,
4: super.
2: Ich glaube, Holger hat sich nur zu gern überreden lassen, nach der Vorstellung zu den Pferden zu gehen, dahin, wo er Julie vermutet. Er ist den anderen um einige Schritte voraus, als er auf einen schmächtigen Stallburschen zugeht, der sorgfältig ein Pferd abreibt. Der Stallbursche, in verwaschenen Jeans mit einer Baseballkappe auf dem Kopf, dreht sich lachend um, als Holger ihn nach der Pferdeprinzessin fragt.
4: Julie, du bist das.
7: Du hast mich nicht erkannt, was? Aber wen hast du da bei dir, Holger Martin? Dein Fanclub?
4: Das ist nicht meiner. Das ist dein Fanclub.
7: Echt? Ich hab hier einen Fanclub? Ist ja ein Ding. Hallo, ihr drei.
4: Das ist meine Schwester Tina und ihr Freund Alex. Und das da...
7: Die kenne ich doch. Das ist unsere neue Attraktion aus der Regenbogennummer. Dich werde ich nie vergessen, Bibi.
0: Ich dich auch nicht, Julie.
7: Wie wär's, wenn ich dich als Schwester adoptiere und du bleibst für immer bei uns?
0: Ich glaube, ich bleibe doch lieber bei Mami und Papi.
7: Na, kann ich verstehen. Sind die auch hier?
0: Nein, ich bin zu Besuch bei den Martins, auf ihrem Reiterhof. Tina ist meine beste Freundin.
7: Ich war auch mal auf einem Reiterhof. Das war fantastisch.
1: Ach, echt? Na, dann komm uns doch morgen besuchen. Es ist nicht weit. Du kannst rechtzeitig zur Vorstellung zurück sein.
4: Ja, du bist herzlich eingeladen, Julie.
7: Ich weiß nicht. Ich muss trainieren.
1: Ach, lass es doch einmal ausfallen. Du bist so spitze, das kannst du dir leisten.
4: Genau. Also?
7: Fährt denn ein Bus zu euch?
4: Leider nicht. Und ich kann dich nicht abholen. Ich muss vormittags Reitstunden geben.
3: Aber ich habe Zeit. Und mein Vater hat eine nette Pferdekutsche.
4: Gute Idee, Alex. Das ist die Lösung.
7: Vorausgesetzt, mein Paps erlaubt mir den Ausflug.
0: Das macht er. Ene mene Osterei. Dein Vater gibt dir morgen frei. Hex, hex.
7: Netter Gag, Bibi.
0: Kein Gag. Verlass dich drauf.
2: Also das ist doch etwas merkwürdig. Holger hat Julie in Westenberge nur einmal gesehen, aber er redet mit ihr, als würden sie sich schon ewig kennen. Und auch Alex ist ganz fasziniert von ihr, bietet an, sie in Vaters netter Kutsche abzuholen. Tina scheint damit nicht einverstanden zu sein. Sie legt die Stirn in Falten und schickt einen funkelnden Blick zu ihm rüber. Na, ist sie etwa eifersüchtig? Dann platzt sie sicher noch vor dem Einschlafen damit heraus. Wollen wir mal Mäuschen spielen?
7: Baby, ich muss irgendwie krank sein. Warum habe ich Julie bloß eingeladen?

0: Bestimmt.
1: Weißt du was? Eigentlich freue ich mich ja, dass sie kommt.
0: Ja, ist doch gut.
1: Und weißt du noch was?
0: Sag's mir morgen.
1: Na, darum geht's ja. Mutti macht morgen mit den Kleinen eine Kutschfahrt und wir haben freie Bahn. Du kannst hexen, so viel du willst.
0: Und jetzt hexe ich dir was. Ene mene Fotograf, meine liebe Tina Schlaf.
2: Am nächsten Morgen sind die trüben Gedanken aus Tinas Kopf vertrieben. Und als Julie mit Alex auf dem Martinshof ankommt, sind alle bester Laune. Weil Holger noch mit seinen Reitschülern beschäftigt ist, geht es nach einem Rundgang über den Hof erst einmal zur Koppel. Ein weißes Pony mit grauen Flecken erregt Julies Aufmerksamkeit.
3: Irgendwie kommt mir der Bursche vor wie ein Clown. Ich könnte wetten, der überlegt sich gerade einen Schabernack.
4: Und ob er das tut? Stell dich vor, Snoopy.
3: Ich glaube es nicht. Verbeugung mit Kratzfuß. Das ist zirkusreif. Habt ihr ihm das beigebracht?
4: Nein. Snoopy ist wirklich ein Zirkuspferd. Er kann die tollsten Kunststücke.
3: Na, dann zeig mal, was du kannst, Kleiner. Alle, hopp. Himmel! Kannst du das nicht ankündigen, Snoopy? Du springst ja wie ein Gemsbock.
4: Auf alle, hopp reagiert er prompt.
1: Und dabei war sein Sprunggelenk verletzt. Deshalb wollte der Zirkus ihn nicht mehr.
4: Inzwischen ist er wieder fit.
3: Ja, und glücklich. Das sieht man. Hier gibt es anscheinend nur glückliche Pferde. Und alle drängen sich an uns heran. Eine richtige Schmusebande.
4: Und eine verfressene dazu. Siehst du, Julie?
3: Och, wie niedlich. Alex, die zwei stupsen dir ja an die Taschen.
4: Das tun sie immer. Das fuchsrote Fohlen ist Fatima. Und der grauschwarze Felix ist das Fohlen von Sabrina.
5: Schluss jetzt, ihr zwei. Ich hab nichts für euch.
3: Oh, ich hab auch nichts dabei.
4: Kein Problem. Ene mene Wasserboiler, ein Korb Äpfel für die Pferdemäuler. Hex, hex!
3: Das ist unglaublich, Bibi. Aber ich seh's mit eigenen Augen. Du bist wirklich eine tolle Hexe. Jetzt sind sie zufrieden.
1: Achtung, Julie, da kommen noch mehr Pferde.
6: Zwei echte ungarische Wildpferde.
3: Hey, hey, hey, nicht so stürmisch. Immer nur einen Apfel. Nein, nur einen. Okay, okay.
6: Das sind richtige Rabauken. Alex' Vater hat noch mehr davon.
3: Ich weiß. Alex hat mir auf der Fahrt davon erzählt. Das schaffen wir doch noch, Alex. Du hast es mir versprochen, dass wir sie uns ansehen.
2: Oh je, da sind sie wieder, die Falten auf Tinas Stirn. Und es braucht keinen Gedankenleser, um zu wissen, was sie beschäftigt. Warum hat Alex nichts davon erwähnt? Und was hat er Julie sonst noch versprochen? Weder Alex noch Julie fällt auf, dass Tina ziemlich still ist, als sie wenig später zum Hof zurückgehen. Holger hat über Mittag eine Pause und kann sich zu ihnen in die gemütliche Küche setzen. Gleich wird es ein leckeres Bauernfrühstück geben, das Frau Martin bereits in einer großen Pfanne vorbereitet hat. Zusammen decken alle Kinder den Tisch.
7: Und? Wie gefällt es dir bei uns, Julie?
3: Riesig! Am liebsten würde ich mich für ein paar Tage hier einmieten.
7: Na, dann tu's doch! Morgen hast du noch eine Vorstellung und dann ist erstmal Pause.
3: Schön wär's! Da wird die Ausstattung überholt. Ausgebessert, genäht, geflickt. Wir machen so viel wie möglich selbst. Paps muss ganz schön rechnen.
7: Aber euer Zirkus ist doch berühmt.
3: Die Einnahmen decken kaum die laufenden Kosten. Ach, du kannst es dir vielleicht nicht vorstellen.
7: Und ob ich mir das vorstellen kann. Hier auf dem Martinshof sieht es nicht anders aus.
3: Aber es ist wunderschön hier. Vor allem diese himmlische Ruhe. Bei uns herrscht immer Chaos.
7: Warte, bis die Ferienkinder von ihrem Ausflug zurück sind. Dann ist hier auch Chaos.
1: So, der Tisch ist gedeckt. Wir können anfangen.
7: Und wen hast du vergessen? Wir sind fünf. Ich hole noch einen Teller.
4: Oh, wo wir doch gerade vom Chaos sprechen.
7: So ein Ärger.
2: Das kann man wohl sagen. Was passiert ist? Das oberste Board von Frau Martins Geschirrschrank ist heruntergefallen und hat alles andere mitgerissen. Bleich vor Schreck starren alle auf den Trümmerhaufen, der von Gläsern, Tellern, Tassen, Schüsseln und Terrinen übrig geblieben ist.
1: Oh, wie konnte das passieren?
4: Vielleicht ist ein unsichtbares Nilpferd gegen den Schrank gerannt.
7: Sehr witzig.

0: Schätze, entweder war das obere Brett lose oder zu schwer beladen.
1: Ach, ist doch egal, Holger. Wenn Mutti das sieht, kriegt sie die Krise.
0: Holt schnell Besen und Schaufel. Und dann alles in die Abfalltonne.
1: Und wovon sollen die Kinder heute Abend essen?
2: Nehmt Partygeschirr. Ihr habt doch welches, oder?
3: Hey, hallo, stopp. Ich bin auch noch da.
0: Ich weiß, Bibi. Aber schau doch mal, alles ist durcheinander. Wie willst du das wieder zurechthexen?
3: Solange keine Scherbe fehlt, geht das in einem Rutsch.
0: Na dann, nichts wie ran.
3: Ene mene Kletterseil, Geschirr und Schrank sind wieder heil. Ene mene Vogelnest, die Borde sitzen allzeit fest. Hex, hex!
4: Gut, dass Bibi da ist. Und bevor das nächste Porzellan zerschlagen wird, kann sie gleich noch einmal helfen. Denn es geht um die weitere Tagesplanung. Holger muss wieder an die Arbeit und Julie möchte nun die Wildpferde des Grafen sehen. Doch als Alex mit Julie wieder in der gräflichen Kutsche sitzt und einfach losfährt, ohne sich weiter um Bibi und Tina zu kümmern, reicht es Tina.
1: Sag mal, der spinnt wohl. Wie kann mich Alex einfach so stehen lassen? Dieser Grafenschnösel.
3: Anscheinend magst du Grafenschnösel. Okay, okay. Ich habe eine Idee.
1: Ich höre,
3: Ene mene tiefer See, kleine Grafenkutsche steh. Hex, hex! Alex, warte mal!
0: Was ist los?
3: Programmänderung!
1: Was hast du vor, Baby?
3: Lass dich überraschen. Komm mit zum Wagen.
0: Was liegt an?
3: Vielleicht hast du dich gefragt, wie Tina und ich zum Schloss kommen.
0: Nö, warum? Ich nehme die Pferde, ist doch klar.
1: Gar nichts ist klar.
0: Verstehe ich nicht.
3: Ich finde es viel lustiger, wenn ich mit Julie auf Kartoffelbrei zum Schloss fliege. Du nimmst dann Tina mit.
0: Ja, das wird dir gefallen, Julie.
2: Kartoffelbrei? Was bedeutet das? Damit kann man doch nicht fliegen.
0: Wart's ab, das wird das Abenteuer deines Lebens.
4: Na, hast du's nun begriffen, Tina? Dass Alex sich so um Julie kümmert, geht nicht gegen dich. Julie soll einfach eine schöne Zeit haben. Und weil Holger sich trotz seiner vielen Arbeit bereit erklärt hat, Julie später abzuholen und zum Zirkus zurückzufahren, können sie den Tag bis zur letzten Minute gemeinsam auskosten. Überhaupt sieht die Welt für Tina im Moment wieder rosarot aus, wie sie so in der offenen Kutsche neben Alex sitzt. Da können wir die beiden ruhig allein lassen und schauen, wie es Julie bei ihrem ersten Flug auf einem Hexenbesen ergeht.
2: Das ist mega super oberspitzenmäßig. Höher, Bibi, höher.
3: Wird es dir nicht zu viel?
2: Nie, ich bin doch vom Zirkus.
3: Dann kann ich ein Looping drehen?
2: Was, nur einen?
3: Halt dich gut fest, Julie. Los, Kartoffelbrei, zeig der Pferdeprinzessin, was ein Hexenbesen alles kann.
2: Was ich bisher erlebt habe.
3: Pass auf, ich fliege einen Kreis, da kannst du die ganze Gegend sehen.
2: Wow, wie klein dort unten alles ist. Da, diese Spielzeugkutsche, da sind Alex und Tina drin.
3: Und da vorne auf dem Hügel, das ist Schloss Falkenstein.
2: Wow, ein echtes Märchenschloss.
3: Und da, hey, da fliegt ein Heißluftballon.
2: Der ist ja riesig.
3: Ein Mann ist in der Gondel. Wo der wohl hin will?
2: Frag ihn doch.
3: Hat ein ganz schönes Tempo, der Gute. Also, halt dich fest, Julie.
2: Ich komm schon klar. Aber der Ballontyp hat Probleme. Er gibt uns Zeichen.
3: Ich flieg näher ran. Ahoi, Herr Ballonkapitän. Alles okay an Bord?
5: Wenn ich glauben soll, was ich sehe, bin ich im Fieberwahn. Wer seid ihr? Eine Fata Morgana?
3: Nö, ich bin Bibi Blocksberg. Und das ist Julie Voss, die Pferdeprinzessin.
5: Oh, ich wusste es. Mich hat's erwischt. Zwei Mädchen auf einem Besen. Oh nein, ich halluziniere.
3: Jetzt regen Sie sich mal nicht auf. Ene mene Blumenkohl, guter Mann, Sie fühlen sich wohl. Hex, hex. Na, geht's wieder?
5: Ja, gut, kleines Fräulein. Ja, wo bin ich eigentlich?
3: Über Falkenstein.
5: Kenn ich nicht.
3: Ist nicht weit von Neustadt.
5: Grundgütiger. Ich bin total ab vom Schuss. Viel zu weit im Norden. Otti wird sich Sorgen machen.
2: Wer ist Otti?
5: Meine Verlobte. Sie hatte Angst mitzufliegen. Jetzt denkt sie sicher, mir ist was passiert.
3: Und wieso kurven Sie hier rum, wenn Sie ganz woanders sein wollen?
5: Ich bin wohl kurz eingeschlafen und zu hoch gestiegen.
2: Und in die falsche Strömung gekommen. Pech.
5: Unverzeihlich. Ich könnte mich ohrfeigen.
2: Ach, das ändert auch nichts.
5: Sie haben recht, junge Dame. Aber wie komme ich jetzt gegen diesen Wind wieder in Richtung Süden?
3: Ich schiebe sie ein bisschen an. Ene mene Beutelmaus, nach Süden fliege schnell nach Haus. Hex, Hex!
2: Auf Wiedersehen!
3: Gute Reise!
5: Dankeschön! Danke!
4: Wenige Kilometer sind es nur vom Martinshof bis zum Schloss Falkenstein. Und so ein Erlebnis. Bibi und Julie können es kaum erwarten, Tina und Alex davon zu berichten. Aber erst einmal landen sie im Schlosshof, direkt vor den Füßen von Graf Falko von Falkenstein, der gerade in seinen Wagen steigen will.
6: Bibi Blocksberg! Was soll dieser Überfall?
3: Entschuldigung, Herr Graf. Mit dem Besen war es einfach praktischer.
6: Wieso, was praktischer? Wo ist mein Sohn?
3: Muss auch gleich hier sein. Er kommt mit Tina in der Kutsche.
6: So, so, ihr trefft euch hier also. Und wen hast du da mitgebracht? Willst du mir die junge Dame nicht vorstellen?
3: Das ist Julie Voss, die berühmte Pferdeprinzessin, Herr Graf. Sie möchte gern ihre Wildpferde sehen.
6: Eine Prinzessin? Julie Voss? Interessant. Wieso habe ich ihren Namen noch nie gehört?
7: Vielleicht, weil ich eine Zirkusreiterin und keine echte Prinzessin bin.
6: Ja, na, das erklärt die Sache. Sie sind also der Superstar, von dem mein Sohn Alexander schwärmt. Nun, wenn ich Sie so ansehe, mein Kind, kann ich es verstehen. Sehr reizend.
7: Ich bin doch kein Superstar.
6: Na, nicht so bescheiden. Mir nichts, dir nichts, wird man keine Pferdeprinzessin.
7: Den Namen hat sich mein Vater ausgedacht.
6: Wie heißt er doch gleich? Voss?
7: Richtig, Herr Graf. So heißt auch unser Zirkus. Er gehört meinem Vater, Jim Voss.
6: Jim Voss? Moment mal, da erinnere ich mich doch. Ja, genau, im Internat. Da gab es mal einen verrückten Burschen, der Voss hieß. Dreimal ist er heimlich abgehauen, um in Zirkusvorstellungen zu gehen. Hat mächtigen Ärger gekriegt, der arme Kerl. Aber geschworen, er würde selbst einmal einen Zirkus haben. Tja.
7: Sie kennen die Geschichte? Das ist mein Vater. Er hat mir oft von seiner Internatszeit erzählt.
6: Respekt, Respekt. Hat er es also wahrgemacht?
7: Seltsam, dass Papst beim Namen Falkenstein nicht reagiert hat, als Alex mich heute abgeholt hat.
6: Ist keineswegs seltsam. Ihr Vater war zwei Klassen über mir und es gab jede Menge Schüler. Aber es interessiert mich, wie es ihm ergangen ist.
7: Dann kommen Sie doch in die Abendvorstellung, Herr Graf. Vater wird sich bestimmt freuen.
6: Nun, wir werden sehen. Vielleicht schaue ich mal vorbei.
4: Das vielleicht schaue ich mal vorbei passiert schon bald. Auch ein Graf darf neugierig sein. Weil er sowieso in Rothenbrunn einiges zu erledigen hat, wartet Graf Falko nicht erst auf die Abendvorstellung, sondern beschließt, seinem alten Internatskameraden schon vorher guten Tag zu sagen. Er findet Jim Voss in seinem Wohnwagen, der ihm gleichzeitig als Büro dient.
8: Was ist denn nun schon wieder?
6: Sollte das ein Herein gewesen sein?
9: Wer sind Sie denn? Was wollen Sie? Ein Job?
6: Haben Sie denn etwas frei?
9: Na, wollen mal sehen. Clown oder Dompteur? Sie gehen für beides durch. Kein schlechtes Kostüm, was Sie da tragen.
6: Sehr schmeichelhaft.
9: Legen Sie los, ich habe wenig Zeit. Was können Sie?
6: Können ich nun reiten zum Beispiel mit eigenen Pferden, versteht sich.
9: Das haben wir schon. Kein Interesse.
6: Schade. Interessiert es Sie vielleicht, dass es mein Sohn war, der Ihre Tochter heute Morgen abgeholt hat?
9: Das war Ihr Sohn? Netter Bursche.
6: Ja, er macht sich. Aber Ihre Tochter ist auch nicht ohne. Als Prinzessin ist sie sozusagen standesgemäßer Gast auf meinem Schloss.
9: Ihr Schloss? Warten Sie, wie heißt Ihr Sohn nochmal?
6: Alexander von Falkenstein.
9: Falkenstein? Der Name kommt mir so bekannt vor.
6: Ja, es liegt schon ein paar Jährchen zurück. Und es war genau hier in Rothenbrunn.
9: Doch nicht etwa... Das, natürlich!
6: Das Internat!
9: Ich werd verrückt. Sie sind es wirklich. Falko von Falkenstein, der kleine Graf. Tja, das ist lange her.
6: Inzwischen ist mein Sohn der kleine Graf. Ja, und Sie haben Ihren Traum wahrgemacht.
9: Ja, nach meinem Rauschmiss aus dem Internat blieb mir nichts anderes übrig. Aber ich denke trotzdem gern daran zurück.
6: Tja, das waren Zeiten. Können Sie sich noch an den Tag erinnern, als der Direktor früh entdeckte, dass seine Bürotür total zugeklebt war und er mit einer riesigen Schere hilflos herumhantierte?
4: Ja, Internatsstreiche. Genau das Thema, das Stunden dauern kann. Da können wir Graf Falco und Jim Voss getrost ihren Erinnerungen überlassen. Bei Bibi, Tina, Alex, Julie und den Wildpferden gibt es bestimmt mehr zu erleben. Julie hat herausgefunden, dass ihre neuen Freunde sehr gut mit Pferden umgehen können. Und so zeigt sie ihnen einige Zirkustricks. Schade, dass es kein Publikum gibt. Aber da kommt wenigstens ein Bewunderer.
0: Bravo! Nicht schlecht.
7: Danke, Holger.
1: Steh nicht so rum, Bruderherz. Hol dir auch ein Pferd.
0: Zu spät.
3: Traust du dich nicht?
0: Sei kein Frosch, Holger.
3: Mach mit.
0: Nein, Julie muss Schluss machen. Der Zirkus ruft.
7: Okay. Tut mir leid, Freunde. Die Pflicht ruft.
3: Oh.
7: Aber danke. Es war schön mit euch.
0: Dann wollen wir mal. Bibi, ich bin spät dran. Ich kann euch nicht erst nach Hause fahren. Du nimmst doch Tina auf deinem Besen mit?
3: Klar, mach dir keinen Stress.
0: Dann komm, Julie. Wir müssen uns beeilen.
7: Bye-bye, ihr drei. Wenn ich zu spät komme, gibt's Riesenärger.
0: Mach's gut.
3: Auf Wiedersehen.
0: Holger, warte. Was ist?
10: Ich will mir die Vorstellung noch einmal ansehen. Nimmst du mich mit?
0: Von mir aus. Aber heimfahren kann ich dich nicht. Muss weiter. Hab noch zu tun.
10: Ich komm schon klar. Mein Taschengeld reicht für ein Taxi.
1: Hey! Und was ist mit uns? Und mit den Pferden? Die müssen zurück zur Koppel.
10: Könnt ihr das nicht für mich tun? Sei ein Schatz, Tina. Sonst schaffen wir es nicht zur Vorstellung.
1: Alex, das kannst du nicht machen. Holger, sag doch was.
0: Alex hat dich um etwas gebeten, Tina. Ich denke, es ist wirklich nicht zu viel verlangt. Ihr wart den ganzen Nachmittag seine Gäste. Also tu ihm den Gefallen.
4: Tja, Tina, keine gute brüderliche Unterstützung. Da geht er hin mit Alex und Julie. Tina fühlt sich wie ein stehengelassener Regenschirm. Auf dem Heimflug macht sie dann auch ihrem Ärger Luft.
1: Ach, Mistkerl! Lügner! Stinkiger Feigling!
3: Hey, du bist ja richtig gut drauf!
1: In letzter Minute damit rauszukommen, so eine Gemeinheit!
3: Das war eben eine Blitzidee!
1: Ach, von wegen, das war geplant! Und Holger steckt mit drin!
3: Ach, du spinnst ja!
1: Und was ist mit der Abholerei? Hat mein großer Bruder je Freunde von mir abgeholt oder irgendwo hingebracht?
3: Keine Ahnung.
1: Nie, sag ich dir. Wer weiß, was Alex ihm gegeben hat, damit er für ihn und Julie Chauffeur spielt.
3: Vielleicht seine Lieblingsmurmel.
1: Hör auf. Mir ist nicht nach Witzen zumute. Alex ist gemein, mich wegen Julie so stehen zu lassen.
3: Vielleicht schwärmt Alex wirklich ein bisschen für sie. Aber bald zieht der Zirkus weiter.
1: Ich mein's ernst, Bibi. Ich will jetzt wissen, woran ich bin. Wir fliegen auch zum Zirkus.
3: Was? Kommt nicht in Frage. Das gibt nur Ärger.
1: Sind wir nun beste Freundinnen oder nicht?
3: Natürlich sind wir das. Also gut. Aber deiner Mutter sagen wir Bescheid. Sie muss wissen, wo wir sind.
4: Das Haus ist noch leer, als Bibi und Tina auf dem Martinshof landen. Tina kritzelt eine Nachricht für ihre Mutter auf einen Zettel und deponiert ihn auf dem Küchentisch, damit ihn auch Holger lesen kann, falls er eher zurückkommt. Und jetzt aber Tempo. Frau Martin kann jeden Augenblick auf den Hof fahren. Und dann ist vielleicht nix mit Fix nach Rotenbrunn. Außerdem fängt die Vorstellung bald an. Aber worüber mache ich mir Gedanken? Per Luftlinie ist der Weg ja weitaus kürzer als über die Straße. Und so landen Bibi und Tina rechtzeitig zwischen den Zirkuswagen.
3: Fast alle Leute sind schon im Zelt.
1: Julie ist bestimmt noch in ihrem Wagen.
3: Meinst du? Gestern stand sie zu Beginn der Vorstellung hinter dem Vorhang. Weißt du noch? Sie hat Holger zugewinkt.
1: Ja, aber heute ist sie mit Alex hier. Komm, da drüben steht ihr Wagen.
3: Wow, ist der toll bemalt. Sieh nur, Julie auf dem Pferd als Pferdeprinzessin.
1: Na und?
3: Ach, Tina, Selbst wenn Alex mit im Wagen ist.
1: Siehst du, du glaubst also auch, dass er drin ist.
3: Ach, Quatsch. Nur wenn. Dann nur, weil er ein Fan von ihr ist. Och, wann begreifst du das endlich?
1: Hörst du das? Wie ich gesagt habe, die sind da drin. Komm, ich will da jetzt rein.
11: Hey, ihr beiden. Ihr habt euch wohl verlaufen. Da vorn spielt die Musik.
1: Wir wollten die Pferdeprinzessin nur um ein Autogramm bitten.
7: Du lügst ja.
11: Nichts da. Das hier ist privat. Holt euch das Autogramm nach der Vorstellung.
1: Aber dann müssen wir gleich nach Hause.
11: Ja, das ist ja dann wohl Pech. Also, kehrt, marsch, marsch.
4: Tja, das ist dumm gelaufen, Tina. Nichts mit, komm, ich will da rein und Alexander zur Rede stellen. Es bleibt Bibi und Tina nichts anderes übrig, als zurück zum Zelteingang zu gehen. Immer mit einem Blick zurück, bis der Mann vom Zirkus es aufgibt, ihnen länger hinterherzuschauen. Und was jetzt?
1: Mist! Jetzt kann ich nichts machen.
3: Was hattest du denn vor? Ihnen ein Bein stellen? Kreischen wie eine Furie?
1: Ja, ja, mach dich nur lustig. Aber jetzt bist du dran.
3: Ich? Was heißt dran? Ich bin bloß dein Flugbesentaxi.
1: Kann ich was dafür, dass dieser Zirkustyp aufgetaucht ist? Du musst mir helfen.
3: Wie denn?
1: Hex die Tür und die Fenster von dem Zirkuswagen zu, damit sie nicht rauskommen.
3: Tickst du noch richtig? Erst jammerst du, dass Alex bei Julie ist und nun willst du sie zusammen einsperren?
1: Ja, Rache ist Blutwurst. Wenn Julie ihren Auftritt verpasst, ist ihr Vater stocksauer und es gibt Ärger. Und den kriegt auch Alex ab.
4: Da steckst du ganz schön in der Klemme, Bibi. Wie kannst du Tina helfen, ohne Julie zu schaden, die doch völlig unschuldig Tinas Zielscheibe geworden ist? Von einer Sekunde zur anderen muss Bibi sich entscheiden.
1: Schnell, Bibi, die Vorstellung fängt an.
3: Ene Mene, Eislaufkür, von fern schließ Fenster ich und Tür. Ene Mene, Stromkreislauf, zum Auftritt gehen sie wieder auf. Hex, Hex!
1: Zum Auftritt schon? Hey, das war nicht abgemacht. Du hast mich ausgetrickst.
3: Hab ich nicht.
1: Hast du doch. Ein bisschen zu spät kommen ist kein Beinbruch. Was ist mit meiner Rache?
3: Mehr ist nicht drin. Die Leute freuen sich auf Julie. Willst du ihnen die Vorstellung kaputt machen?
1: Nein, natürlich nicht.
3: Dann können wir jetzt hoffentlich nach Hause fliegen.
1: Nein, erst muss ich sehen, was mit Alex ist.
6: Was soll das heißen, Tina Martin? Was soll mit Alex sein?
1: Ach, Herr Graf,
3: Sie hier?
6: Euch guckt ja das schlechte Gewissen aus allen Knopflöchern. Weiß deine Mutter, dass du hier bist, Tina?
1: Ja, schon.
3: Es liegt eine Nachricht auf dem Küchentisch. Sie muss sich keine Sorgen machen.
6: So, so. Naja, wenn ihr Alex sucht, er steht an der Kasse. Er hat gerade versucht, euch anzurufen.
1: Wie, an der Kasse? Ich dachte...
6: Ah, ich verstehe. Ihr wolltet euer Taschengeld sparen und unter der Zeltplane durchschlüpfen, ne? Nun, heute bekommt ihr Ehrenkarten. Der Direktor hat mir die Prominentenloge zur Verfügung gestellt. Da ist für alle Platz. Ihr seid eingeladen.
1: Danke. Sie kennen Julies Vater?
6: Na, ein alter Schulkamerad von mir.
1: Ach so, deshalb also.
4: Merkwürdig, wie Tina dieses deshalb also gesagt hat. Ach, verstehe. Tina meint nicht die Einladung in die Prominentenloge. In ihrem Kopf hat sie schon wieder eine neue Idee festgesetzt. Sie glaubt, die Väter stecken dahinter. Die wollen, dass Alex und Julie sich anfreunden. Bestimmt feiern sie nach der Vorstellung noch zusammen. Da spielt es auch keine Rolle, dass Alex nicht im Wohnwagen ist. Oh, Tina... Wie kann man nur so verbohrt sein? Mich interessiert jetzt aber, wer ist wirklich mit Julie im verschlossenen Zirkuswagen? Und was machen die, um pünktlich zur Vorstellung zu kommen?
12: Hallo!
13: Hilfe!
12: Aufmachen!
13: Hört uns
12: hier keiner! Wir sind eingeschlossen!
13: Hallo!
11: Da soll doch der Blitz reinschlagen. Wer ist denn da in Julies Wagen?
12: Lasst uns raus!
13: Aufmachen!
12: Hilfe!
11: Hallo! Ich komm ja schon! Alter Mann, ist doch kein D-Zug. Das geht nicht auf!
12: Das wissen wir! Können Sie die Tür aufbrechen?
11: Mann, ich werd verrückt. Bist du das, Julie?
12: Ach, wer denn sonst? Und wer bist du?
11: Na, der Manne! Aber was machst du noch hier? Du hast gleich deinen Auftritt.
12: Wie kann ich auftreten, wenn ich nicht rauskomme? Mein Kostüm habe ich auch noch nicht an. Es hängt im hinteren Zelteingang.
11: Oh, Backe, das wird knapp.
12: Hol Werkzeug, Manne, oder schlag die Tür ein.
11: Mach ich, Julie, mach ich. Ich bin gleich wieder da.
4: Die Tür einschlagen? Wenn das keinen Ärger gibt. Und wer bei Julie ist, wissen wir immer noch nicht. Das fragt sich inzwischen auch Bibi. Tina verschwendet dagegen keinen Gedanken an die zugehexte Tür. Sie sieht beim Betreten der Prominentenloge nur das erfreute Aufblitzen in den Augen von Alex und kann auf einmal wieder lachen. Gemeinsam verfolgen sie die Zirkusvorstellung, die auch heute wieder faszinierend ist.
10: Hey, super. Voll cool, dass ihr auch noch gekommen seid.
6: Lass diese Sprüche, Alexander. Hättest du dich nicht vorschnell allein auf den Weg gemacht, wäre alles einfacher gewesen.
10: Ja, tut mir leid.
6: Zu meiner Zeit haben die Jungen etwas mehr Aufwand betrieben, um sich bei einem Mädchen zu entschuldigen.
10: Ja, Vater.
6: Ich höre.
10: Liebe Tina, darf ich dir in der Pause ein Eis spendieren? Zum Zeichen, dass es mir sehr, sehr leid tut.
14: Eis ist super. Und sauer bin ich auch nicht mehr.
10: Mann, das war klasse.
6: Sehr beeindruckend, diese Löwennummer. Aber Pferde sind mir lieber.
10: Das ist Julies Auftrittssignal. Vater, du wirst sehen, sie ist mega stark.
15: Meine Herrschaften, hochverehrtes Publikum. Ich darf Ihnen den Höhepunkt unseres Programms ankündigen. Die Pferdeprinzessin!
4: Ja, und nun? Wir wissen, dass Julie nicht rechtzeitig fertig sein kann. Ihr Kostüm. Die Wagentür war zwar rechtzeitig wieder offen, sie musste zum Glück nicht gewaltsam geöffnet werden. Aber das Kostümanziehen dauert ein Weilchen. Julies Vater versucht charmant, die Situation zu überspielen und die Sache spannend zu machen. Noch ein Fanfarensignal. Immer noch keine Pferdeprinzessin. Das Publikum wird unruhig. Bibi hat ein schrecklich schlechtes Gewissen. Was ist bloß passiert, dass Julie nicht rechtzeitig zum Auftritt in der Manege ist? Bibi fasst einen Entschluss. Sie muss Zeit gewinnen. Julie wird bestimmt gleich kommen. Bibi gibt dem Zirkusdirektor ein Zeichen und der signalisiert dankbar sein Einverständnis.
3: Ene mene Bretterzaun, ich bin wie ein Regenbogenclown. Hex, hex!
4: Na, wenn das keine gute Idee ist. Kaum ist das Hex-Pling-Pling verklungen, springt Bibi auch schon über die Logenbrüstung und spielt purzelbaumschießend den Pausenclown. Das Publikum applaudiert und freut sich. Und dann kommt Julie und zeigt ihre Show. Es wird wieder ein voller Erfolg und es gibt donnernden Applaus für die großartige Pferdeprinzessin. Nach der Vorstellung eilen Bibi und Tina hinter das Zirkuszelt, um sich bei Julie zu entschuldigen. Aber jemand ist schon bei ihr. Ein junger Mann umarmt Julie und gratuliert zum gelungenen Auftritt.
14: Das ist Holger!
1: Was?
14: Wo?
3: Na da, bei Julie!
14: Oh, tatsächlich. Aber wieso ist der denn hier? Er wollte Julie doch nur absetzen und dann weiterfahren.
3: Er hat sich's eben anders überlegt. Hey, meine Hexennase juckt. Tina, ich glaube...
14: Oh, Feier, du meinst doch nicht... Nein, unmöglich.
3: Doch, so muss es sein. Holger war bei Julie im Zirkuswagen.
14: Hä? Und warum?
3: Ach, Mann, Tina, die mögen sich.
4: Ja, es ist so. Holger und Julie mögen sich wirklich. Bibi findet das so toll, dass sie Holger schnell einen großen Blumenstrauß in die Hand hext, den er Julie schenken kann. Und die strahlt. War eine gute Idee, Bibi. Wenn Holger morgen zur Abschlussvorstellung kommt, bringt er bestimmt selbst einen Strauß mit. Und in den 3 Tagen, die die Zirkusleute für den Abbau brauchen, wird Holger Julie sicher nochmal auf den Martinshof einladen. Dann wird Frau Martins köstlicher Butterkuchen nicht fehlen. Weiter wollen wir jetzt nicht spekulieren. Eins steht aber heute schon fest. Im nächsten Jahr gastiert Zirkus Voss wieder in Rothenbrunn. Na bitte, da haben wir es doch. Unser geliebtes Friede, Freude, Eierkuchen Happy End. Tschüss, ihr Lieben. Bis zum nächsten Mal.
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1: Servus und hallo, ich bin's der David. Komm zum Baseballspielen in den Ballpark Spennadelwiese in unserer Bundeshauptstadt Wien. Jeden Dienstag bis Ende Juni von 5 bis halb 7 am Abend kann der Sport gratis ausprobiert werden. Handschuhe, Schläger und Bälle stehen kostenlos zur Verfügung. Anmeldung bei den Wanderers auf wanderers.at. Der 15. 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Neben spannenden Einblicken in die Welt der Feuerwehrleute wartet auch eine Zaubershow mit Gabriel auf dich. 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Genaue Infos bekommst du auf www.oelrg.com. Noch bis Ende Juni ist die Wien Extra Spielebox unterwegs und besucht die Grünflächen der Stadt Wien. 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Wann in einem Park bei dir in der Nähe gespielt wird, findest du im Internet unter wienextra.at/spielebox. Und wenn du auch einen Tipp für eine tolle Kinderveranstaltung hast, dann gib uns doch bitte Bescheid auf www.meinkinderradio.at.
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6: Servus und hallo, ich bin Josie. Der Ottifant wird jetzt noch berühmter. Erfunden hat ihn der Komiker Otto Walkes. Der Ottifant ist sozusagen sein Markenzeichen geworden. Vor vielen Jahren hat Otto begonnen, berühmte Bilder nachzumalen und dabei immer den Ottifanten als Hauptfigur hineinzuzeichnen. Jetzt gibt es in Wien im Kunstmuseum Albertina eine Ausstellung, wo die echten Bilder zusammen mit den lustigen Ottifantenkopien zu sehen sind. Otto selbst war natürlich bei der Eröffnung dabei. Er sagt, dass er sich mit seinen Bildern nicht über die großen Maler lustig macht, sondern dass es für ihn ein Zeichen ehrlicher Bewunderung ist. Die Ausstellung wird für ein halbes Jahr zu sehen sein. Kinderschwimmkurse beginnen wieder. Denn es ist sehr wichtig, dass Kinder schon früh alleine schwimmen lernen. Besonders im Sommer zieht es alle zu den Seen, ans Meer und in die Freibäder. Badeunfälle können vermieden werden, wenn alle gut schwimmen können, auch ohne Schwimmreifen oder Flügeln. Kannst du schon schwimmen? Überall in Österreich werden momentan wieder gratis Schwimmkurse für Kinder angeboten. Am besten fragen deine Eltern bei der Gemeinde, in der du wohnst, nach. Es gibt übrigens auch eigene Kurse für Erwachsene, denn auch bei den Großen sind viele Nichtschwimmer dabei. Jeder kennt doch die lustigen Zuckerlspender von Petz. Es gibt sie als Tiere, Superhelden, Märchenfiguren und vieles mehr. Jetzt ist eine besondere Figur herausgekommen, die künstlerisch gestaltet worden ist. Von dieser Ars Edition gibt es insgesamt nur 5000 Stück. Ein Teil des Geldes, das dafür bezahlt wird, kommt der St. Anna Kinderkrebsforschung zugute. Die Zuckerlspender werden von einer Firma hergestellt, die ihren Hauptsitz in Traun im Bundesland Oberösterreich hat. Sie sind auf der ganzen Welt bekannt. Die Süßwarenfirma feiert nächstes Jahr ihren 100. Geburtstag.
0: 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Das ist der Vormittag auf Mein Kinderradio. Wir freuen uns auf die kommende Stunde, die wieder prall gefüllt ist mit Liedern und Geschichten und vielen, vielen Tipps für dich. So schön, dass du da bist.

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So, nun geht das Ganze etwas schneller. 1x1 ist 1, 2x1 ist 2, 3x1 ist 3. Gut. 4x1 ist 4, 5x1 ist 5, 6x1 ist 6. 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
0: Oh, schau Mama, ich habe schon wieder eine neue Nachricht auf meine Pinnwand bekommen.
1: Das ist ja toll, die werden ja immer mehr.
0: Und das freut mich so. Du da vom Radio, kennst du eigentlich schon meine Pinnwand auf www.meinkinderradio.at? Da können mir alle meine Freundinnen und Freunde ganz liebe Nachrichten hinterlassen. Und ich lese mir dann wirklich alle durch und schreibe natürlich auch zurück. Jetzt müssen wir mal schauen, wer geschrieben hat.
1: Das machen wir und am besten du startest vorher noch ein Lied.
0: Oh ja, das

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0: Mama?
1: Ja, Radino?
0: Kann ich ein Glas Milch?
1: Was, in die Ecke schmeißen? Na, natürlich nicht.
0: Haben natürlich. Bitte, kann ich bitte ein Glas Milch haben?
1: Ach so. Ja, natürlich kannst du ein Glas Milch haben. Warte. Da, bitteschön. Aber Vorsicht, das bricht leicht.
0: Weiß ich doch. Ich kenne mich ja mit Glas aus.
1: Wirklich? Weißt du, was Glas eigentlich ist? Also, woraus es gemacht wird?
0: Glas halt. Was meinst du, woraus es gemacht wird? Glas ist Glas.
1: Ja, und du glaubst, dass Glasflaschen am Feld wachsen und dass die nur geerntet werden im Herbst, oder wie? Nein, Glas wird hergestellt und zwar aus Sand und Kalk zum Beispiel.
0: Was? Aber das ist doch kein Sand. Ich sehe da doch durch und außerdem hätte ich ja sonst Sand zwischen meinen Zähnen.
1: Nein. Der Sand und die anderen Bestandteile werden geschmolzen und zwar bei über 1500 Grad. Unseren Backofen zum Beispiel, den kann man gerade mal auf 250 Grad aufheizen.
0: Also können wir nicht selber Glas backen? Schade.
1: Nein, Glas können wir leider nicht selber machen. Also wenn der Sand und das Ganze dann flüssig ist, dann verbindet sich alles zu einer Masse. Und die Masse, die wird dann geformt. Entweder von Maschinen in einer Fabrik oder von Glasbläsern. Die formen dann ganz vorsichtig Gläser draus. Die halten das, das ist vorne ganz, ganz heiß, das Glas, diese Masse. Und durch Drehen und durch Reinblasen und Abkühlen und wieder Erhitzen wird es dann ein Glas oder ein Gegenstand aus Glas. Das ist richtige Kunst.
0: Voll Dino cool. Und wenn es runterfällt und kaputt ist, wo kommt das dann hin?
1: Dann bringt man die Scherben in den Glascontainer. Und dieses Altglas, das wird dann auch wieder eingeschmolzen und da wird ein neues Glas draus.
0: Dino praktisch. Dann ist es ja eh nicht so schlimm, wenn es runterfällt.
1: Naja, Glas ist sehr, sehr scharf und da kannst du dich dran verletzen und deshalb musst du sehr, sehr aufpassen mit Glas. So, aber jetzt trinke mal deine Milch aus und die Kinder daheim bekommen das nächste Lied, okay?
0: Genau.

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3: Paul kann morgens nicht aufstehen. Seit ein paar Monaten geht Paul in den Kindergarten. Das findet er toll. Nur, dass er schon morgens um 7:30 in den Kindergarten gehen muss, das findet Paul nicht so toll. Papa und Mama müssen nämlich früh zur Arbeit und deshalb müssen sie Paul auch früh in den Kindergarten bringen. Und weil er morgens früh aufstehen muss, muss er abends früh ins Bett gehen. Schon vor 8 Uhr. Das findet Paul erst recht nicht toll. Denn abends ist Paul immer hellwach. Morgens ist er immer so schrecklich müde. Aber abends fällt es Paul gar nicht schwer aufzustehen. Das geht sogar ganz leicht. Er steht auf, weil er zum Abendessen nur 2 Becher Kakao getrunken und jetzt großen Durst auf Apfelsaft hat. Er steht auf, weil er vergessen hat, nach dem Apfelsaft trinken noch einmal seine Zähne zu putzen. Er steht auf, weil er zum 3. Mal aufs Klo muss. Er steht auf, weil Papa ihm nach dem Abendessen ein Autobuch vorgelesen und er sich die tollen Bilder noch nicht oft genug angeguckt hat. Er steht auf, weil er ein Haus aus Legosteinen bauen möchte. Er hat nämlich den ganzen Tag noch kein Haus aus Legosteinen gebaut. Jetzt bleib doch endlich mal im Bett und mach die Augen zu, schimpft Mama. Es ist Abend, der Tag ist zu Ende. Warum muss der Tag denn so früh zu Ende gehen, denkt Paul. Mama deckt ihn nochmal mit seiner Kuscheldecke zu. Sie singt ihm zum 3. Mal ein Gute-Nacht-Lied vor, streicht ihm über den Kopf und gibt ihm einen Gute-Nacht-Kuss. Wenn er dann still liegen bleibt, merkt Paul, dass er eigentlich doch ziemlich müde ist. Jetzt ist er froh, dass es Abend ist und er endlich schlafen kann. Warum muss denn die Nacht so kurz sein, denkt Paul am Morgen. Morgens kann Paul nicht aufstehen, wenn Mama ihn für den Kindergarten weckt. Er kommt kaum aus dem Bett. Pauls Augen kleben nämlich zusammen. Als er sich hinsetzen will, stößt er sich den Kopf an der Bettkante. Als er sich anziehen will, findet er seinen 2. Strumpf nicht. Sein Unterhemd kneift, sein Pulli kratzt und sein Hosenknopf geht sowieso nicht zu. Trödel doch nicht immer so, Paul, seufzt Mama. Es ist morgen, der Tag hat angefangen. Warum muss der Tag denn so früh anfangen, denkt Paul und gähnt. Da wäscht Mama ihm die Augen mit warmem Wasser. Sie streichelt ihm die Beule am Kopf. Sie findet seinen 2. Strumpf, zieht ihm ein neues Unterhemd und einen weiten Pulli an und knöpft ihm die Hose zu. Sein Müsli in der Küche kann Paul dann schon selber essen und auf dem Weg zum Kindergarten seine Kindergartentasche ganz alleine tragen. Am Eingang zum Kindergarten wartet ungeduldig sein Freund Felix. »Spielst du mit mir?«, fragt Felix. Paul reibt sich die Augen. Sie kleben nicht mehr zusammen. Seine Beule tut auch nicht mehr weh. Er hat 2 Strümpfe an. Sein Unterhemd kneift nicht, sein Pulli kratzt nicht und seine Hose ist sowieso zugeknöpft. Und jetzt fällt Paul auch wieder ein, dass er gestern mit Felix im Kindergarten Eisenbahn gespielt hat. Das hat Spaß gemacht. Das könnten sie doch heute gleich wieder machen. Paul ist auf einmal hellwach. Also von ihm aus kann dieser tolle Kindergartentag jetzt sofort anfangen. Welche Tageszeit magst du lieber? Den Morgen oder den Abend?
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2: 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Für Spielen im Park warten 2 vollbeladene Lastenräder, 10 Spieletaschen, ein cooles Spieleteam und jede Menge kunterbunte Aktivitäten auf alle Kids ab 3 Jahren. Wann in einem Park bei dir in der Nähe gespielt wird, findest du im Internet unter wienextra.at/spielebox. Einmal im Monat treffen sich Mamas, Papas und die Kleinsten der Familie in Bruck an der Leiter im Bundesland Niederösterreich. 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Das Kleinkindertreffen findet zum Beispiel am 18. 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Bei den Donau-Inselspielen kannst du verschiedene alte und neue Spiele für die Zeit auf deiner Lieblingsinsel ausprobieren. Von Fidschi-Gurgeln bis Schiffe versenken. Auch Seemannsknoten kannst du lernen und ein Fallschirm ist auch dabei. Am 20. und 27. 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
16: Hi, am Mikrofon ist Josie. Es ist wieder Erdbeerzeit. Die roten Früchte schmecken nicht nur köstlich, sie sind auch sehr gesund. Forscher haben herausgefunden, dass Erdbeeren das Herz schützen und mithelfen, dass nicht zu viel Fett im Blut ist. Außerdem wirken sie sich richtig gut auf das Gehirn aus und können so vermeiden helfen, dass Menschen im Alter vergesslich werden. Im Schnitt isst jeder Mensch in Österreich etwa 3,5 Kilo Erdbeeren im Jahr. Die meisten davon werden auch bei uns angebaut. Besonders in den Bundesländern Nieder- und Oberösterreich sowie der Steiermark gibt es große Erdbeerfelder. Viele auch, wo du deine Erdbeeren selber pflücken kannst. 70 österreichische Gemeinden tun besonders viel für Kinder. Dafür sind sie jetzt ausgezeichnet worden und dürfen sich stolz kinderfreundliche Gemeinde nennen. Sie kümmern sich besonders gut darum, dass Kinder sicher sind, mitreden dürfen und viele Möglichkeiten zum Spielen und Lernen haben. Bei der Feier in Linz, der Landeshauptstadt von Oberösterreich, waren viele Politikerinnen und Politiker dabei. Sie haben erklärt, wie wichtig es ist, dass Kinder überall mitbestimmen können, etwa bei Spielplätzen, Schulwegen und Freizeitangeboten. Die ausgezeichneten Gemeinden haben viele Kinderideen umgesetzt, zum Beispiel neue Treffpunkte für Kids, sichere Wege und sogar ein Kinderparlament. Der Papst besucht den höchsten Kirchturm der Welt. Dieser steht in der Stadt Barcelona im Land Spanien. Dort gibt es eine berühmte Kirche, die Sagrada Familia, das heißt Heilige Familie. Papst Leo wird dort den Jesus-Christus-Turm weihen, und zwar genau am 100. Todestag des Architekten Gaudí, der diese unglaubliche Kirche zu bauen begonnen hat. Ganz fertig ist sie immer noch nicht. Der Turm ist in der Mitte der Basilika und misst ganze 172,5 Meter. Das entspricht einem Hochhaus mit etwa 50 Stockwerken.
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19: Hallo, ich bin die Anna und heute erzähle ich dir, wie du erkennst, dass du schon zu lange auf deinem Handy spielst. Wenn du schon ein eigenes Smartphone hast, sind da sicher auch Spiele drauf. Oder vielleicht darfst du auf Mamas oder Papas Handy manchmal was spielen. Und immer wenn die dann sagen, so, jetzt ist aber Schluss, ist es gerade am lustigsten, oder? Das Gemeine an vielen Handyspielen ist, dass sie so gebaut sind, dass es einfach immer weitergeht. Wenn du ein Level geschafft hast, siehst du gleich das nächste. Und du denkst oder sagst dann vielleicht, nur ein Level noch, bitte, nur noch eine Runde. Genau das kann aber ein Zeichen sein, dass es schon zu viel für deinen Kopf ist. Nämlich, wenn du das Gefühl hast, dass du gar nicht mehr aufhören kannst, dann bestimmt dein Handy über dich und nicht du über das Handy. Gar nicht gut, oder? Und auch wenn du grantig wirst, ist es höchste Zeit, das Gerät wegzulegen. Stell doch mal einen Timer am Handy, also eine gewisse Zeitspanne ein, und wenn es dann klingelt und die Zeit um ist, schaltest du auch wirklich aus. Oder du machst mit deinen Eltern aus 2 Level und dann machst du was anderes, ohne Handy. Denn Videospiele machen Spaß, aber echte Abenteuer sind besser.
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1: Schönen Vormittag! Ich darf dich aus meinem Kinderzimmer begrüßen. Meine Geschwister sind in der Schule oder im Kindergarten. Meine Mama ist mit der restlichen Familie einkaufen. Und ich mach mir jetzt mal einen Dino-starken Vormittag.
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1: Oh yeah! Hallihallo bei dir zu Hause. Jetzt sind wir bei mir zu Hause. Zu Hause bei Radino. So heißt die Sendung gerade bei uns. Und meine Mama und ich haben wieder so viel für dich vorbereitet. Juhu,

0: Mama, wo ist denn das bunte Papier zum Basteln? Ich find's einfach nicht.
1: Ich glaube, das ist uns ausgegangen, mein Schatz. Aber wozu brauchst du es denn?
0: Naja, ich habe mir gedacht, der Opa, der hat in letzter Zeit so viel mit mir gespielt und herumgeblödelt. Da wollte ich ihm auch einmal eine Freude machen und was Dino Schönes für ihn basteln.
1: Das ist aber eine liebe Idee. Aber buntes Papier habe ich jetzt auf die Schnelle leider keins. Aber wie wär's, wenn du dem Opa einfach ein Lied spielst? So zur Auszeit eben. Und damit machst du nicht nur deinem Opa eine Freude, sondern allen Omas und Opas, die da draußen in Österreich oder sonst überall mein Kinderradio hören.
0: Das ist eine dinotastische Idee. Ich habe da eh schon eins bereit. Das hat mir nämlich der Opa letztens im Auto vorgespielt. Und das spiele ich ihm jetzt wieder zurück. So, jetzt gibt's mal ein Lied nur für Oma und Opa. Und danach geht's gleich wieder weiter. Mit richtig guter Kindermusik.
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0: was für ein dinotastisches Lied bei meinem Kinderradio. Heute Nachmittag in der Minidisco, da gibt's ja wieder jede Menge Sprachnachrichten. Und da bin ich schon wieder voll gespannt. Hast du mir eigentlich auch schon eine geschickt über meine Handy-App? André, ich freue mich schon voll auf dich heute am Nachmittag.
1: Ich freue mich voll, dass ich jetzt schon mal bei dir und deiner Mama reinschauen darf. Ich bin schon richtig in Minidisco-Stimmung für heute Nachmittag um 4.
0: Ja, und ich erst. Da werde ich tanzen, springen und sehr, sehr laut und sehr, sehr falsch mitsingen.
1: Ja, wir singen ja beide immer laut und falsch mit.
2: Ja, und ganz Österreich ist froh, dass während den Liedern die Mikros ausgeschaltet sind.
1: Ja, wir hören es ja nicht, wir haben ja die Kopfhörer auf. So, was wir aber tatsächlich hören können, sind viele, viele Sprachnachrichten aus ganz Österreich. Und ich brauche bitte noch mehr. Die spiele ich dann heute oder in den nächsten Tagen in der Sendung.
0: Und sind eigentlich schon welche über meine Handy-App reingekommen?
1: Naja, ein paar sind schon da für heute Nachmittag. Wollen wir uns vielleicht ein paar anhören?
0: Ja, gute Idee.
1: Dann machen wir das. Und nicht vergessen, bis zum Nachmittag kannst auch du vor dem Radiogerät deine Sprachnachricht über Radinos Gratis-Handy-App aufnehmen.
0: Achtung, Achtung, jetzt kommt wieder eine dinotastische Sprachnachricht.
3: Hallöle, André. Ich bin die Ella und bin 7 Jahre alt. Ich komme aus Neugötzen. Das ist in Tirol. Ich wollte sagen, dass ich richtig gerne lese. Meine Lieblingsbücher sind Lotterleben. Da habe ich schon alle 18 Bänder durchgelesen. Jetzt möchte ich meine Freunde grüßen. Katharina, Anna, Ronja.

0: ins Radino und das ist meine Mama.
1: Ganz genau. Schönen Vormittag, ihr Lieben. Also wir hoffen natürlich, es geht dir gut, so wie uns. Aber wenn du dich auch wirklich traurig fühlst oder müde, vielleicht bist du auch krank oder sonst irgendwie nicht so gut drauf, dann bist du hier bei uns bei Mein Kinderradio total richtig. Hier gibt's nämlich gute Laune-Musik, bis deine Füße ganz von alleine mittanzen. Versprochen. Und wenn du dann einmal lächelst, dann schaut die Welt wieder ganz anders aus.
0: Jetzt gibt's ein paar tolle Lieder für dich, damit's dir genau

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0: Mama?
1: Puh, heute ist wieder so ein Tag, da höre ich die ganze Zeit nur Mama, Mama.
0: Ja, ist ja auch sonst keiner da, den ich rufen kann.
1: Was brauchst du denn wieder, mein Schatz?
0: Mir ist langweilig.
1: Und weiter?
0: Wie und weiter?
1: Ja, es macht doch nichts, wenn

0: Dir langweilig ist, dann setzt du dich einfach mal hin und überlegst, was du jetzt spielen könntest. Dann musst du mich ja nicht gleich rufen.
1: Aber ich weiß doch nichts.
0: Ja, weil du auch zu faul zum Nachdenken bist. Schau, gleich gibt's hier sowieso wieder eine kurze Geschichte auf mein Kinderradio. Vielleicht bringt dir eine neue Idee. Und wenn du danach immer noch nicht weißt, was du spielen kannst, dann setzen wir uns mal gemeinsam hin und ich helfe dir beim Nachdenken. Aber du denkst, okay?
1: Na gut, wann kommt die Geschichte?
0: Nach zwei Liedern.
1: Juhu!

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0: Pteranodon, sie saß in ihrem Nest, da begann es zu hüpfen. Sie sagte,
1: oh je, meine Jungen schlüpfen.
0: Eins nach dem anderen, da kommen sie aus dem Ei. Baby Pteranodons, eins, zwei, drei.
1: Ich nenne euch Tiny, Shiny und Don.
0: Aber Tiny sagte,
2: eins ist noch übrig, Mami.
0: Das letzte Baby war ganz anders anzusehen. Seine Zähne sahen Schwanz und die Augen ganz grün. Es war völlig anders als der Rest.
2: Was mache ich in einem Pteranodon-Nest?
0: Mama Pteranodon sagte zu dem Kleinen,
1: das ist deine Familie, ich bin deine Mama. Du kamst mit anderen Merkmalen zur Welt, doch du bist ein Dino, das ist alles, was zählt. Komm.

0: Der alte Spinosaurus und das Meer. Hallo Leute! Heute trifft Papa Pteranodon mit seinen Kindern Shiny, Tiny, Don und Buddy einen Dinosaurier, der Spinosaurus heißt. Er ist einer der größten Fleischfresser. Kommt, steigt mit ein in den Dinozug und lasst euch überraschen, was wir auf dieser Reise herausfinden.
1: Wisst ihr was, Kinder? Heute fahren wir zu einem besonderen Ort, um Fische zu fangen.
2: Toll, Papa! Und wo ist das?
1: Durch den Zeittunnel zum großen, geheimnisvollen Wasser. Und zwar direkt in der Mitte der Kreidezeit.
2: Ja! Ja!
0: Einen Ausflug mit Papa. Das wird sicherlich wieder total spannend. Die Pteranodon-Kinder hopsen schon aufgeregt auf dem Bahnsteig herum, als endlich der Dinozug in den Bahnhof einfährt und der Schaffner seine neuen Fahrgäste begrüßt.
3: Hallöchen, Pteranodon-Familie. Wo soll's denn heute hingehen?
4: Wir wollen Fische fangen im großen, geheimnisvollen Wasser.
3: Tja, Kinder, da beneide ich euch aber. Da habt ihr Glück, dort macht das Fischefangen riesen Spaß. Alle einsteigen!
0: Gemütlich rattert der Dinozug durch die Kreidezeit und die meisten Fahrgäste schauen andächtig aus dem Fenster. Nur Shiny und Don können es kaum mehr abwarten und fangen schon mal an, Pläne für ihren Ausflugstag zu schmieden.
5: Ich sause gleich zum Wasser und fange einen Fisch, der so groß ist.
6: Ich stürze mich gleich ins Wasser und fange einen Fisch, der so riesig ist.
7: Entschuldige, Buddy, dass wir andauernd über das Fischefangen reden.
8: Ich weiß, du kannst nicht fliegen.
9: Das geht schon klar, Tiny. Ich bin der offizielle Fischebeobachter und Esser.
7: Hey, weißt du, wie wir dich manchmal hochgehoben und zum Bahnhof geflogen haben oder zum großen Teich? Wir halten dich an deinen Arm fest und fliegen mit dir übers Wasser. Dann kannst du auch Fische fangen.
9: Wow, würdet ihr das wirklich machen?
2: Selbstverständlich.
9: Ja, ich werde einen Fisch fangen, der so groß ist.
3: Och, ich muss arbeiten, während ihr Fische fangt. Na, wenigstens begegne ich nicht dem alten Spinosaurus.
6: Dem alten was für ein Saurus?
3: Richtig. Ihr Kinder wart ja noch nie am großen, geheimnisvollen Wasser. Und ihr wisst noch nichts über den alten Spinosaurus.
0: Oh ja, das kann man wohl sagen. Pteranodon-Kinder schauen mit weit aufgerissenen Augen auf einen furchteinflößenden Spinosaurus, der ihnen auf einer vom Schaffner entrollten Leinwand entgegenblickt.
3: Einer der größten Fleischfresser, der je auf der Erde lebte.
7: Seht euch mal das riesige Kammding auf seinem Rücken an.
5: Das sind ja lauter große, scharfe, spitze Stacheln.
3: Ja, die nennt man das Segel. Ihr bekommt eine bessere Vorstellung von seiner Größe, falls ihr ihm begegnet.
9: Falls wir ihm begegnen, wie können wir so einen großen Burschen verpassen?
3: Naja, wie soll ich sagen? Der Spinosaurus ist ein alter Einsiedler. Er möchte am liebsten allein sein.
7: Oh, von mir aus gern. Ich lasse ihn in Ruhe.
0: Shiny hat kein großes Interesse, diesen riesigen Fleischfresser näher kennenzulernen und rückt stattdessen lieber noch ein Stückchen dichter an ihren Papa heran. Aber Buddys Neugierde ist geweckt. Er marschiert zur Leinwand und nimmt dieses Prachtstück jetzt mal etwas genauer unter die Lupe.
9: Er steht auf zwei Beinen, so wie ich. Und da, er hat drei zähige Füße. Ich habe eine Theorie. Der alte Spinosaurus ist ein Theropode.
3: Genau wie du. Ja, Buddy, das ist er. Sehr gut beobachtet.
9: Warum lebt er im großen, geheimnisvollen Wasser? Er muss doch Fleisch fressen statt Fisch. Er ist ein Theropode.
7: Vielleicht sehr beides. Wir können deine Theorie überprüfen, wenn wir ihn sehen.
3: Oh, die Zeit vergeht wie im Fluge. Der Zeittunnel nähert sich.
0: Und schon nimmt der Dinozug Geschwindigkeit auf, saust in den Tunnel hinein und schießt wenige Augenblicke später wieder aus dem Tunnel heraus. Sie haben ihr Ziel erreicht.
3: Großes, geheimnisvolles Wasser, Hauptbahnhof in einem anderen Teil der Kreidezeit. Macht's gut, Pteranodon-Familie, und viel Spaß beim Fischefangen. Oh, und grüßt den alten Spinosaurus von mir, wenn ihr ihn seht.
2: Ja, machen wir.
7: Oder auch nicht.
0: Tja, wenn es nach Shiny geht, treffen sie den Spinosaurus heute bestimmt nicht. Aber warten wir's mal ab. Nachdem der Dinozug die Haltestelle mit einem lauten Pfeifen wieder verlassen hat, machen sich die Pteranodons unverzüglich auf den Weg und erreichen schon nach kurzer Zeit das hohe Ufer eines riesigen Sees. Buddy ist beeindruckt.
9: Wow, ist das neblig!
7: Jetzt weiß ich, warum es das große, geheimnisvolle Wasser heißt.
5: Bei all dem vielen Nebel ist es für den alten Spinosaurus-Dino leicht, uns zu beobachten.
1: Der Schaffner hat gesagt, er lässt uns in Ruhe, wenn wir ihn in Ruhe lassen. Keine Angst, bleib nur dicht bei mir.
5: Gute Idee, Papa.
1: Alles klar, Team Pteranodon. Los, fangen wir uns ein paar Fische.
7: Fertig zum Fliegen, Buddy?
9: Ja, auf in die Lüfte.
2: Festhalten, Buddy.
9: Juhu, das ist so super toll.
0: Don, Tiny und Buddy machen es wie im Dinozug besprochen. Tiny hält Buddy mit seinen Füßen am Nacken und Don hält ihn mit seinen Füßen am Schwanz. Dann heben die drei ab und fliegen über das große, geheimnisvolle Wasser. Buddy ist begeistert, wie klitzeklein die riesige Dino-Welt von hoch oben aus der Luft aussieht.
9: Hey, ich kann von hier die Jurazeit sehen. War nun Spaß.
6: Ich sehe Fische.
7: Bereit, einen Fisch zu fangen, Buddy?
6: Ja, Zeit fürs Mittag. Oder Zeit fürs Frühstück. Oder vielleicht Frühmittag.
7: Don, konzentrier dich. Tauchen, tauchen.
0: Don und Tiny setzen zum Sturzflug an und Buddy fährt schon mal seine Klauen aus. Aber als sie kurz vor der Wasseroberfläche sind, scheint der Fischschwarm etwas mitbekommen zu haben und taucht schnell weg. Mist, so hatte Tiny das nicht geplant.
7: Keinen Fisch gefangen.
9: Los, gleich nochmal.
7: Buddy, musst du so laut schreien, du verjagst ja alle Fische.
9: Entschuldigung, Tiny, ist mir so rausgerutscht. War aus Versehen.
7: Also, ich kann nicht mehr, Don. Setzen wir Buddy mal kurz ab.
6: Ja, vielleicht da drüben, an dem großen, komisch aussehenden Felsen.
0: Nachdem sie sicher auf einem buckligen Felsen im See gelandet sind, wischt sich Don über die Stirn. Buddy durch die Luft zu tragen, ist doch gar nicht so einfach, wie er vorher gedacht hat.
6: Ein hartes Stück Arbeit.
7: Entschuldige, Buddy. Ich glaube, wir fangen jetzt mal ohne dich Fische.
9: Kein Problem. Ich halte Ausschau. Von diesem großen Felsen aus kann ich so gut wie alles sehen. Hier gibt es sogar eine Wand, gegen die ich mich anlehnen kann. Hey! Papa! Tiny! Ich sehe einen Fischschwarm direkt unter euch!
0: Buddy ist ja, wie ihr sicher schon wisst, ein ausgezeichneter Beobachter. Und so fliegen Papa, Pteranodon und Tiny schnell zu der von Buddy ausgemachten Stelle, verharren kurz in der Luft und stürzen sich dann pfeilschnell ins Wasser. Volltreffer! Mit einem Fisch im Schnabel tauchen beide wieder auf.
8: Gut gesehen, Buddy! Hey, ja.
10: Mit eurem Gebrüll verjagt ihr mir die ganzen Fische.
0: Das ist ja gerade noch mal gut gegangen. Tiny und Don haben Buddy zum rettenden Ufer geflogen. Da stehen sie nun wie angewurzelt und starren ehrfürchtig auf diesen Felsen. Nein, auf diesen riesigen, schlecht gelaunt dreinschauenden Dino. Zum Glück erscheinen nun auch Shiny und Papa Pteranodon.
1: Hallo, du musst der Spinosaurus sein, von dem der Schaffner uns erzählt hat.
10: Und du musst der Vater von diesen vorlauten Kindern sein. Hol sie aus meinem Wasser raus. Das ist mein Wasser, hast du verstanden?
1: Tut mir furchtbar leid, wir wollten dich nicht stören.
7: Wir dachten, sie wären ein großer Felsen.
9: Ich freue mich, Sie kennenzulernen, Herr Spinosaurus. Ich bin Buddy und ich bin ein Theropode, genau wie Sie.
10: Falls du es noch nicht bemerkt hast, Kleiner, wir haben keine Gemeinsamkeiten.
7: Doch, das haben sie. Sie laufen beide auf zwei Beinen, haben 13.
9: Aber sie sind doch etwas anders, als ich sie mir vorgestellt habe.
6: Buddy hatte da eine Idee, die er überprüfen wollte.
10: Große Worte für einen kleinen Schreihals.
9: Ich dachte, sie wären ein Fleischfresser, wie die anderen Theropoden. Ich bin überrascht, dass sie Fische fangen.
10: Und ich hätte auch ein paar Fische gefangen, wenn ihr leise gewesen wärt.
9: Entschuldigung.
1: Das tut uns wirklich leid.
10: Psst, jetzt nicht bewegen. Hierher. Ja, da ist er.
2: Wer ist da?
10: Psst.
0: Tja, die Pteranodons versuchen wirklich nett zu Herrn Spinosaurus zu sein. Aber wie der Schaffner den Kindern schon erklärt hatte, mag der riesige Dino wohl lieber allein sein. Vor allem, wenn er auf Jagd ist. Mit einem gewaltigen Satz stürzt er sich auf seine Beute und trampelt dann wütend mit den Füßen im Wasser.
10: Oh, verflixt! Ich hatte ihn fast!
7: Tja, das war aber jetzt Ihre eigene Schuld. Wir haben ihn nicht verjagt. Wen hatten Sie fast?
10: Chester, das ist der große Fisch, den ich schon seit Jahren jage. Er ist riesig. Riesengroß.
6: Riesengroß? Was denn sogar für Sie, Herr Spinosaurus?
10: Ja, der größte des geheimnisvollen Wassers. Aber eines Tages kriege ich ihn. Garantiert. Das sage ich euch, oder ich will nicht mehr der alte Spinosaurus heißen.
6: Und so heißen Sie ja nun mal.
11: Tja, wir wünschen dir viel Glück. Wir überlassen dich mal deinem Fischfang und machen uns auf den Weg.
9: Ein Augenblick, Papa. Wir können noch nicht gehen. Das ist verrückt. Wir haben einen Theropoden getroffen, der Fische fängt. Mein Herr, bringen Sie mir bei, wie man Fische fängt?
10: Warum?
9: Naja, ich bin ein Theropode. Ich wachse in einer Pteranodon-Familie auf. Alle können super toll Fische fangen. Wenn Sie mir zeigen, wie ein Theropode Fische fängt, kann ich auch Fische fangen, wie der Rest meiner Familie.
10: Ich erinnere mich, wie ich groß geworden bin. Mama, Papa, meine Schwester Tiny.
2: Tiny? Das ist mein Name.
10: Was sagt man denn dazu? Ich meine, na und?
7: Bitte, Herr alter Spinosaurus, Sir, zeigen Sie Buddy, wie man Fische fängt und wir stören Sie nie wieder.
10: Also, wenn ihr dann Ruhe gebt, schön von mir aus.
7: Ja!
0: Buddy ballt die Faust. So eine Gelegenheit kriegt er nie wieder. Also, auf geht's. Herr Spinosaurus marschiert ein Stück in den See hinein und Buddy postiert sich auf einen kleinen Felsen, der neben Herrn Spinosaurus aus dem Wasser ragt.
9: Also schön, wir stehen im Wasser und sind ganz still. Was kommt jetzt?
10: Tja, als nächstes machen wir das.
9: Aber wir machen doch gar nichts.
10: Hör zu, Kleiner, das Geheimnis, wenn Theropoden fischen, besteht darin, absolut still zu stehen. So dass der Fisch denkt, du bist ein altes Riff oder ein Felsen.
9: Das dachten wir auch.
10: Und ein Theropode wie du müsste es besser wissen. Und jetzt halt schön die Augen offen. Wenn der Fisch näher kommt, dann greifen wir ihn uns mit unseren Theropodenklauen.
9: Alles klar.
0: Buddy und Herr Spinosaurus stehen mucksmäuschenstill da und sehen dabei fast aus wie Statuen. Die restliche Pteranodon-Familie schaut gespannt vom Ufer aus zu. Tiny hat eine Theorie.
7: Ich glaube, ich weiß, warum der alte Spinosaurus Buddy doch das Fischen beibringen will. Er wusste, dass Buddy dann ganz still und leise ist.
9: Ich flieg mal ein bisschen rum, außer Reichweite von diesem stacheligen Burschen.
11: Nicht zu weit, nur über unseren Köpfen, Shiny.
9: Dieser gemeine alte Dino sieht von hier oben viel kleiner aus.
0: So richtig geheuer ist Shiny, der grantige Herr Spinosaurus, immer noch nicht. Auch nicht aus sicherer Entfernung. Aber als sie über dem geheimnisvollen Wasser kreist, macht sie auf einmal eine interessante Entdeckung.
9: Hey, Buddy! Hey, Riesendino! Ein riesengroßer Fisch schwimmt auf euch zu!
10: Das ist er! Den schnappen wir uns! Verflixt nochmal! Ich war noch nie zuvor so dicht an ihm dran! Du hast gute Augen, kleines Fräulein! Du und ich hatten ihn mit unserem Pteranodon- und Theropoden-Fischfangmethoden fast!
9: Ne? Danke, Sir! Hat Spaß gemacht! Ich hab einen Fisch gefangen. Nach Theropodna.
2: Ja!
0: Nach der Fischfanglehrstunde von Herrn Spinosaurus und dem Erfolgserlebnis von Buddy haben sich schließlich auch die anderen Pteranodons auf die zahlreichen Fische im Wasser gestürzt. Nun sitzen alle zusammen gemütlich am Strand in der Sonne und verspeisen ihre leckere Beute.
9: Die Sonne ist heute ganz schön heiß.
10: Ja, da ist es gut, wenn man ein Segel auf dem Rücken hat. So ein Segel fängt nämlich den Wind ein und kühlt meinen Körper ab.
7: Und es macht außerdem Schatten für uns.
9: Sie sind gar nicht so, wie ich erwartet hatte, Herr Spinosaurus. Ich dachte ja, sie würden nur Fleisch essen, aber das war falsch.
7: Ich bin froh, dass wir jetzt über sie Bescheid wissen.
10: Ich freue mich auch, dass ich dir begegnet bin, Buddy. Und ehrlich gesagt habe ich auch eine Theorie. Genauso wie du. Man kann einem alten Dino doch noch einen neuen Fischfangtrick beibringen. Wow, ich fass es nicht. Ich glaube, ich habe tatsächlich gelacht.
0: Na, der alte Einsiedler ist ja doch viel netter, als die Pteranodon-Kinder gedacht hatten. Am liebsten hätten sie jetzt noch viel, viel länger mit ihrem neuen Freund geplaudert und dabei leckere Fische verschlungen. Aber auch der schönste Ausflug hat ja leider mal ein Ende. So sitzt die ganze Pteranodon-Familie schon wenig später wieder im Dinozug auf dem Weg nach Hause. Buddy brennt schon darauf, dem Schaffner von all den tollen Erlebnissen zu erzählen.
3: Und wie war's beim Fischefangen?
2: Toll!
9: Ich hab Fischefang nach Theropodenart gelernt.
7: Raten Sie, wen wir getroffen haben.
6: Eines Tages fange ich diesen Fisch. Oder mein Name ist nicht der alte Spinosaurus.
3: Ihr habt den alten Burschen also getroffen?
9: Genau, wir sind Freunde geworden. Und er ist groß, so groß.

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12: Servus und hallo, ich bin Josie. Bald ist Vatertag. Auf der ganzen Welt wird Vatertag gefeiert, allerdings nicht überall am gleichen Tag. Bei uns ist es immer der zweite Sonntag im Juni. In Deutschland zum Beispiel an Christi Himmelfahrt, einem Feiertag im Mai. Und in Italien, Spanien und Portugal wird noch viel früher gefeiert, nämlich am 19. März. Das ist der Josefstag. Weil der heilige Josef der Ziehvater von Jesus war, ist dieser Tag zum Vatertag gemacht worden. Die Idee, einen Vatertag zu feiern, kommt aber aus Amerika, genauso wie die Idee für den Muttertag. Eine fleischfressende Pflanze ist Vorbild für Flugzeugbauer geworden. Es handelt sich um die Venusfliegenfalle, die mit zwei Blättern Mücken und kleine Fliegen fängt und diese dann verdaut. So ernährt sie sich eben. Dieses Zusammenklappen der Fangblätter haben sich Techniker, die neue Flugzeuge entwerfen und bauen, genauer angeschaut und sind dabei draufgekommen, dass es viel Treibstoff sparen würde, wenn Flugzeuge klappbare Flügel hätten. Sie würden dadurch auch viel leiser fliegen. So wie die Venusfliegenfalle zusammenklappt, wenn ein Insekt auf ihr landet, so würden sich auch die Klappen an den Tragflächen auf- und zuklappen, wenn der Luftwiderstand sich deutlich verändert. Das gilt auch für die Spitzen der Flugzeugflügel, die sich einklappen könnten. Die coolen Zonen in Wien haben wieder geöffnet. Das sind besondere Plätze, an denen sich Menschen an heißen Sommertagen kostenlos abkühlen können. Heuer gibt es schon 34 solcher coolen Zonen. Das sind um einige mehr als im vergangenen Sommer. In den coolen Zonen gibt es jemanden, der hilft und manchmal wird sogar ein Programm angeboten wie Yoga oder Spiele. Die kühlen Räume im Sommer gibt es schon das vierte Jahr und es kommen immer neue dazu. Am 9. Juni gibt es sogar ein Eröffnungsfest, wo Kinder und Erwachsene gemeinsam den Sommer feiern können.
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15: Hallo, hier ist die Anna. Heute reden wir darüber, worauf du am Gehsteig und auf der Straße achten musst. Wenn du zu Fuß unterwegs bist, gibt es viele Dinge zu entdecken. Autos, Fahrräder, andere Fußgänger, Ampeln und Zebrastreifen. Damit dir im Straßenverkehr nichts passiert, ist es wichtig, dass du ein paar Dinge lernst und mit deinen Eltern übst. Vielleicht gehst du ja jeden Tag in den Kindergarten und Mama, Papa oder Oma begleiten dich. Da kannst du schon viel lernen. Schau dir an, wo ihr die Straße überquert, wo es Ampeln gibt und worauf deine Eltern achten. Vielleicht überlegst du schon gemeinsam mit ihnen, an welcher Stelle ist es sicher, über die Straße zu gehen und wo gibt es gefährliche Stellen. Auch den Schulweg könnt ihr schon üben, solltest du bald in die erste Klasse kommen. Wenn du jetzt schon in die Schule gehst und den Schulweg ganz allein meisterst, ist es besonders wichtig, dass du dich nicht ablenken lässt. Schau nicht auf dein Handy und trag auch keine Kopfhörer, damit du alles um dich herum gut sehen und hören kannst. Und auch wenn es ein kleiner Umweg ist, nimm immer den Weg über den Zebrastreifen oder bei der Ampel, wenn du die Straße überquerst. Aber nicht vergessen, auch bei Grün musst du nach links und rechts schauen. Sicher ist sicher. Wenn du mit dem Fahrrad oder Roller unterwegs bist, vergiss nicht, deinen Helm aufzusetzen. Fahr nur dort, wo es erlaubt ist und sei besonders vorsichtig an Kreuzungen. Jetzt noch ein letzter wichtiger Tipp für alle. Im Herbst und Winter, wenn es in der Früh und am Nachmittag dunkel ist, ist eine helle Jacke besser als eine in dunkleren Farben. Du kannst auch noch Reflektoren an deiner Jacke und deinem Rucksack anbringen. So können dich Autofahrer besser sehen. Das gilt natürlich das ganze Jahr über, auch bei Abend- und Nachtspaziergängen. Egal, ob du mit deinen Eltern unterwegs bist oder allein zur Schule gehst, wenn du aufmerksam bist und dich an die Regeln hältst, kann nichts passieren. Stimmt's, Helmi?
14: Ja, genau, denn sicher ist sicher.
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16: Wahnsinn, wie die Zeit verfliegt. Gerade sind wir aufgestanden und schon ist es 11 Uhr vorbei.
17: Ja, beim Spielen und Geschichten hören geht das Dino ratzifatzi.
16: Du hörst mein Kinderradio und wir sind zu Hause bei Radino. Und hier wird gespielt und gesungen und ja, Geschichten hören wir auch. Und weißt du, was wir noch tun werden?
17: Essen!
16: Genau, Radino, stimmt. Und davor werden wir mal was Feines kochen, okay? Kannst du dir schon mal überlegen, was du heute gerne hättest?
17: Mein Dino-Grummelbauch will vor allem eins. Viel.
16: Schauen wir mal. Also ich hoffe, du daheim hast ein bisschen Zeit für uns. Es wird sicher auch diese Stunde wieder lustig und spannend. Ja, und wir wünschen dir viel Spaß dabei.
17: Genau, viel Spaß.

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2: Radino, es wird langsam wieder Zeit, ans Essen zu denken.
0: Ich denke immer ans Essen.
2: Stimmt. Aber jetzt geht's ums Mittagessen, nicht ums Naschen. Was macht man heute?
0: Können wir wieder mal was Knuspriges machen?
2: Sicher. Was hältst du denn zum Beispiel von Karotten-Knusperleibchen?
0: Ja, mit Käse drauf.
2: Ja, sowieso. Also, dafür brauchen wir Haferflocken, Gemüsesuppe, geraspelte Karotten, ein Ei, eine Tomate und Raspelkäse. Die Haferflocken, die rösten wir dann in einer Pfanne an, gießen sie mit Suppe auf und lassen sie circa 10 Minuten lang quellen. Die geraspelten Karotten und das

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0: Hallo du, weißt du, wer ich bin? Na sicher weißt du das, ich bin's, dein Radino. Und ich hab am Vormittag immer Dino viel zu tun, weil manchmal muss ich mein Zimmer aufräumen. Kennst du das? Wenn die Mama sagt, dass es da ausschaut wie in einem Saustall und dass man da gar nichts mehr findet? Also, ich finde immer, was ich suche. Und wenn nicht, dann schmeiß ich einfach alles auf den Boden und irgendwo ist es dann schon dabei. Aber das mag die Mama nicht. Und manchmal muss ich dann eben aufräumen. Und dann finde ich wirklich nichts mehr. Und dann muss ich erst recht alles auf den Boden schmeißen. Und dann geht alles wieder von vorne los. Aber so wird's mir wenigstens nie langweilig.
1: Aufstehen.

0: wieder ein Geburtstagskind.
1: Yeah! Schreib auch du, Radino, wenn du Geburtstag hast, eine Mail. radino@meinkinderradio.at.
0: Ich wünsche allen Geburtstagskindern einen Dino-starken Tag. Und das nächste Lied ist jetzt nur für euch.
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0: Mama, schau mal meinen Riesenturm an.
1: Boah, Radino, der ist ja wirklich hoch. Gratuliere. Hast du da alle Bausteine drin verbaut?
0: Keiner mehr übrig.
1: Na, dann hast du dir zwar wirklich eine Pause verdient. Gleich gibt's hier wieder eine Geschichte bei uns auf mein Kinderradio und würde sagen, du kannst dich jetzt schon mal in die Kuschelecke begeben. Und ich mache noch schnell ein Foto vom Turm. Der ist ja wirklich riesengroß.
0: Ja, ich bin auch so Dino-stolz.
1: Ja, das kannst du auch.

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0: Eule mit Beule.
1: Zoe ist in ihrem Zimmer und spielt mit ihrer Plüschente Quack Quack.
0: Quack Quack und ich hüpfen auf und ab und tanzen rings im Kreis herum. Danke, lieber Herr Quack Quack.
2: Gern geschehen, Fräulein Zoe.
0: Mal sehen, was Hugo gerade macht. Hugo, wo bist du?
1: Hugo, Zoes Stoffeule, ist von der Kommode gefallen. Hugo liegt nun kopfüber auf dem Boden. Als Zoe ihn entdeckt, hebt sie ihn schnell auf.
0: Hugo! Armer, armer Hugo, du hast dir ja den Kopf gestoßen. Dann muss ich dich ganz schnell verbinden.
1: Zoe legt ihre Stoffeule und ihre Ente auf einem kleinen Tisch ab und holt rasch eine Rolle Toilettenpapier. Sie wickelt es Hugo um den Kopf wie einen Verband und singt dabei.
0: Gleich ist das wieder gut. So, was meinst du, Quack Quack?
2: Gut gemacht, Zoe.
0: Oh.
1: Das Toilettenpapier fällt auf den Boden und kullert direkt vor Finns Füße. Finn ist Zoes bester Freund. Der Junge hebt das Papier auf, rollt es wieder zusammen und legt die Rolle zurück auf den Tisch.
3: Hallo, Zoe.
0: Finn!
2: Finn ist da, hurra!
3: Was macht ihr da?
0: Wir verbinden gerade Hugos Beule. Die meisten Eulen können im Dunkeln gut sehen, aber Hugo nicht. Darum stößt er immer irgendwo gegen.
3: Ich glaube, jetzt geht es ihm schon besser. Er will wieder fliegen.
1: Finn nimmt sich die Eule und hüpft mit ihr durch das Zimmer.
0: Hör auf, Finn! Er hat doch eine Beule.
3: Ich weiß, deshalb will er schnell zu einem Eulenbeulendoktor fliegen.
0: Na gut, wir kommen mit. Zeit für Zoes Zauberschrank.

0: Wir können Ärzte sein.
1: Nein, heute sind wir Astronauten.
2: Als Zoe den Schrank öffnet, hängt dort ein rosa Astronautenanzug. Finn ist nicht gerade begeistert von der Farbe.
0: Rosa Astronauten?
1: Meine Zauberwelt ist groß. Los, kommt mit, jetzt geht es los.
2: Zoes Zauberschrank erstrahlt in einem goldenen, glitzernden Licht. Und los geht's in Zoes Zauberwelt. Zoe und Finn sind Astronauten und finden sich vor einer großen Rakete wieder. Die beiden kommen aus dem Staunen nicht mehr heraus. Und Herr Quarkwark und Huhugo sind lebendig geworden.
0: Wir fliegen zum Mond.
3: Huhu, Huwer.
0: Wir alle Huhugo.
1: Alle in die Rakete.
4: Da nach oben?
1: Komm schon, Quarkwark.
2: Mit einem Fahrstuhl fahren sie an der Rakete hinauf. Und die ist ganz schön hoch.
4: Nicht nach unten sehen, Zoe.
1: Schon gut, Quarkwark. Ich habe keine Angst.
4: Wirklich nicht?
1: Nein.
2: Oben angekommen, steigen die kleinen Astronauten in die Rakete, setzen sich auf ihre Plätze hin und schnallen sich an.
0: Bereit machen zum Start.
1: Alles klar. Es geht los. 1, 2, 3, 4, 5.
0: Warte, wenn man ins Weltall startet, muss man rückwärts zählen. 5, 4, 3, 2, 1. Zündung!
1: Zündung!
2: Die Rakete hebt ab und bringt die kleinen Astronauten zu einem Abenteuer in den Weltraum. Ihr Ziel ist der Mond. Als Zoe und Finn zufällig aus dem Fenster schauen, sehen sie die schöne blaue Erde.
1: Goldiger Zauberschrank. Die Erde sieht aber groß aus.
0: Riesig.
2: Jetzt fliegen sie langsam auf den Mond zu.
0: Und der Mond sieht winzig klein aus.
1: Ja, aber schon wird er größer, weil wir näher rankommen. Super.
2: Huhugo schaut aus dem Fenster. Aufgeregt macht er Zoe auf etwas ganz Besonderes aufmerksam.
3: Huhu, da!
1: Huhugo hat einen grünen Planeten entdeckt.
0: Im Weltall gibt es keine grünen Planeten.
1: In meinem Weltall schon.
2: Sie umkreisen den grünen Planeten mit ihrer Rakete und fliegen anschließend weiter.
1: Und jetzt fliegen wir zu einem viereckigen Planeten.
0: In deinem Weltall gibt es auch einen viereckigen Planeten?
1: Mhm. Er hat 4 Seiten.
4: Oh, viereckige Planeten mag ich, Zoe.
1: Das ist mein roter Dreiecksplanet. Er hat 3 Seiten.
2: Finn steuert die Rakete auf den roten Planeten zu und fliegt die 3 Seiten nacheinander ab.
0: Wir sind die erste Seite rauf, die zweite runter und die dritte am Dreieck entlang geflogen.
4: Und Huhugo hat sich nicht einmal den Kopf gestoßen.
3: Huhu, ja.
0: Oh, guck mal. Oh.
1: Der Mond.
2: Die Rakete fliegt auf den Mond zu, der immer größer und größer wird, bis die Rakete schließlich zur Landung ansetzt. Zoe öffnet die Raketenluke und schaut hinaus.
1: Oh. Wir sind auf dem Mond.
2: Zoe und Quarkwark steigen aus. Es ist ein komisches Gefühl, auf dem Mond zu spazieren. Alle sind viel leichter und schweben.
1: Hier gibt es fast keine Schwerkraft.
0: Juhu!
1: Hui! Wir können schweben.
4: Flausche Federn, ja stimmt, das macht wirklich Spaß.
2: Auch Finn ist jetzt ausgestiegen. Gemeinsam hüpfen sie über die Mondoberfläche, als würden sie auf einem Trampolin springen.
0: Hier gibt's viel zu entdecken.
1: Autsch!
2: Finn springt ein bisschen zu hoch und stößt mit seinem Helm gegen einen Felsen.
1: Geht es dir gut, Finn?
0: Ich hab mir den Kopf gestoßen.
4: Da hat wohl jemand eine Beule im Helm.
3: Huhu, wer?
0: Ich, Huhugo. Du Marmorfelsen. Und ich habe schon aufgepasst, aber ich konnte nicht sehen, weil es hier so dunkel ist.
2: Da fällt Zoes Blick auf die Sterne über ihnen.
1: Die Sterne glitzern nicht so hell. Irgendwas stimmt da nicht. Mal sehen, ob wir helfen können.
2: Unsere Astronauten kehren zurück in die Rakete und fliegen wieder in den Weltraum zu den Sternen.

0: Zoe und ihre Freunde steigen mitten im Weltraum aus, um nachzusehen, weshalb die Sterne nicht mehr leuchten.
1: Die Sterne glitzern nicht mehr richtig, weil sie voll Staub sind. Deshalb kann Huhugo nicht sehen und stößt sich den Kopf an.
2: Huhu, ja.
1: Putzen wir sie sauber.

0: Als alle Sterne geputzt sind, werden die Kinder von vielen funkelnden Glitzersternchen umgeben, die sie in ein goldenes Licht tauchen. Und die Kinder befinden sich wieder in Zoes Zimmer.
1: Wir sind zu Hause!
2: Hurra! Wir haben die Sterne geputzt!
3: Juhu! Woody Eile kriegt nie mehr eine Weile.
0: Zoes Mutter kommt ins Kinderzimmer.
4: Hat jemand Lust, in den Park zu gehen?
1: Ja, ich!
3: Ich auch! Wir waren gerade im Weltall.
1: Ja, wir waren im Zoe-Weltall.
4: Ach, wirklich?
1: Da haben wir einen runden Planeten gesehen. Und einen viereckigen. Und einen dreieckigen. Und dann haben wir die Sterne geputzt. Die waren staubig. Und jetzt kann Huhuro nachts wieder sehen und stößt sich nicht mehr den Kopf.
4: Oh, da ist Huhuro bestimmt sehr froh.
3: Sollen wir im Park nochmal Astronauten spielen, Zoe?
1: Ich habe noch eine viel bessere Idee.
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0: Stopp. Jetzt müssen wir aber wieder mal ein Lied für die Erwachsenen spielen.
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0: Los geht's!

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5: Hast du schon von der Kinderuni Wien gehört? 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Zum Beispiel über unsere Natur, über Technik, Tiere und noch vieles mehr. Und das alles kostenlos. Die Kinderuni findet von 13. bis 24. Juli statt und ist für alle Kinder zwischen 7 und 12 Jahren gedacht. Du kannst an Vorlesungen in großen Hörsälen teilnehmen oder in einer kleineren Gruppe selbst zur Forscherin oder zum Forscher werden. Fragen stellen ist immer erlaubt. Prüfungen sind strengstens verboten. Ja, und zum Lachen gibt es immer was, denn das Motto lautet: Wir stellen die Uni auf den Kopf. Du bekommst einen Studienausweis und feierst deinen Abschluss bei der großen Sponsionsfeier der Kinderuni am 25. Juli. 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Juni möglich. 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
8: Im Nachrichtenstudio begrüßt dich Josie. Servus! Bald ist Vatertag. Auf der ganzen Welt wird Vatertag gefeiert. Allerdings nicht überall am gleichen Tag. Bei uns ist es immer der zweite Sonntag im Juni. In Deutschland zum Beispiel an Christi Himmelfahrt, einem Feiertag im Mai. Und in Italien, Spanien und Portugal wird noch viel früher gefeiert, nämlich am 19. März. Das ist der Josefstag. Weil der heilige Josef der Ziehvater von Jesus war, ist dieser Tag zum Vatertag gemacht worden. Die Idee, einen Vatertag zu feiern, kommt aber aus Amerika, genauso wie die Idee für den Muttertag. Eine fleischfressende Pflanze ist Vorbild für Flugzeugbauer geworden. Es handelt sich um die Venusfliegenfalle, die mit 2 Blättern Mücken und kleine Fliegen fängt und diese dann verdaut. So ernährt sie sich eben. Dieses Zusammenklappen der Fangblätter haben sich Techniker, die neue Flugzeuge entwerfen und bauen, genauer angeschaut und sind dabei draufgekommen, dass es viel Treibstoff sparen würde, wenn Flugzeuge klappbare Flügel hätten. Sie würden dadurch auch viel leiser fliegen. So wie die Venusfliegenfalle zusammenklappt, wenn ein Insekt auf ihr landet, so würden sich auch die Klappen an den Tragflächen auf- und zuklappen, wenn der Luftwiderstand sich deutlich verändert. Das gilt auch für die Spitzen der Flugzeugflügel, die sich einklappen könnten. Es gibt wieder mehr Seeadler in Österreich. Ganze 90 Vogelpaare sind bereits gezählt worden. Viele davon leben im Bundesland Burgenland. Dort bekommen die beeindruckenden Tiere mit den riesigen Flügeln jetzt noch mehr Hilfe. Tierschützer wollen noch besser beobachten, wie es den großen Greifvögeln geht. Daher haben einige davon kleine Sender an ein Bein geschnallt bekommen. So weiß man immer, wo sich die Seeadler gerade aufhalten und ihre Nester bauen. Meist nisten sie nahe bei Flüssen oder Seen. Die Vögel werden schon seit vielen Jahren beobachtet. Je genauer Tierschützer die Seeadler kennen, desto besser können sie ihnen helfen. Der Adler mit dem Namen Nestor ist schon seit 15 Jahren mit dem Sender unterwegs. Er gilt als der älteste Seeadler im Burgenland.
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9: Und da sind wir auch schon wieder. Ganz schön interessant, die Kindernachrichten. Da hört man immer ganz viel Neues. Und jetzt? Jetzt hörst du wieder ganz viel Musik und Spieltipps gibt's auch. Und so mal halb herum natürlich wieder eine kurze Geschichte. Viel Spaß mit einer neuen Stunde Spielzeit.

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1: Hallihallo, hier ist der David. Der Kasperl kommt ins Max Center Wels im Bundesland Oberösterreich. Jeden ersten und dritten Dienstag im Monat ist er dort. Das nächste Mal am 2. Juni und dann nochmal am 16. Juni. Los geht's immer um 4 am Nachmittag. Wien steckt voller Erfindungen und am 13. Juni kommen deine eigenen dazu. Im 15. Bezirk unserer Bundeshauptstadt Wien baust und tüftelst du an Lösungen für die Zukunft. Du entwickelst kluge Ideen für unsere Umwelt und lernst, wie Technik uns allen helfen kann. Der Workshop geht von 10 bis 11.45 Uhr und ist perfekt für dich, wenn du zwischen 8 und 11 Jahre alt bist. Melde dich vorab einfach an und werde in der Brunhildengasse 1 selbst zu einem Erfinder oder einer Erfinderin. Der Zirkus hat eine lange Geschichte. Nimm ein Stück davon mit nach Hause. Beim Zirkus-Flohmarkt gibt es Clownfiguren, Programmhefte und alte Plakate. Da sind viele Schätze dabei. Am 14. Juni von 10 Uhr vormittags bis 1 Uhr Mittag im Zirkus- und Clownmuseum Wien. Ilkplatz 7 im 2. Bezirk. Und wenn du auch einen Tipp für eine tolle Kinderveranstaltung hast, dann gib uns doch bitte Bescheid auf www.meinkinderradio.at.
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0: Na, Radino, was meinst du? Jetzt haben wir schon so viele tolle Kinderlieder gehört. Wär's nicht mal wieder an der Zeit, an uns Erwachsene zu denken?
1: Wer soll an euch denken? Ich soll an euch denken? Verstehe ich nicht.
0: Ich meine damit, dass es mal wieder Zeit wird für eine Auszeit für Mama und Papa.
1: Ein Lied für die Großen also.
0: Genau. Und?
1: Na gut.
0: Na bitte. Freuen wir uns jetzt also auf eine kleine Auszeit für Mama und Papa.
2: Mein Kinderradio spielt
1: Dinotastische Lieder den ganzen Tag.
0: Richtig. Und jetzt gibt's wieder ein Lied für Mama und Papa.
1: Die Auszeit für Mama und Papa. Los geht's.

0: Radino?
1: Ja, Mama?
0: Wie wär's mit einem Spieltipp? Eine Freundin von mir hat von einem lustigen Spiel erzählt, das man in Vietnam gern spielt. Es heißt das Drachenspiel.
1: Ja, Drachen? Ist das gefährlich?
0: Also du als Dino müsstest vor einem Drachen ja wohl am wenigsten Angst haben. Nein, der Drachen ist ein Lieber und der muss sich vor dem Drachenjäger schützen. Und das geht so. Ein Kind ist der Drachenjäger. Die anderen Kinder machen eine Kette und halten sich immer am Vordermann an. Also so richtige Schlange halt hintereinander. Das erste Kind der Reihe ist der Drachenkopf. Alle anderen bilden den Drachenkörper.

0: Witzig ist das Spiel übrigens, wenn viele, viele Kinder am Drachenkopf dranhängen. Aber es geht sicher auch schon zu viert oder zu fünft. Bisschen Platz braucht man halt.
1: Am Spielplatz geht das sicher Dino super. Das muss ich gleich meinen Freunden erzählen. Also denen, die jetzt nicht gerade zugehört haben. Und für dich

Also, meine Mama ist ja die Dino-beste Geschichtenvorleserin der ganzen Welt. Und mein Papa ist da auch ganz gut. Aber Mamas und Papas, die haben manchmal ja gar keine Zeit, weil sie andere Sachen machen müssen. Und dann muss ich zur Oma rübergehen. Und wenn die dann ihre Brille nicht findet, dann gibt's erst keine Geschichte. Und deshalb habe ich gesagt, auf mein Kinderradio muss jede Stunde mindestens eine Geschichte laufen, damit ich immer was anhören kann. Und du natürlich auch, weil es ja auch dein Radio ist. Und jetzt kommt gleich wieder eine Geschichte. Juhu!

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3: Der Unterwegsvogel. Eines Tages sieht Merle einen wunderschönen Vogel im Baum vor ihrem Fenster sitzen. Seine bunten Federn glänzen in der Abendsonne.
4: Bist du ein Papagei?
3: Ruft Merle ihm zu.
5: Nein, ich bin der Unterwegsvogel, antwortet er.
3: Merle staunt. Von so einem Vogel hat sie noch nie gehört. Da breitet der Vogel seine Flügel aus, fliegt zu ihr ans Fenster und erzählt ihr seine Geschichte.
5: An einem sonnigen Frühlingstag bin ich aus dem Ei geschlüpft. Sofort schlug ich mit meinen Flügelchen und piepste, ich will fliegen. Natürlich war ich dafür noch viel zu klein. Also übte ich jeden Tag, denn ich wollte über den Nestrand schauen und die Welt kennenlernen. Aber es dauerte trotzdem noch eine Weile, bis mein Flaum zu richtigen Federn gewachsen war und ich mit meinen Eltern durch den Buchenwald fliegen konnte. Eines Tages, im Spätsommer, sah ich einen Vogelschwarm am Himmel vorbeiziehen. Vor Aufregung fiel mir mein Regenwurm aus dem Schnabel. »Wo wollen die denn alle hin?« rief ich.
4: »Das sind Schwalben, die für den Winter in den warmen Süden ziehen«, erklärten meine Eltern.
5: »Und warum fliegen wir nicht mit?« wollte ich wissen.
4: »Weil wir keine Zugvögel sind. Wir bleiben immer zu Hause am selben Ort.«
5: »Wie langweilig! Ich wollte doch die Welt entdecken!«
4: Als der nächste Vogelschwarm vorbeizog, schwang ich mich einfach in die Lüfte und flatterte hinterher.
5: »Nehmt ihr mich mit?« rief ich aufgeregt. »Ich will unbedingt die Welt entdecken!«
4: »Na gut, du darfst uns begleiten«, zwitscherten die Schwalben gutmütig. Sie flogen gen Süden, über die Alpen hinweg. Zum ersten Mal in meinem Leben sah ich die Berge, zerklüftete Felsen und schneebedeckte Gipfel. Vor Staunen bekam ich meinen Schnabel nicht mehr zu. Dann ging es weiter, quer über das Mittelmeer. So viel Wasser! Aber viel Zeit zum Schauen blieb mir nicht, denn die Schwalben waren schon wieder unterwegs. Über sanfte Hügel flogen sie, auf denen Weinreben wuchsen. Die kleinen Beeren, die ich im Vorüberfliegen naschte, schmeckten wundervoll. Je weiter wir flogen, desto wärmer wurde es. Irgendwann erreichten wir Afrika und dort landeten die Schwalben. »Hier werden wir den Winter überbleiben«, sagten sie. Nach der langen Reise war ich froh, mich etwas ausruhen zu können, aber schon nach ein paar Tagen wurde ich wieder unruhig und fragte, »Wann geht es weiter?«
5: »Wir fliegen erst im Frühling zurück«, antworteten die Schwalben.
4: »Was? Ihr fliegt denselben Weg zurück?« Ich war entgeistert. »Die Alpen, das Mittelmeer, die Weinberge, das war doch nicht die ganze Welt.« Weil ich aber diese ganze Welt entdecken wollte, musste ich schweren Herzens Abschied von meinen Weggefährten nehmen. Sie schenkten mir eine Schwalbenfeder, damit ich sie nicht vergaß. Und dann winkten wir uns zu und ich flog alleine weiter. Da fing das Abenteuer erst richtig an. Ich sah den Dschungel mit seinen wilden Tieren, Affen, die auf Bäumen turnten und Löwen, die auf leisen Sohlen schlichen. Ich sah die Wüste mit ihrer endlosen Sandfläche, riesige Ozeane, Eisberge und Vulkane. Vulkane, die längst erloschen waren, aber auch gefährliche, die noch qualmten und brodelten. Kein Fleckchen auf dieser Erde sah aus wie das andere. Oft traf ich andere Vögel, und dann flogen wir eine Weile gemeinsam. Immer wenn wir uns trennten, bat ich zur Erinnerung um eine Feder. So bin ich mit der Zeit zu meinem bunten Federkleid gekommen. Und jetzt, beendet der Unterwegsvogel seine Geschichte, muss ich langsam weiterziehen.
5: Warte!
3: Schnell sucht Merle die Indianerfeder aus der Schublade, die sie im Kindergarten gebastelt hat.
5: Die schenke ich dir.
4: Oh, vielen Dank. Diese schöne Feder wird mich immer an dich erinnern.
3: Erfreut neigt der Unterwegsvogel den Kopf und steckt die Feder zwischen seine Flügel. Dann schwingt er sich in die Lüfte.
5: »Gute Reise!«
3: Merle winkt ihm hinterher.
5: »Und besuch mich mal wieder!«
3: Was möchtest du von der Welt sehen?

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3: 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Hier kommt einer.

0: nicht, my darling.
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0: du das verstehen?
1: Jetzt kommt gleich der Refrain.
2: Ein Refrain?
3: Was ist denn das?
1: Das ist der Teil,
2: wo die meisten Leute mitsingen.
3: Wieso das denn?
2: Weil die Melodie da am schönsten ist.
3: Also.
2: Aber du bist doch erst bei 5 mal 4. Was ist mit 6, 7, 8 und 9 mal 4?
3: Ja.

0: Stimmt. Leni?
1: 40?
2: Richtig!
1: Ist das Lied jetzt schon vorbei?
0: Ich glaub schon.

0: Puh. Oh nein, nochmal.
1: Nee.
0: Oh
1: nein.
2: Ich hab heute nicht Shazam, denn ich hab nur mit viel
0: Sushi.
3: Das war zu schnell, Papa.
0: Ja, viel zu schnell.
4: Papa, das war aber echt schnell.
3: So kann ich nicht arbeiten.
4: Mensch, Papa.
3: Mach doch mal was anderes.
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6: Servus, hier ist die Josie. Hast du Lust auf Action und Bewegung? Dann auf zur Klamottenstaffel. Dieses Spiel funktioniert ab 2 Personen. Besser geht es aber mit mehreren. Die Klamottenstaffel kannst du sowohl draußen als auch drinnen spielen. 2 gleich große Mannschaften treten dabei gegeneinander an. Die beiden Gruppen stellen sich in Reihen nebeneinander auf. Am Startpunkt liegt für jede Gruppe ein großer Haufen mit Kleidung. Jacken, Hosen, Mützen und Schals. Beim Startschuss müssen die ersten Spieler jeder Gruppe nun alles übereinander anziehen. Erst dann dürfen sie loslaufen und die vorbereitete Strecke bestreiten, mit oder ohne Hindernisse, je nachdem, wie viel Platz du hast. Und dann schnell wieder zurück zur eigenen Mannschaft und alles wieder ausziehen. Der oder die Nächste zieht jetzt das Gewand an und läuft los. So geht es weiter, bis alle wieder am Start sind. Die schnellste Mannschaft gewinnt. Besonders lustig wird die Klamottenstaffel, wenn du viel übereinander anziehen musst. Zum Beispiel 2 Hosen, eine Kappe und eine Mütze oder 3 Paar Handschuhe.
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5: Hi, am Mikrofon ist Josie. Das Narzissenfest hat tausende Besucher angelockt. Es findet jedes Jahr im Ausseerland statt und ist das größte Blumenfest in Österreich. Aus der ganzen Welt kommen Menschen, um die Blütenpracht in Bad Aussee zu bewundern. Dabei gibt es auch einen Wettbewerb. Teams bauen riesige Figuren aus Narzissen. Dafür werden bis zu 1 Million Blüten gesammelt, die dann auf Metallgestellen befestigt werden. Eine Jury sucht dann die schönste Figur aus. Heuer hat der Käfer Herbie gewonnen. Er ist ein berühmtes kleines Auto aus einem Film. Beim Narzissenfest gibt es außerdem eine Königin und Prinzessinnen, die schon lange vor dem Fest Werbung für das Ausseerland machen. Jeder kennt doch die lustigen Zuckerlspender von Petz. Es gibt sie als Tiere, Superhelden, Märchenfiguren und vieles mehr. Jetzt ist eine besondere Figur herausgekommen, die künstlerisch gestaltet worden ist. Von dieser Ars Edition gibt es insgesamt nur 5000 Stück. Ein Teil des Geldes, das dafür bezahlt wird, kommt der St. Anna Kinderkrebsforschung zugute. Die Zuckerlspender werden von einer Firma hergestellt, die ihren Hauptsitz in Traun im Bundesland Oberösterreich hat. Sie sind auf der ganzen Welt bekannt. Die Süßwarenfirma feiert nächstes Jahr ihren 100. Geburtstag. Kinderschwimmkurse beginnen wieder. Denn es ist sehr wichtig, dass Kinder schon früh alleine schwimmen lernen. Besonders im Sommer zieht es alle zu den Seen, ans Meer und in die Freibäder. Badeunfälle können vermieden werden, wenn alle gut schwimmen können, auch ohne Schwimmreifen oder Flügeln. Kannst du schon schwimmen? Überall in Österreich werden momentan wieder gratis Schwimmkurse für Kinder angeboten. Am besten fragen deine Eltern bei der Gemeinde, in der du wohnst, nach. Es gibt übrigens auch eigene Kurse für Erwachsene, denn auch bei den Großen sind viele Nichtschwimmer dabei.
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6: Schön, dass du wieder bei Radinos Sprachschatz zuhörst. Heute feiern wir etwas ganz Besonderes, den Geburtstag. An einem Geburtstag bekommst du vielleicht eine Torte oder einen Kuchen, Kerzen zum Auspusten und natürlich viele liebe Wünsche. Lass uns mal hören, wie man alles Gute in anderen Sprachen sagt. Auf Englisch sagt man Happy Birthday. Das kennst du vielleicht schon aus Liedern oder Filmen. Sprich mal nach. Happy Birthday. Sehr gut. Auf Französisch heißt es Joyeux Anniversaire. Das ist schon schwieriger zu merken, aber es klingt weich und freundlich. Auf Türkisch sagt man zu Kindern etwas ganz besonders Liebevolles. İyi ki doğdun, küçük yıldızım. Das heißt auf Deutsch übersetzt, gut, dass du geboren bist, mein kleiner Stern. Wer dir so gratuliert, hat dich bestimmt sehr, sehr gern.
7: In Polen gibt es einen besonderen Brauch. Kinder singen oft Stolat, 100 Jahre, statt Happy Birthday. Und es ist üblich, dass das Geburtstagskind die Nase in die Torte gedrückt bekommt. Natürlich spielerisch und alle lachen dann gemeinsam. Solltest du mit italienischen oder ungarischen Freunden Geburtstag feiern, kann es sein, dass sie dich an den Ohren ziehen. Ja, wirklich. Das ist nicht gemein, sondern ein Brauch bei Geburtstagsfeiern. Einmal für jedes Jahr wird am Ohr gezupft. Gefeiert und gratuliert wird also überall ein bisschen anders. Der wichtigste Teil ist aber der gleiche. Man zeigt einem Menschen, dass man ihn gern hat. So, jetzt bist du dran. Kannst du mir nochmal sagen, wie man auf Englisch gratuliert? Genau, Happy Birthday. Super gemacht. Bis zum nächsten Mal.
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3: Hallo und willkommen in Radinos Spielzeit. Ja, am Nachmittag heißt die Sendung bei uns auf mein Kinderradio Radinos Spielzeit. Obwohl der eigentlich den ganzen Tag lang spielt. Aber in der kommenden Stunde gibt's bei uns auch einen Spieltipp. Tolle Songs und Tipps und natürlich auch eine Geschichte. Viel Spaß!

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0: bin's, Radino, dein Radio-Dino. Was machst denn du eigentlich so den ganzen Tag? Radio hören? Ja, das ist ja Dino-super. Aber immer nur daheim, das geht ja auch nicht. Also ich schau ja immer, ob was los ist. Da bin ich dann nämlich auch dabei. Und es ist immer irgendwo irgendwas los. Da gibt's jetzt wieder ein paar Tino-tolle Tipps für uns.
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2: Servus und hallo, ich bin's der David. Wien steckt voller Erfindungen und am 13. Juni kommen deine eigenen dazu. Im 15. Bezirk unserer Bundeshauptstadt Wien baust und tüftelst du an Lösungen für die Zukunft. Du entwickelst kluge Ideen für unsere Umwelt und lernst, wie Technik uns allen helfen kann. Der Workshop geht von 10 bis 11:45 Uhr und ist perfekt für dich, wenn du zwischen 8 und 11 Jahre alt bist. Melde dich vorab einfach an und werde in der Brunhildengasse 1 selbst zu einem Erfinder oder einer Erfinderin. Der Zirkus hat eine lange Geschichte. Nimm ein Stück davon mit nach Hause. Beim Zirkus-Flohmarkt gibt es Clownfiguren, Programmhefte und alte Plakate. Da sind viele Schätze dabei. Am 14. Juni von 10 Uhr vormittags bis 1 Uhr Mittag im Zirkus- und Clownmuseum Wien. Ilkplatz 7 im 2. Bezirk. Der 15. Juni steht im Ort Kizek im Bundesland Steiermark ganz im Zeichen der Sicherheit. Direkt bei der Feuerwehr Fressing-Kizek präsentieren sich viele Einsatzorganisationen und zeigen dir ihre Ausrüstung und ihre täglichen Aufgaben. Neben spannenden Einblicken in die Welt der Feuerwehrleute wartet auch eine Zaubershow mit Gabriel auf dich. Pack deine Freunde oder Familie ein und komm vorbei. Und wenn du auch einen Tipp für eine tolle Kinderveranstaltung hast, dann gib uns doch bitte Bescheid auf www.meinkinderradio.at.
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5: Na, sowas gehört ja angezeigt. Der Inspektor, hallo.

Na, hat dir das Lied gefallen? Dann schreib doch an Radino und sag's ihm. Da freut er sich immer wahnsinnig drüber, weil er die Lieder ja selber zusammen mit unserem Musikchef Walter aussucht. Seine Mailadresse ist radino@meinkinderradio.at. Und schon kommt für dich das nächste Lied. Schönen Nachmittag!

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2: Pixie Wissen, das Meer.
3: Hallo, hier ist euer Pixie. Und jetzt geht es um das Meer, das schöne blaue Meer.
2: Hey Pixie. Du siehst ja ganz verträumt aus.
3: Ja, ich liebe das Meer und den Strand, Burgen bauen, schnorcheln. Wenn ich nur daran denke, höre ich schon die Wellen rauschen.
2: Ja, das Meer lädt echt zum Spielen und Toben ein.
4: Oh, Achtung, da kommt die nächste Welle, Jakob. Schnell auf die Luftmatratze.
5: Yippie, ich bin ein Wellenreiter. Achtung, Johanna, hinter dir! Papa!
6: Njam, njam, njam, sehe ich da etwa knusprige Kinder? Ha, hier kommt der Riesenhai!
4: Papa-Hai, geh weg! Ah, meine Luftmatratze kippt!
5: Und ich habe die Welle abgekriegt. Das Salzwasser brennt in den Augen.
3: Oh, ich wäre jetzt auch gerne am Strand und würde wie Jakob und Johanna über die Wellen springen. Ui, die nächste Welle hat Jakob umgeworfen. Wo kommen die Wellen eigentlich her? Wer macht die Wellen?
2: Die macht der Wind. Wellen entstehen draußen auf dem offenen Meer. Der Wind schubst die Wasserteilchen an und die beginnen sich zu bewegen. Sie hüpfen auf der Stelle. Hüpfen viele Teilchen zusammen auf und ab, entsteht eine Welle.
3: Und dann schieben sich die Wellen weiter, bis sie an Land stoßen?
2: Genau, Pixie. Wenn das Wasser flach wird, stoßen die Wellen an den Boden. Dadurch wird ihr Schwung gebremst und das Wasser überschlägt sich und schäumt. Das nennt man Meeresbrandung.
3: So eine Brandungswelle hat Jakob umgeschmissen. Der hat ganz schön viel Salzwasser geschluckt. Wieso ist das Wasser im Meer eigentlich salzig?
2: Vor Millionen und Millionen von Jahren war die Erde ein glühender Ball. Dann kühlte sie ab. Und es regnete, wahrscheinlich weitere Millionen Jahre lang. So entstanden die Flüsse, Seen und Meere. Der lang andauernde Regen hat Salz aus dem Gestein gewaschen und in den Flüssen zum Meer transportiert. Im Meer verdunstet zwar viel Wasser, aber das Salz bleibt im Meer.
3: Oh, guck mal, Jakob und Johanna bauen eine Sandburg. Haha, die ist ja riesig.
4: So, jetzt müssen wir nur noch die Burgmauer fertig machen. Und die Feder kommt als Fahne oben auf den Turm.
5: Gib mir mal die gefährlichen Zangenbeißer rüber.
4: Hier hast du unsere Burggrabenkrebse.
5: Das sind wirklich coole Krokodile. Ab mit euch ins Wasser. Hä? Moment mal. Hast du schon Wasser in den Graben gelassen?
4: Nee, wie, was? Das Meer war doch eben noch ganz da hinten. Oh nein, eine Sturmflut überspült unsere Burg.
5: Oh nein, unsere schöne Burg.
3: Auweia, ist das wirklich eine Sturmflut? Sieht gar nicht nach Sturm aus.
2: Nein, Pixie, keine Sorge. Das Wasser steigt und fällt an den meisten Meeren alle paar Stunden. Das ist ganz normal und man nennt es Ebbe und Flut. Jakob und Johanna haben ihre Burg dort am Strand gebaut, wo der Sand so schön nass ist. Als sie angefangen haben, war das Wasser niedrig. Es hatte sich zurückgezogen. Das war die Ebbe. Jetzt steigt das Wasser wieder, das heißt, jetzt kommt die Flut. Ebbe und Flut nennt man auch Gezeiten.
3: Aha, aber wie macht das Meer das mit den Gezeiten?
2: Der Mond erzeugt die Gezeiten. Innerhalb eines Tages und einer Nacht dreht sich die Erde einmal um sich selbst. Der Mond bewegt sich in dieser Zeit kaum. Er zieht das Wasser der Meere an. Wo die Erde dem Mond am nächsten kommt, entsteht ein Wasserberg. Dort ist Flut. Durch den Schwung der Drehung der Erde entsteht auch auf der gegenüberliegenden Seite der Erde ein Wasserberg. Das nennt man Fliehkraft. Zwischen diesen beiden Wasserbergen fehlt dann etwas Wasser.
3: Und da ist dann Ebbe.
2: So ist es. Die Erde dreht sich unter den Wasserbergen weiter. Deshalb ist die Flut dann an anderen Küsten.
3: Aber eine Sturmflut gibt es doch auch, oder? Sturmflut. Ist das die Flut bei Sturm?
2: Ja, Pixie, genau. Hör dir das mal an!
3: Oh Mann, ist das windig! Und diese Riesenwellen!
2: Wenn es Sturm gibt, werden die Wellen viel höher, als sie normal wären. Oft weht der Wind dann auch noch vom Meer Richtung Küste und drückt riesige Wassermassen an Land. Bläst der Sturm immer weiter, kann das Wasser bei der folgenden Ebbe gar nicht wieder richtig ablaufen. Und mit der nächsten Flut kommt noch mehr Wasser dazu. Dann wird das Land überflutet. Bei einer Sturmflut wird oft der ganze Strand überspült.
3: Findet man deshalb manchmal auch da Muscheln, wo der Strand schon fast zu Ende ist?
2: Ja, Sturmfluten kommen nicht sehr häufig vor. Aber wenn man mal am Strand entlangläuft und genau guckt, kann man sehen, bis wohin die Brandung schon einmal geschwappt ist. Das ist die Flutmarke. Dort gibt es dann eine Linie aus Muscheln und Holz.
3: Die haben Jakob und Johanna wohl auch gerade entdeckt.
5: Johanna! Johanna, ich habe einen Kochlöffel gefunden.
4: Zeig. Oh, lustig. Den nehmen wir für unsere nächste Burg. Obendrauf, statt Fahne.
5: Hier liegen super Muscheln. Wow, und eine Qualle. Und ein Knochen?
4: Das ist doch kein Knochen. Das ist ein Ast. Aber das da, ist das ein Zahn?
5: Ein Haifischzahn. Gib mal her. Den nehme ich mit und mach mir einen Anhänger draus.
4: Oh, hier im Netz hängt ein Seestern. Wie schön.
3: Oh, klasse. So einen Seestern hätte ich auch gerne. Oder den Zahn für eine Piratenkette. Die beiden finden ja echt tolle Sachen.
2: Ja, die Flut bringt viele Dinge aus dem Meer mit an den Strand. Muscheln und Schnecken, Algen, Holz, Knochen, Quallen. Das nennt man übrigens Angespül.
3: Angespül? Was für ein lustiges Wort. Aber es stimmt, die Sachen werden ja angespült.
2: Es sind viele interessante Gegenstände zu finden. Aber leider oft auch Müll.
3: Wer schmeißt denn seinen Müll an den Strand?
2: Meistens ist das kein Müll, der auf den Strand geworfen wird, sondern Dinge, die auf Schiffen einfach über Bord geworfen und dann vom Wasser an Land gespült werden.
7: Los, Jörn, mach ich mal klar Schiff!
8: Jo, Captain, wo soll ich mir den ollen Plastikkanistern und den Tüten hin?
7: Schmeiß das Ding über die Reling, Jörn. Weg ist weg, das Meer ist groß.
3: Oh nein, das geht doch nicht. Plastik verrottet doch nicht. Das dürfen die nicht.
2: Nein, Pixie, das darf man nicht. Manchmal passiert das auch nicht mit Absicht. Ab und zu reißt ein Fischernetz oder etwas wird über Bord gespült. Aber leider gibt es auch Menschen, die nicht überlegen und denken, das Meer sei eine prima Müllgrube. Aber der Müll sammelt sich und dann geraten Meer und Tierwelt in Gefahr.
3: Das ist ja gemein. Das Meer muss doch sauber bleiben, damit wir darin schwimmen und Fische fangen können.
4: Papa, ich habe Hunger. Können wir ein Fischbrötchen kaufen?
6: Oh ja, ich habe auch schon Hunger. Hier im Hafen gibt's bestimmt welche.
5: Vielleicht da am Krabbenkutter. Komm, Johanna. Guck mal, da unten im Wasser sind Fische. Ob es hier wohl auch Haie gibt?
9: Moin, moin, Kines. Nee, nicht hier im Hafenbecken. In der Nordsee gibt es schon so lütte kleine Haie. Die sind aber ganz ungefährlich. Aber früher gab es hier im Hafen Seehunde.
4: Echt?
9: Ja, echt. Die haben immer die Fischabfälle bekommen. Heute fangen wir hier keine Fische mehr, sondern Krabben. Wollt ihr welche?
3: Hey, die Kinder haben den alten Hain getroffen. Wieso fängt der denn keine Fische mehr? Der ist doch Fischer.
2: Ja, Pixie, ist er. Es sind aber so viele Fische gefangen worden, dass es heute zu wenige Fische gibt. Da haben die Fischer nicht mehr so viel zu tun.
3: War das denn früher anders?
2: Der Beruf des Fischers ist uralt. Schon ganz früher sammelten die Menschen Muscheln und Krebse am Strand und fingen einzelne Fische mit Speeren oder Angeln.
3: Und dann kamen die Fischerboote?
2: Ja, genau. Als die Menschen Boote besaßen, konnten sie aufs Meer hinausfahren. Damit änderten sich auch die Fangmethoden. Von den Booten wurden jetzt spezielle Netze durch das Wasser oder am Meeresgrund entlang gezogen. So konnte man andere und vor allem viel mehr Fische fangen.
3: Aber woher wussten die Fischer dann, wo die Fische waren? Das Meer ist doch so groß.
2: Jahrhundertelang mussten sich die Fischer auf ihr Glück und ihre Erfahrung verlassen. Sie fischten dort, wo viele Seevögel waren, weil die genau wie die Fische auf Beute aus waren und genau wussten, wo die Fische sind. Dann hat man ein technisches Gerät erfunden, das Echolot. Es kann mit ganz hohen Schallwellen, den Ultraschallwellen, die Position von Fischschwärmen herausfinden.
10: Riesige Kabeljau-Schwarm voraus!
11: Motordrosseln beidrehen und Netze auswerfen!
10: Hoi, hoi, Captain!
3: Und wie ist das heute?
2: Heute ist das gar nicht so anders. Nur, dass heute viele Fische weltweit in riesigen, zum Teil kilometergroßen Netzen gefangen und auf riesigen schwimmenden Fischfabriken direkt verarbeitet werden. Leider führt das dazu, dass zu viele Fische gefangen werden und viele Fischarten vom Aussterben bedroht sind. Außerdem geraten auch andere Tiere in Gefahr. Delfine, Schildkröten und Wale, die zum Atmen auftauchen müssen, ertrinken, wenn sie sich in den Netzen verheddern.
5: Schau mal, Johanna, da hinten, ein riesiges Segelschiff.
9: Jo, Kinners, das ist ein Schulschiff. Darauf werden die jungen Seeleute ausgebildet.
4: Wie spannend, was lernen die denn da?
9: Na ja, die jungen Matrosen lernen alles, was man braucht, um auf See zurechtzukommen. Segeln, Navigation, Schiffskunde, Wetterkunde.
5: Und wo fahren die jetzt hin?
9: Wohin der Wind sie weht. Ach, als ich jung war, ja damals, da bin ich auch über alle 7 Weltmeere gefahren. Das war eine Zeit.
3: 7 Weltmeere. Wieso denn 7?
2: Früher unterteilte man die 5 großen Ozeane unserer Erde: den Indischen, den Pazifischen, den Atlantischen Ozean, das Nord- und das Südpolarmeer in 7 Weltmeere. Den Atlantik, den Indischen und den Pazifischen Ozean, das Nordpolarmeer, das Karibische Meer, das Australasiatische Meer und das Mittelmeer. Das waren die wichtigsten Gewässer für den Seehandel.
3: Seehandel? Wurde auf See, also auf dem Meer, gehandelt?
2: Nein, auf See nicht. Die Häfen waren die Handelspunkte. Denn hier kamen wertvolle Waren aus aller Welt an. Seide aus China wurde per Schiff nach Portugal und Gewürze aus Indien wurden nach Italien transportiert. Und hier starteten Reisen und Expeditionen in Länder, die man auf dem Landweg nicht erreichen konnte.
3: Aber das geht doch auch mit dem Flugzeug.
2: Als die ersten Segelschiffe über das Meer fuhren, gab es noch keine Flugzeuge, Pixie.
3: Wann war das denn? Ist das schon lange her?
2: Ja, die allerersten Segelschiffe wurden vermutlich vor rund 3500 Jahren in Ägypten gebaut. Mit ihnen wagten sich auch die ersten Seefahrer auf das offene Meer hinaus. Und von den Wikingern, die vor 1000 Jahren lebten, weiß man, dass sie quer über den Atlantik segelten und als erste Europäer Nordamerika erreichten. Sie erkundeten das Land aber nicht weiter. Fast 500 Jahre später entdeckte Christoph Kolumbus dann Amerika erneut.
12: Land in Sicht, Señor Kolumbus, Land in Sicht!
13: Heute ist ein großer Tag. Wir haben es geschafft. Wir haben einen Seeweg nach Indien gefunden. Das muss gefeiert werden.
3: Nanu, nach Indien? Du hast doch gerade gesagt, Kolumbus entdeckte Amerika.
2: Das stimmt auch. Er hat Amerika entdeckt. Aber quasi aus Versehen. Kolumbus war 1492 auf der Suche nach einem Seeweg von Europa nach Indien. Stattdessen stieß er auf die nordamerikanische Küste. Weil er dachte, Indien gefunden zu haben, nannte er die Ureinwohner Nordamerikas Indios.
3: Lustig. Ich würde auch gerne mal mit dem Schiff nach Amerika fahren.
2: Das geht, Pixie. Dauert aber ziemlich lange. Eine Woche wärst du da unterwegs. Und die Fahrten der großen Containerschiffe, die Waren rund um die Welt transportieren, dauern sogar mehrere Wochen.
3: Mehrere Wochen auf dem Meer? Das ist ganz schön lange. Was ist, wenn unterwegs ein Sturm kommt?
2: Ja, das kommt schon mal vor.
9: Kinders, habe ich euch schon berichtet, wie dieser Sturm uns erwischt hat?
4: Nein, erzähl mal.
9: Unser Schiff, die Lüde Marie, tanzte wie ein Korken auf den Wellen. Ich dachte schon, Hein, jetzt hat dein letztes Stündchen geschlagen.
5: Und dann?
9: Dann ritten wir auf dieser riesigen Welle wie auf einem wilden Pferd. Ja, und dann war der Sturm vorbei. Wir mussten das Boot ein bisschen reparieren, aber das war's, ne?
4: Hattest du danach keine Angst, wieder loszufahren?
9: Nee, das Herz eines Seemanns ist die See. Das ist und das bleibt so.
3: Oha, also ich hätte Angst gehabt.
2: Die Schiffe, die heute gebaut werden, sind sehr sicher und dafür geeignet, auch schwere Stürme zu überstehen. Die großen Containerschiffe fahren bei Wind und Wetter. Aber ein schwerer Sturm kann auch für diese Schiffe gefährlich werden. Deshalb stehen die Kapitäne der Schiffe immer mit dem Wetterdienst in Verbindung.
14: Frachter Lima, bitte kommen.
15: Hier Kapitän Hansen, was gibt es denn?
14: Sie steuern direkt auf eine Gewitterfront zu. Drehen Sie bei Richtung Nord-Nordost.
3: Warum sollen Sie denn nicht in das Gewitter fahren? Wegen der Blitze?
2: Nein. Wenn Gewitterwolken über dem Meer entstehen, kann es passieren, dass ein Wirbelsturm entsteht. Er kann eine hohe Windgeschwindigkeit erreichen.
3: Und was macht man dann?
2: Wenn der Kapitän eines Schiffes Bescheid weiß, kann er die Route ändern und um den Sturm herumfahren.
3: Gibt es auch solche Riesenwellen wie die, von denen Hein erzählt hat?
2: Ja, es gibt Riesenwellen. Aber das sind keine normalen Wellen, wie es sie bei Sturm gibt. Diese Wellen kommen recht selten vor, aber wenn, können sie bis zu 50 Meter hoch werden. Das ist so hoch wie ein Haus mit 15 Stockwerken. Wenn sie auf eine Küste treffen, können sie schlimme Zerstörungen anrichten. Solche Riesenwellen nennt man Tsunamis.
3: Was heißt Tsunami? Weißt du das?
2: Ja, Tsunami ist japanisch und bedeutet Hafenwelle. Japanische Fischer haben dieses Wort erfunden. Sie haben es oft erlebt, dass sie auf dem Meer gar keine Wellen gespürt haben, als sie nach Hause kamen, aber den Hafen zerstört vorgefunden haben.
3: Aber wie kann das sein, wenn gar kein Sturm ist, wie bei der Sturmflut? Woher kommen die Tsunamis dann?
2: Meistens ist ein Seebeben der Grund. Ein Seebeben ist ein Erdbeben unter Wasser. Unter dem Meer gibt es auch Vulkane. Wenn so einer ausbricht, kann das auch einen Tsunami auslösen.
3: Ich möchte so eine Riesenwelle nicht erleben. Wenn man nämlich über Bord gespült wird, muss man auf einem Wal nach Hause reisen.
2: Das würde dir wohl gefallen. Das geht aber nur in Märchen.
9: Seht ihr meinen Humpelfuß? Den hat mir ein Wal verpasst. Ein riesiger Wal. Gefährlich und wild war der.
4: Hein, ich glaube, das ist Seemannsgarn, was du da erzählst. Voll das Märchen.
9: Ja, sicher, Dern, das stimmt. Aber ich hatte als ganz junger Bursche wirklich mal auf einem Walfänger angeheuert.
5: Boah, und hast du da echte Wale gesehen?
9: Jede Menge. Aber Wale zu fangen, das war nichts für mich.
3: Oh, da kann ich Hein gut verstehen. Es gibt doch gar nicht mehr so viele Walfische.
2: Leider ist das so, Pixie. Die Menschen haben viel zu viele Wale gefangen.
13: Wal! Da bläst er! An die Harpunenmänner!
11: Was für ein Prachtexemplar! Wenn wir den erlegen, haben wir genug Walfett für ein Jahr!
2: Ende des 19. Jahrhunderts war das Walfett ein wichtiger Grundstoff für die Industrie. Und deshalb wurden die Wale gejagt, bis sie fast ausgestorben waren. Heute gibt es den Walfang nur noch in wenigen Ländern. Übrigens, Wale sind keine Fische, sondern Säugetiere.
3: Ich finde, die sehen aus wie riesige Fische. Wo ist denn der Unterschied?
2: Fische atmen mit Kiemen, Wale mit Lungen. Das heißt, sie müssen zum Luftholen auftauchen. Fische legen außerdem Eier. Wale bekommen lebende Junge, die sie säugen.
3: Deshalb heißen sie Säugetiere.
2: Ja, genau. Es gibt im Meer noch andere Säugetiere. Delfine, Robben und Seelöwen zum Beispiel.
3: Und jede Menge Fische, oder?
2: Ja, das stimmt, Pixie. Im Meer leben tausende verschiedener Fischarten. Weißt du, welche Tiere es dort noch gibt?
3: Muscheln und Krebse.
2: Richtig. Und Würmer, Seeschlangen, Meeresschnecken, Seesterne, Quallen, Seeigel, Tintenfische.
3: Und Pinguine.
2: Die leben an Land, fischen aber im Meer. Wie andere Seevögel, wie zum Beispiel Möwen auch. Ich kenne aber noch ein Tier, das im Meer lebt, aber gar nicht aussieht wie ein Tier. Weißt du, was ich meine, Pixie?
3: Mal überlegen. Nein, mir fällt jetzt nichts ein.
2: Ich meine Korallen. Das sind nämlich auch Tiere. Nesseltiere. Sie kommen in allen Meeren der Welt vor, aber am meisten dort, wo es warm ist. Es gibt sie in unglaublichen Farben und Formen. Manche von ihnen nennt man Blumentiere. Und sie sehen auch eher aus wie bunte Blumen.
3: Das klingt wunderschön. Wo schwimmen die denn, die Korallen?
2: Korallen bewegen sich nicht fort. Sie haften am Meeresboden. Sie bestehen aus unzähligen winzigen Nesseltieren, die man Polypen nennt. Diese klitzekleinen Polypen haben Fangarme, mit denen sie ihr Futter, winzige Tierchen und Pflanzen, aus dem Wasser filtern. Die Steinkorallen speichern Kalk und können so zu riesigen Korallenriffen heranwachsen. In diesen Riffen wohnen wieder andere Tiere, wie Seepferdchen und kleine bunte Fische.
3: Das würde ich mir ja gerne mal anschauen.
5: Gehen wir heute Nachmittag wieder an den Strand? Ich möchte unbedingt noch schnorcheln.
4: Oh ja, vielleicht sehen wir ja auch Fische.
5: Oder wir suchen nach Muscheln. Vielleicht gibt es hier solche mit Perlen.
9: Oder ihr guckt mal, ob ihr eine Seejungfrau findet.
4: Haha, die gibt's doch gar nicht.
3: Da Kann man beim Schnorcheln auch Korallen sehen?
2: Ja, das geht gut, denn viele Korallen befinden sich nah unter der Wasseroberfläche. Aber hier bei uns wirst du kein Glück haben. Die meisten bunten Korallen gibt es in den tropischen Meeren.
3: Ach so, dann suche ich lieber nach Piratenschätzen am Meeresgrund.
2: Dann müsstest du am besten tauchen, Pixie. Mit einer Tauchausrüstung kannst du die Unterwasserwelt erkunden und bis zu 60 Meter tief tauchen.
3: Guck dir den Taucher an. Der schwebt ja richtig unter Wasser. Und wie leise es dort ist. Außer dem Blubbern und dem Atem hört man ja gar nichts.
2: Das stimmt. Unter der Wasseroberfläche wird es ganz ruhig. Die wenigsten Tiere des Meeres machen Geräusche, die wir Menschen hören können. Aber es gibt Tiere, die unter Wasser singen.
3: Das sind Wale. Die können so singen.
2: Ja, und so unterhalten sie sich über weite Strecken miteinander. Jede Walart hat ihre eigene Sprache. Und Wale können noch etwas Besonderes. Sie können sehr gut tauchen. Sie sind ja Säugetiere und müssen zum Atmen auftauchen. Trotzdem schafft es der Pottwal, bis zu 2 Stunden unter Wasser zu bleiben und sehr tief zu tauchen, bis zu 2500 Meter tief.
3: Was? So tief? Das sind 2,5 Kilometer. So tief ist das Meer?
2: Ja, sogar noch tiefer. Die tiefste Stelle ist in einem Tiefseegraben, dem Marianengraben, und ist 11 Kilometer tief.
3: Boah, gibt es denn so tief im Wasser überhaupt noch Licht?
2: Nein. In der Tiefsee ist es dunkel wie in der tiefsten Nacht. Und trotzdem leben dort Tiere. Es gibt sogar Fische und Quallen, die sich selbst Licht machen können. Sie haben Leuchtorgane, mit denen sie Partner oder Beute anlocken. Dann gibt es dort unten auch noch Muscheln, Würmer und Krebse.
3: Aber Moment mal, woher weiß man das denn, wenn man als Mensch nur 60 Meter tief tauchen kann?
2: Von der Tiefsee weiß man bisher immer noch recht wenig. Erst seit ungefähr 80 Jahren können die Menschen Tauchgeräte bauen, die auch tiefer als 60 Meter tauchen können.
3: Ah, sind das U-Boote?
2: Ja, man nennt sie allerdings Tauchboote. Sie sind extra so gebaut, dass sie dem großen Wasserdruck in der Tiefe standhalten können. Und sie haben Greifarme, mit denen Bodenproben und Tiere eingesammelt werden können, um sie zu untersuchen.
5: Ich habe eine Qualle!
4: Bleib weg damit! Ich finde die so fies!
5: Aber guck doch mal, wie schön die innen drin aussieht. Rosa und lila.
4: Ja, schön, aber pass auf, dass sie dich nicht beißt.
5: Zeig mir erstmal den Mund der Qualle. Hier, fang!
4: Bah, du bist so fies.
3: Und, hat eine Qualle jetzt einen Mund oder nicht? Kann die beißen?
2: Nein, kann sie nicht. Sie fängt ihre Beute mit Fangfäden und zieht sie direkt in sich hinein. Mit solchen spannenden Sachen beschäftigen sich die Meeresbiologen. Sie kennen sich mit den Lebewesen im, am und über dem Meer aus. Von den winzigsten Bakterien über Pflanzen, Fische, Vögel bis hin zu den riesigen Walen.
3: Oh, das ist bestimmt ein spannender Beruf. Tauchen die Meeresbiologen auch mit Tauchbooten in die Tiefsee?
2: Ja, in einem Tauchboot sitzen meist ein Pilot und 2 Forscher. Das sind oft Meeresbiologen. Manchmal aber auch Meeresgeologen. Ein Meeresgeologe erforscht die Gesteine am Meeresgrund oder Unterwasservulkane. Und weißt du was? Es gibt sogar Meeresforschung aus dem All.
3: Das klang jetzt aber wie ein Raketenstart.
2: Es war auch einer. Mit Raketen werden Satelliten ins Weltall geschossen. Diese Satelliten messen dann die Wassertemperatur oder die Höhe und die Richtung der Wellen.
3: Und wozu ist das gut?
2: Mit diesen Informationen können die Meeresmeteorologen untersuchen, wie das Meer unser Wetter und das Klima beeinflusst und umgekehrt.
3: Kann man von da oben auch sehen, wenn eine Sturmflut kommt?
2: Ja, man kann erkennen, wenn sich ein Sturm zusammenbraut und dann schnell eine Warnung herausgeben.
3: Das ist gut. So ein Sturm hat so viel Kraft. Und das Wasser auch. Guck mal, Jakob hat es schon wieder umgehauen.
5: Boah, was für eine Welle.
4: Du musst da nicht versuchen, die Welle aufzuhalten. Das schaffst du nie.
5: Wollen wir doch mal sehen. Nee, stimmt, schaffe ich echt nicht.
2: Das Wasser hat unglaublich viel Kraft. Wellen und Strömungen werden deshalb auch zur Energiegewinnung genutzt. Es gibt erste Kraftwerke, die die Bewegung des Wassers in Strom umwandeln. Außerdem werden Öl und Gas aus dem Meeresboden gewonnen. Mit Bohrinseln werden die Brennstoffe, die unter dem Meeresgrund liegen, gefördert. Läuft aber Öl aus, wird das Meer an dieser Stelle für lange Zeit geschädigt.
3: Das ist ja schlimm. Dann sterben da Tiere und Pflanzen.
2: Ja, und letztendlich ist das auch schlecht für uns. Wir wollen ja Fische essen und im Meer baden und die gesunde Seeluft genießen.
3: Dann will ich da jetzt hin. Baden, schnorcheln und Sandburgen bauen.
2: Hey, warte mal. Und was hast du mit dem Bleistift vor?
3: Damit steche ich in See.
2: Du Witzbold. Du weißt, was in See stechen heißt, oder?
3: Ja klar, mit dem Boot losfahren heißt das. Das will ich nämlich auch machen.
2: Na, dann nichts wie los, Pixie.
3: Ahoi!
16: Ahoi!

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2: Hey, Woo! Seid ihr alle da? Habt ihr Lust?
3: Ja.
2: Noch

0: macht ihr alle mit. Ja! Bewegung hält uns fit.
1: Jawohl!
0: Hüpft den

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0: Genau, für richtig heiße Sommertage gibt's Sommerhüte und Caps mit mir.

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5: Im Nachrichtenstudio begrüßt dich Josie. Servus! Der Papst besucht den höchsten Kirchturm der Welt. Dieser steht in der Stadt Barcelona im Land Spanien. Dort gibt es eine berühmte Kirche, die Sagrada Familia, das heißt Heilige Familie. Papst Leo wird dort den Jesus-Christus-Turm weihen, und zwar genau am 100. Todestag des Architekten Gaudí, der diese unglaubliche Kirche zu bauen begonnen hat. Ganz fertig ist sie immer noch nicht. Der Turm ist in der Mitte der Basilika und misst ganze 172,5 Meter. Das entspricht einem Hochhaus mit etwa 50 Stockwerken. Es ist wieder Erdbeerzeit. Die roten Früchte schmecken nicht nur köstlich, sie sind auch sehr gesund. Forscher haben herausgefunden, dass Erdbeeren das Herz schützen und mithelfen, dass nicht zu viel Fett im Blut ist. Außerdem wirken sie sich richtig gut auf das Gehirn aus und können so vermeiden helfen, dass Menschen im Alter vergesslich werden. Im Schnitt isst jeder Mensch in Österreich etwa 3,5 Kilo Erdbeeren im Jahr. Die meisten davon werden auch bei uns angebaut. Besonders in den Bundesländern Nieder- und Oberösterreich sowie der Steiermark gibt es große Erdbeerfelder. Viele auch, wo du deine Erdbeeren selber pflücken kannst. Jeder Baum zählt. Ziel einer Aktion der Kinderfreunde Österreich ist es, 1000 Bäume für das Klima zu pflanzen. Kinder und Familien in ganz Österreich sind eingeladen, selbst einen Baum zu pflanzen. Das ist wichtig, weil Bäume die Luft sauber halten und vielen Tieren ein Zuhause geben. Wer mitmacht, bekommt Tipps, wie man den richtigen Baum auswählt und wie man ihn pflegt. Viele Gruppen haben bereits gemeinsam gepflanzt, in Parks, Schulhöfen oder sogar im eigenen Garten. Wer einen Baum gepflanzt hat, kann ein Foto schicken. Der Baum ist dann bei der Zählung dabei. Alle Infos findest du im Internet auf rettenwirdiewelt.at.
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5: Hallo, hier ist die Anna. Heute reden wir darüber, wie du sicher bleibst, wenn du aus dem Fenster schaust. Es ist schön, die Welt vom Fenster aus zu beobachten. Vielleicht siehst du draußen Vögel, die herumfliegen, Autos, die vorbeifahren oder Menschen, die spazieren gehen. Beim Schauen und Staunen musst du aber auch gut aufpassen, dass nichts passiert. Jedes Jahr verletzen sich viele Kinder, weil sie aus einem Fenster stürzen. Und das kann richtig schlimm ausgehen. Deshalb ist mein erster Tipp, bleib mit den Füßen immer am Boden, weil wenn du dich hinauslehnst, könntest du vornüber kippen. Steige beim Rausschauen aus dem Fenster auch niemals auf Möbel und schon gar nicht auf das Fensterbrett. Das ist dieses schmale Brett unter dem Fensterglas, da könntest du leicht das Gleichgewicht verlieren. Auch wenn du neugierig bist, bleib lieber mit den Zehen auf dem Boden, da bist du sicher. Auch wichtig: Unter dem Fenster sollten gar keine Möbel stehen. Ein Sessel oder Tisch kann dazu verleiten, hinaufzuklettern. Schau doch mal mit Mama oder Papa gemeinsam nach, wie das bei euch daheim so ist. Sie könnten sonst auch noch abschließbare Griffe oder Schutzgitter am Fenster anbringen. Wenn du ein offenes Fenster siehst, halte Abstand und sag sofort einem Erwachsenen Bescheid. Vielleicht hat ja jemand vergessen, das Fenster wieder zuzumachen. Natürlich kannst du auch einmal aus dem offenen Fenster schauen,
2: aber nur, wenn Mama oder Papa dabei sind und dich festhalten können. Falls doch einmal ein Unfall passiert und du siehst, wie jemand anderer aus dem Fenster stürzt, ruf sofort Hilfe. Sag einem Erwachsenen Bescheid, der wählt dann den Notruf 144. Denk immer daran, Fenster sind toll, um die Welt zu sehen, aber sie müssen sicher bleiben. Mit ein bisschen Vorsicht kannst du neugierig sein, ohne in Gefahr zu geraten. Stimmt's, Helmi?
7: Ja, genau, denn sicher ist sicher.
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0: Und jetzt? Weißt du, was jetzt kommt?
1: Coole Musik für coole Kids!
0: Genau! Für alle unsere Geburtstagskinder ein tolles Lied zum Geburtstag!
1: Yeah!
0: Na dann, alles Gute, liebe Freunde!

0: Jeder Tag mit Kindern ist ein Geschenk. Stimmt's, Radino?
1: Oh ja, Mama!
0: Ja, aber was nur wir Mamas und wir Papas wissen, jeder dieser Tage ist auch ganz schön anstrengend.
1: Was? Das stimmt ja gar nicht.
0: Mamas und Papas sollen sich jedenfalls auch wieder mal was Gutes tun. Und das machen wir jetzt auch. Jetzt such ich mal einen Song raus. So, schauen wir mal. Das, ich glaube, der wird's. Sehr gut. Genau. Das wird jetzt eine zwar kurze, aber dafür umso schönere Auszeit für Mama und Papa.
1: Stopp. Jetzt müssen wir aber wieder mal ein Lied für die Erwachsenen spielen.
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1: Los geht's!

0: So klingt dein Lieblingssender Mein Kinderradio. Du, sag mal, kennst du vielleicht einen lustigen Streich, den ich meiner großen Schwester spielen kann? Mir ist gerade nämlich ziemlich Dino langweilig.
1: Ja, das lassen wir lieber, du Frechdachs. Da habe ich eine bessere Idee. Was hältst du denn zum Beispiel von einem Spieltipp?
0: Oh ja, und macht der dann auch so richtig viel Spaß?
1: Ich denke schon. Das Spiel heißt Autorennen. Das habe ich als Kind auch schon immer mit meinen Freunden gespielt. Also, zuerst befestigt jeder ein Spielzeug an einer Schnur. Das Spielzeug, das suchst du dir einfach selber aus. Die Schnur, die sollte natürlich nicht zu dünn sein, damit sie nicht reißt unterwegs. Dann setzt du dich mit deinen Mitspielern auf den Boden. So, und jetzt muss jeder probieren, das an der Schnur befestigte Spielzeug so schnell wie möglich an sich heranzuziehen. So entsteht nämlich ein lustiges Rennen und ich nenne es immer Autorennen.
0: Und wie soll man die Schnur dann aufrollen?
1: Gute Frage, Radino. Also dazu nimmst du am besten einen kurzen, dickeren Stock. Oder vielleicht zum Beispiel eine leere Küchenrolle oder so. Damit klappt es sicher dinotastisch gut.
0: Das klingt lustig. Das mag ich gleich ausprobieren.
1: Ja, dann hol doch gleich mal deine Schwestern. Ich spiele inzwischen den nächsten Kinderhit.

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1: Ja, und Kinder, die hören ja nicht nur gern Musik, sondern natürlich auch Geschichten. Und gleich gibt's wieder eine spannende Geschichte hier bei uns. Erst noch zwei Lieder und dann heißt's wieder, hör mir zu.

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1: Servus, hier ist die Josie. Heute gehen wir gemeinsam in die Küche und bereiten einen köstlichen Snack zu. Also beim nächsten Einkaufen bitte deine Mama oder deinen Papa, dass Blätterteig und kleine Tomaten auf die Einkaufsliste kommen. Die anderen Zutaten gibt es sicherlich in eurer Küche. Dann kann's schon losgehen. Den Blätterteig rollst du vorsichtig aus und schneidest ihn in Vierecke, etwa so groß wie eine Zündholzschachtel. Das kannst du zum Beispiel mit einem Pizzaschneider machen. Dann legst du die Teigecken auf ein mit Backpapier belegtes Blech und bestreichst sie mit etwas Milch. Jetzt werden die Tomaten in Scheiben geschnitten, da hilft dir sicher jemand dabei. Die Scheiben legst du auf die Ecken, sodass ein kleiner Teigrand frei bleibt. Jetzt kommt etwas Pfeffer drauf und ab ins Backrohr. Nach einer Viertelstunde sollte der Teig leicht gebräunt sein. Dann sind die Ecken fertig gebacken. Und jetzt kannst du ganz nach Geschmack und je nachdem, was in der Küche vorrätig ist, deine Tomatenecken noch verfeinern. Etwa mit Olivenöl und etwas Knoblauch oder Basilikumpesto oder einfach nur Salz und ein paar Kräuter. Und jetzt lass es dir schmecken. Der Snack ist übrigens auch kalt richtig gut.
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0: Problemo, bring ich dir gleich.
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4: Das neue Mädchen. Mieke setzt gerade mit Lea ein Katzenpuzzle zusammen, als Dagmar, die Erzieherin, mit dem neuen Mädchen in den Gruppenraum kommt. Das ist Amelie, sie hat heute ihren ersten Tag im Kindergarten, sagt sie. Kümmert ihr euch ein bisschen um sie? Mieke nickt und schaut zu Lea hinüber. Lea nickt auch. Klar machen sie das. Sie kennen sich ja hier im Kindergarten gut aus. Sie können Amelie jede Ecke, jeden Winkel zeigen. Und sie können mit ihr spielen, denn als Neue hat Amelie vielleicht noch keine Freunde. Amelie sieht aus wie ein Vögelchen, das aus dem Nest gefallen ist. Ihre Augen sind gerötet. Ob sie geweint hat? Willst du mit uns zusammen puzzeln? Fragt Mieke. Amelie schaut etwas ratlos und sagt nichts. Unser Puzzle ist zu schwer für sie, sagt Lea. Das stimmt. Amelie ist noch klein. Und für das Katzenpuzzle muss man schon ein bisschen groß sein. Extra für Amelie holt Mieke also ein anderes Puzzle aus dem Regal, eins mit großen Puzzleteilen aus Holz. Aber Amelie reibt sich nur die Augen und sagt immer noch nichts. Sie will gar nicht puzzeln, meint Lea. Willst du Lego bauen? Fragt Mieke. Puppen spielen? Malen? Amelie hebt die Schultern und lässt sie ratlos wieder sinken. Die kann gar nicht sprechen, vermutet Lea. Aber als Mieke und Lea nachher Tierarzt spielen und ein Teddy kommt in ihre Sprechstunde, der dringend operiert werden muss, da sagt Amelie auf einmal, zu Hause habe ich auch so einen Teddy. Sie kann also doch sprechen. Willst du auch mal operieren? Fragt Mieke. Amelie nickt und Mieke holt noch schnell einen Affen und ein Pferd, damit sie die auch in ihrer Sprechstunde behandeln können. Am nächsten Tag sieht Amelie nicht mehr aus wie ein Vögelchen, das aus dem Nest gefallen ist, sondern einfach nur wie ein ganz normales kleines Mädchen. Sie will mit Mieke und Lea Bauernhof spielen und manchmal lacht sie sogar dabei. Das ist wirklich toll, wie ihr euch um Amelie kümmert, sagt Dagmar und das macht Mieke stolz. Aber am dritten Tag kommt Mieke erst später in den Kindergarten, weil sie zuerst mit Mama zum Kinderarzt muss. Der will wissen, wie groß sie ist und wie viel sie wiegt und ob sie gesund ist und all das dauert natürlich ein bisschen. Deshalb spielen schon alle draußen, als Mieke endlich im Kindergarten ankommt. Und Lea und Amelie sitzen auf den beiden Schaukeln und lachen miteinander. Als sie das sieht und hört, da sticht etwas in Miekes Brust. Richtig doll sticht es. Sie muss erst einmal tief atmen und dann muss sie schlucken. Dann erst kann sie zu den beiden hingehen. Komm, wir bauen eine Ritterburg im Sand, schlägt sie Lea vor. Nein, antwortet Lea und schwingt sich mit der Schaukel höher. Ich will noch mit Amelie schaukeln. Da sticht es wieder. Noch viel doller als vorher sticht es. Es sticht sogar so doll, dass Mieke zu Amelie gehen und ihre Schaukel anschubsen muss. Nicht so hoch, schreit Amelie. Aber Mieke muss noch viel fester schubsen, bis Amelie anfängt zu weinen und Dagmar angelaufen kommt. Siehst du denn nicht, dass Amelie gleich von der Schaukel fällt? Schimpft sie. Sie nimmt Mieke an der Hand und setzt sie neben sich auf die Bank, während die anderen Kinder weiterspielen dürfen. Warum hast du die arme Amelie denn so geärgert? Will Dagmar wissen. Mieke presst nur die Lippen zusammen. Amelie ist überhaupt nicht arm. Die tut nur so. Die tut so, als sei sie ein hilfloses Vögelchen und kaum kümmert man sich ein bisschen um sie, schnappt sie einem die beste Freundin weg. Das ist gemein. Später, als Lea nicht mehr mit Amelie schaukelt und Mieke auch nicht mehr auf der Bank sitzen muss, fragt Lea sie, spielst du mit uns fangen? Aber Mieke will nicht etwas spielen, bei dem die gemeine Amelie auch wieder mitspielt und deshalb faucht sie, nee, fangen spielen ist doch sowas von blöde. Nee, faucht Lea zurück. Du bist sowas von blöde. Sie rennt weg und spielt mit Amelie alleine fangen. Mieke baut stattdessen mit Johannes und Simon die Ritterburg im Sandkasten. Aber immer, wenn sie zu Amelie und Lea hinüberschielt und sieht, wie die beiden zusammen spielen und ohne sie Spaß haben, da sticht es wieder so in ihr. Ihre Ritter stürmen dann jedes Mal besonders wild auf die Burg los und werfen besonders wild die anderen Ritter um.
0: »Du spinnst wohl«,
4: regt sich Johannes auf, als bei einem besonders wilden Kampf die halbe Burg zu Bruch geht.
2: »Du spinnst selber, du Blödi«,
4: schreit Mieke und haut auch noch die andere Hälfte der Burg um.
5: »Ich glaube, heute ist nicht so dein Tag, Mieke«, seufzt Dagmar, was auch immer das heißen mag.
4: Und dann muss Mieke schon wieder neben ihr auf der Bank sitzen. Diesmal bis zum Mittagessen. Das ist eine ganz schön lange Zeit. Während Mieke so auf der Bank sitzt und hin und her rutscht und irgendwann vor lauter Langeweile die Wolken am Himmel anstarrt, rennt Amelie beim Fangenspielen immer um ihre Bank herum. Schließlich stoppt sie und bleibt direkt vor Mieke stehen.
6: »Musst du noch lange hier sitzen?«, fragt sie.
4: Mieke starrt immer noch zu den Wolken hinauf. Eine sieht aus wie ein Dinosaurier.
6: »Zu zweit fangen spielen ist doof«, sagt Amelie.
4: »Na und?«, knurrt Mieke. »Alleine neben einer Erzieherin auf der Bank sitzen ist auch doof.« Amelie setzt sich neben sie und schaut mit ihr zusammen in den Himmel.
6: »Was guckst du da?«,
4: will sie wissen.
6: »Was ist da oben?«
4: »Wolken sind da oben«, knurrt Mieke.
6: »Ja«, ruft Amelie und strahlt, »da ist eine Dino-Wolke.«
4: Mieke schaut sie von der Seite an. Amelie hüpft vor Freude auf der Bank auf und ab. Im Augenblick sieht sie eigentlich gar nicht so besonders gemein aus.
0: »Wir können ja Wolkenraten machen«,
4: sagt sie.
0: »Ich will auch«,
4: ruft Lea und drängelt sich neben sie. Da müssen sie ganz schön zusammenrutschen, denn nun wird es richtig eng auf der Bank. Aber sie passen gerade so hin, alle drei nebeneinander. Lea rechts, Amelie links und Mieke in der Mitte. Und zu dritt macht ja vielleicht doch alles dreimal so viel Spaß. Teddys operieren, Fangen spielen, Wolken raten oder sogar bis zum Mittagessen auf der Bank sitzen müssen.
1: Das war Hör mir zu.
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0: Das ist mein Kinderradio. Das heißt so viel wie viel Musik für dich, deine Freunde und deine Familie. Viele Tipps und natürlich auch viele Geschichten. Alles, was du und andere Kinder gern hören, das gibt's hier bei uns im Programm. Ja, und wenn du auch mal was für uns hast, also zum Beispiel, wenn du gerade einen super tollen Ausflug gemacht hast und uns davon erzählen magst, oder wenn du was gebastelt hast, worauf du ganz besonders stolz bist oder was auch immer, mach zum Beispiel ein Foto davon und schick's uns an radino@meinkinderradio.at.
1: Hallo Mama, ich war gerade ganz hinten bei den Super-Dino-geheimen Liederkisten und ich hab wieder Musik mitgebracht für ganz viele Stunden.
0: Super, mein Schatz. Warte, ich helf dir. Dann starten wir gleich mal das erste davon.
1: Ja!

0: So, jetzt gibt's mal ein Lied nur für Oma und Opa. Und danach geht's gleich wieder weiter mit richtig guter Kindermusik.
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0: Komm her, Radino. Leg dich ein bisschen her und mützel noch eine Runde hier bei mir.
1: Oh ja, Mama.
0: Weißt du, nach dem Essen ist Radino immer furchtbar müde. Sino-Bäuchlein ist voll und dann muss er erst einmal rasten, bevor es wieder weitergeht. Wir haben hier eine Kuschelecke eingerichtet mit ganz, ganz vielen Pölstern und da liegt er dann und dann kraule ich ihm auch noch seinen Dino-Rücken. Mag sich vielleicht jetzt auch noch ein bisschen ausrasten. Das wäre doch eine gute Idee. Und danach wird dann gespielt. Okay? Aber jetzt gibt's einmal ein paar tolle Lieder für dich.
1: Ja.

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5: Servus und hallo, ich bin Josie. Mit leerem Magen kann niemand gut lernen. Das hat eine Bäckerin in der Stadt Berlin dazu veranlasst, Schulkindern das Gebäck vom Vortag zu schenken. Nicht jeder bekommt von zu Hause eine gute Jause mit, aber Hunger bekommen wohl alle. In der Bäckerei Hörnchen steht immer eine große Kiste mit Weckerln, Semmeln und süßem Gebäck bereit, wo sich jedes Schulkind etwas herausnehmen darf. Die junge Bäckerin hat die Idee von ihrer Mutter übernommen. Sie hat vor 35 Jahren damit begonnen. So ist der Hunger bei den Kids nicht mehr so groß und das Gebäck vom Vortag muss auch nicht weggeworfen werden. Heuer gibt es besonders viele Maikäfer in Österreich. Das kommt alle paar Jahre einmal vor, weil die Käfer mehrere Jahre als Larven im Boden leben. Wenn viele Larven gleichzeitig schlüpfen, sieht man plötzlich überall Maikäfer. Sie sind 2 bis 3 Zentimeter groß, rotbraun und haben fächerförmige Fühler. Männchen haben 7 Fächerblätter, Weibchen 6. Auch wenn die Larven der Maikäfer jahrelang unter der Erde leben, so leben die Käfer dann nur etwa 4 bis 6 Wochen. In dieser kurzen Zeit fressen sie Blätter, pflanzen sich fort und legen Eier. Gefährlich sind Maikäfer eigentlich nicht. Aber wenn es gar zu viele sind, dann können sie schon einen ganzen Baum kahl fressen. 70 österreichische Gemeinden tun besonders viel für Kinder. Dafür sind sie jetzt ausgezeichnet worden und dürfen sich stolz kinderfreundliche Gemeinde nennen. Sie kümmern sich besonders gut darum, dass Kinder sicher sind, mitreden dürfen und viele Möglichkeiten zum Spielen und Lernen haben. Bei der Feier in Linz, der Landeshauptstadt von Oberösterreich, waren viele Politikerinnen und Politiker dabei. Sie haben erklärt, wie wichtig es ist, dass Kinder überall mitbestimmen können, etwa bei Spielplätzen, Schulwegen und Freizeitangeboten. Die ausgezeichneten Gemeinden haben viele Kinderideen umgesetzt, zum Beispiel neue Treffpunkte für Kids, sichere Wege und sogar ein Kinderparlament.
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8: Hallo, ich bin die Anna. Und heute sprechen wir darüber, was du beim Chatten in Handyspielen beachten musst. In vielen Handyspielen können Menschen aus der ganzen Welt zusammen in einer Fantasiewelt spielen. Oft gibt es da einen sogenannten Chat, in dem können sie sich gegenseitig Nachrichten schreiben. Viele Eltern verbieten ihren Kindern allerdings solche Spiele und das ist der Grund. Im Chat siehst du nur die lustigen Spitznamen der anderen. Du weißt also gar nicht, wer da wirklich dahinter steckt. Nicht alle Spieler oder Spielerinnen haben nur Gutes im Sinn. Manche sind vielleicht Betrüger oder allzu neugierig. Am besten schreibst du daher im Chat nur deinen Freundinnen oder Freunden, also Leuten, die du wirklich kennst. Schreib auch keine persönlichen Dinge da rein, wie deinen echten Namen, wo du wohnst oder wie deine Telefonnummer lautet. Und schick auch niemals ein Foto von dir an Fremde. Auch wenn dich jemand darum bittet. Kein Foto. Wenn dir doch mal jemand seltsame Nachrichten schreibt oder dir ein schlechtes Gefühl gibt, schreib nicht zurück, sondern hol gleich einen Erwachsenen dazu. So kannst du sicher und entspannt spielen.
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9: Hallo zu Hause, jetzt wird's hier gleich wieder besonders spannend auf mein Kinderradio. 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
11: Du

0: Die Sommerferien waren vorbei. Wie immer zu Beginn des neuen Schuljahres war das Internat Lindenhof angefüllt mit aufgeregt durcheinanderlaufenden Mädchen, die sich begrüßten, Koffer auspackten oder ihre Papiere zur Hausmutter brachten. Im Gemeinschaftsraum, wo Hanni und Nanni sich immer mit ihren Freundinnen trafen, ging es nicht anders zu, als Hanni aufgeregt hereinkam.
1: Das darf doch wohl nicht wahr sein, Kinder.
2: Was ist denn, Hanni?
1: Ihr glaubt nicht, was mir Silvia gerade erzählt hat.
3: Na, mach es doch nicht so spannend.
4: Ja, heraus damit.
5: Sind Sie schon los?
1: Silvia war gerade auf dem Weg zu Frau Theobald, um ihr eine Nachricht von ihrer Mutter zu überbringen.
2: Was denn für eine Nachricht?
1: Haltet euch fest. Frau Lemanski hat ein Rollenangebot aus den USA bekommen und ist gleich heute früh nach Los Angeles geflogen.
3: Oh,
1: genau.
3: Nach Los Angeles?
5: Du meinst, sie dreht einen Film in Hollywood?
1: Yep, so ist es einfach.
3: Na toll. Und uns lässt sie einfach im Stich.
1: Eben.
4: Mhm. Brauchen wir jetzt eine neue Klassenlehrerin?
1: Tja.
4: Und wann kommt sie denn wieder?
6: Wo soll Frau Theobald denn jetzt so schnell einen Ersatz herbekommen?
2: Mhm. Wenn man euch so reden hört, könnte man meinen, wir hätten Angst, eine Schulstunde zu verpassen. Eine Lehrerin weniger bedeutet doch vor allem eins. Mehr Freistunden.
4: Ja, von Weiterfisch. Frau Theobald wird schon dafür sorgen, dass der Unterricht stattfindet. Mhm. Fragt sich nur, bei welcher Lehrerin?
3: Oh je, bitte nicht bei Frau Theobald. Die ist immer so streng.
5: Ach was, Jenny. Solange du keinen deiner berühmten Streiche ausheckst, wird unsere Direktorin dir schon nicht den Kopf abreißen.
4: Naja, aber Frau Theobald wird dafür gar keine Zeit haben. Habt ihr vergessen? Frau Adams ist doch auch nicht da.
1: Ja, eben.
6: Ach, ja. Die ist ja bis zu den Herbstferien auf Fortbildung. Mhm. Na, da hat sich Frau Lemanski ja einen sehr ungünstigen Zeitpunkt ausgesucht.
2: Oh, beim Abendessen werden wir sicher mehr erfahren.
3: Okay.
0: Eine halbe Stunde später hatten sich die Mädchen im Speisesaal zum Abendessen eingefunden. Sinje saß wie ein Häufchen Elend auf ihrem Platz und blickte ihre Freundinnen entschuldigend an.
7: Nein, danke, ich möchte nicht.
4: Ach hey, Sinje, nun schau doch nicht so. Kannst du nichts dafür, dass deine Mutter Starallüren hat?
7: Ja, ich weiß. Und trotzdem, ihr hättet Frau Theobalds Gesicht sehen sollen. Das hätte meine liebe Mutter ihr wirklich selbst erzählen müssen. Mhm. Aber wenn Hollywood ruft, ist ihr alles andere egal.
5: Ach, du Arme. Ja. Aber unserer Direktorin wird schon was einfallen.
2: Hey, da ist sie auch schon. Ruhe, Mädels.
7: Ja, okay.
8: So, ihr Lieben. Zuerst möchte ich euch noch einmal herzlich zum neuen Schuljahr begrüßen. Ja, ich freue mich, euch alle gesund wiederzusehen.
2: Ja, danke, Frau Theobald.
7: Ja.
8: Ist gut, Mädchen. Hört zu, wie einige von euch schon wissen, gibt es eine kleine Planänderung für die fünfte Klasse. Denn eure Klassenlehrerin, Frau Lemanski, kann erst in 4 Wochen an den Lindenhof zurückkehren.
2: Oh, 4 Wochen unterrichtsfrei.
8: Du kannst dir sicher denken, dass ich andere Pläne habe, liebe Fis. Ja, tatsächlich ist es so, dass ich bereits eine Ersatzlehrerin bestellt habe, die noch heute Abend mit dem Zug eintreffen wird. Sie wird den Unterricht der Fünften übernehmen, bis Frau Lemanski zurück ist.
7: Oh, das geht ja nicht so schnell.
8: Ja, da habe ich Glück gehabt. Normalerweise ist es schwierig, so kurzfristig eine Vertretung zu bekommen. Frau Andrea Porto, so heißt die Dame, ist gerade ohne feste Anstellung und hat zugestimmt, für 4 Wochen zu uns an den Lindenhof zu kommen, um zu unterrichten. Sie hat ihr Examen erst in diesem Jahr gemacht und möchte schnell Erfahrungen in ihrem Beruf sammeln.
3: Na, dabei können wir ihr gern helfen.
8: Ich vertraue darauf, dass ihr sie freundlich aufnehmt.
2: Ja, sicher.
8: Gut, dann wäre das geklärt. Ihr habt nun den Rest des Abends zu eurer freien Verfügung. Morgen früh beginnt dann wie immer der...
9: Guten Abend.
8: Guten Abend, Herr. Was kann ich für Sie tun?
10: Ich soll mich bei der Direktorin, Frau Theobald, melden.
8: Das bin ich. Worum geht es denn?
10: Porto, mein Name. Andrea Porto. Ich bin der neue Lehrer.
9: Ein Lehrer?
8: Ruhe, Mädchen, beruhigt euch wieder. Ja. Danke. Entschuldigen Sie, Herr Porto, da muss eine Verwechslung vorliegen. Der Lindenhof ist ein reines Mädcheninternat. Ich hatte fest mit einer weiblichen Lehrkraft gerechnet.
9: Aber wieso heißt er denn Andrea mit Vornamen?
11: Ich vermute, Sie sind italienische Abstammung, Herr Porto.
10: Sì, sì, exakt, meine Dame. Warum?
11: Ich glaube, dass der Vorname Andrea im italienischen Raum schlechthin ein reiner Männervorname ist, nicht wahr?
10: Das ist richtig, verehrte Frau...
11: Vogel, ja. Ja, Vogel ist mein Name.
9: Genauer gesagt, das Vögelchen schlechthin.
10: Es tut mir leid, Frau Theobald. Ich konnte nicht wissen, dass Sie eine Lehrerin suchen.
8: Vorher hätten Sie das auch wissen sollen. Wenn wir doch vorher nur persönlich miteinander telefoniert hätten, wäre uns diese peinliche Angelegenheit sicher erspart geblieben. Ich bin ja von Anfang an gegen diesen Schriftverkehr per Internet gewesen. Jetzt sieht man mal, wohin das führen kann.
10: Und was nun?
8: Wenn Sie mir bitte in mein Büro folgen wollen, dort können wir alles Weitere in Ruhe besprechen.
10: Natürlich. Scusate, wenn Sie mich entschuldigen, meine Damen.
11: Meine Güte, was für ein Durcheinander. Mädchen, ihr könnt jetzt aufstehen. Morgen früh werdet ihr schlechthin erfahren, wie Frau Theobald entschieden hat.
12: Und denkt daran, um 10 wird die Licht ausgemacht.
9: Ah, sicher, Mamsel. Bis morgen.

0: Na, das gab natürlich eine Menge Gesprächsstoff. Schon auf dem Weg zum Gemeinschaftsraum wurde wild diskutiert, wie es nun weitergehen würde. Während Hilda überzeugt war, dass ihre Direktorin den Italiener umgehend nach Hause schicken würde, war Fiss ganz anderer Meinung.
1: Also ich sehe überhaupt nicht ein, warum wir nicht einen männlichen Lehrer haben sollten. Ich meine, wir sind doch hier nicht im Kloster.
2: Genau.
1: Außerdem scheint er doch total nett zu sein.
3: Das finde ich auch. Schließlich kann er ja auch nichts dafür, wenn Frau Theobald eine Lehrerin sucht. Und außerdem sieht er auch sehr gut aus.
4: Das stimmt, Elli. Hässlich ist er nicht gerade.
5: Nein, das kann man wirklich nicht sagen. Diese Augen.
6: Und der charmante Akzent.
7: Naja, das heißt noch lange nicht, dass er auch gut unterrichten kann.
8: Stimmt, Jenny. Und wir werden auch gar nicht herausfinden, ob er ein guter Lehrer ist. Frau Theobald wird ihn bestimmt wieder wegschicken.
5: Ja, das glaube ich leider auch. Sie ist doch eher altmodisch, unsere Direktorin.
1: Ja, echt blöd. Ich würde wirklich gerne mal wissen, wie der Unterricht bei einem männlichen Lehrer abläuft.
5: Ja, ich auch.
4: Meinst du, das wäre ein Unterschied zu einer weiblichen Lehrkraft?
1: Keine Ahnung. Wahrscheinlich aber schon, oder? Jedenfalls so streng wie Frau Lemanski ist er sicher nicht. Nichts für ungut zu mir.
6: Du hast ja recht, Fiss. Außerdem finde ich es auch nicht gerade vorbildlich, dass meine Mutter Frau Theobald so einfach vor vollendete Tatsachen gestellt hat.
1: Und dann auch noch dich vorschickt, um die schlechte Nachricht zu überbringen.
5: Ja, aber daran ist nun nichts mehr zu ändern.
3: Ach, ich wäre zu gerne bei dem Gespräch im Direktionszimmer dabei.
6: Oh, ich auch.
3: Vielleicht könnten wir Frau Theobald ja umstellen.
8: Ach, wollen wir uns nicht zu ihrem Büro schleichen? So dick ist Frau Theobalds Tür ja nicht.
3: Also ich weiß nicht, Jenny. Wenn sie uns beim Lauschen erwischt, dann...
8: Ach, Elli, jetzt stell dich nicht so an.
3: Ich stell mich überhaupt nicht an. Ich meine ja nur,
8: ja, genau, das meine ich. Du musst immer...
5: Keinen Streit an ihr beiden. Elli, fühl dich nicht immer gleich angegriffen. Und du, Jenny, pass bitte auf deine spitze Zunge auf.
8: Okay, ist schon gut. War nicht so gemeint, Elli. Entschuldige.
3: Angenommen. Ich muss ja auch nicht immer durch jeden Reifen springen, den du mir hinhältst.
5: Weise Worte, liebe Cousine.
4: Wow. So, jetzt aber zurück zum Thema. Ich finde auch, bevor wir uns hier die Köpfe heiß reden, könnten wir lieber versuchen herauszufinden, wie Frau Theobald entscheiden will.
6: Ja, aber ich komme lieber nicht mit. Mir ist es zu peinlich, dass meine Mutter die Theobald so einfach im Stich gelassen hat.
5: Das kann ich gut verstehen, Sinje. Wir werden dir aber genau berichten, was wir erfahren.
6: Danke.
1: Okay, dann ist das ja geklärt. Und nun auf zum Direktionsflur.
8: Ja, aber los!
0: Lautlos schlichen die Mädchen den Flur entlang. Denn beim Lauschen erwischt zu werden, das war für keine von ihnen eine angenehme Vorstellung. Hanni führte die verschworene Gemeinschaft an. Aber als sie um die Ecke bogen, blieb sie wie angewurzelt stehen.
8: Stopp! Das gibt's ja wohl nicht.
5: Was ist denn? Frau Vogel und Mademoiselle, was machen Sie denn hier?
8: Na, das sieht man doch. Sie lauschen.
9: Wir? Menon, meine Schnürsenkel ist aufgegangen.
8: Ja, ich wollte Mademoiselle gerade aufhören.
10: Oh, geben Sie sich keine Mühe. Wir sagen es auch nicht weiter.
9: Ich weiß überhaupt nicht, wovon du redest, meine liebe Jenny.
3: Haben Sie denn was hören können? Darf der neue Lehrer bleiben?
8: Das wissen wir leider auch nicht.
9: Es tut mir wirklich leid, dass Sie den Weg nun ganz umsonst hierher...
11: So richtig nun mal.
9: Na nur, findet hier eine Versammlung statt.
10: Entschuldigen Sie, Frau Theobald, aber wir waren viel zu gespannt, um jetzt einfach ins Bett zu gehen.
9: Also...
3: Wollen Sie Herrn Porto wirklich wieder nach Hause schicken?
8: Ach nein, bitte
9: nicht. Ich habe mir diese Entscheidung auch nicht leicht gemacht, meine Mädchen. Ja, aber ich habe eine moralische Verpflichtung. Nicht zuletzt euren Eltern gegenüber. Sie haben euch schließlich ganz bewusst auf ein reines Mädcheninternat mit Lehrerinnen geschickt. Und da dürfen Sie auch weibliche Lehrkräfte erwarten.
8: Naja, das stimmt natürlich. Aber kann in so einem besonderen Fall nicht einmal ausnahmsweise ein männlicher Lehrer eine Vertretung übernehmen?
4: Es wäre doch sowieso nur für 4 Wochen.
8: Genau.
4: Und wo er doch nun schon mal hier ist. Ja,
5: außerdem kann ich mir nicht vorstellen, dass unsere Eltern etwas dagegen hätten.
4: Nein.
5: Hauptsache, wir werden gut unterrichtet.
9: Genau. Ich glaube auch, dass die Eltern Verständnis für unsere kleine Notlage hätten. Mhm. Es wäre doch schlechthin für alle von Vorteil, Frau Theobald, wenn wir trotz alter Traditionen ein wenig mit der Zeit gehen würden. Und eine begabte Lehrkraft können wir schließlich immer brauchen, oder?
2: Also, ich weiß nicht,
3: wollen
2: ob das
3: wir
2: geht.
3: Nicht einfach eine kleine Testlauf unternehmen? Ah, oh, so schnell finden Sie doch sicherlich sowieso keine Ersatz, Madame.
9: Und ohne eine weitere Lehrkraft können wir das Pensum schlechthin nicht schaffen, wo doch Frau Adams auf Fortbildung ist.
2: Das ist mir natürlich auch klar. Wären Sie denn einverstanden, Herr Porto? Ich meine, vorerst...
11: Erst einmal vielen Dank, meine Damen, dass Sie sich so für mich einsetzen. Signora Theobald, ich verstehe Ihre Bedenken durchaus. Aber ich würde mich schon freuen, wenn ich mein Können unter Beweis stellen dürfte.
5: Und wir würden uns auch freuen, wenn Herr Porto uns unterrichtet.
8: Oh, ja.
9: Also Mädchen, wenn ihr mir versprecht, dass ihr keinen Unsinn macht. Ich werde aber dennoch morgen früh eine weitere Anfrage ans Schulamt schicken und um eine Vertretungslehrerin bitten. Bis dahin können Sie also die Vertretung in der 5. übernehmen, Herr Porto.
11: Es ist mir eine Ehre, Signora.
9: Dann werde ich die Hausdame bitten, Ihnen jetzt Ihr Zimmer zu zeigen, ja?
3: Und ihr geht jetzt schleunig zu Bett, Mädchen. Wiet, wiet.
5: Alles klar. Dann bis morgen, Herr Porto. Und schlafen Sie gut.
11: Ihr auch. Grazie. Bis morgen.
5: Ciao.
0: Auch Sinje freute sich, als sie von den Freundinnen erfuhr, dass Herr Porto für Frau Lemanski einspringen durfte. Der Unterricht mit einem männlichen neuen Lehrer versprach äußerst spannend zu werden.

0: Aufgeregt saßen die Mädchen am nächsten Morgen im Klassenraum und fieberten der ersten Unterrichtsstunde mit Herrn Porto entgegen. Nach den ersten beiden Stunden mit Frau Vogel war es dann soweit. Herr Porto betrat lächelnd das Klassenzimmer.
1: Ja, ich
2: war. Buongiorno, Signorine.
3: Buongiorno, Signor Porto.
2: Ihr sprecht Italiano, eh? Nein, aber im Ernst. Ich werde euch natürlich nicht in meiner Muttersprache unterrichten, sondern in Geschichte. Dieses Fach liegt mir sehr am Herzen, weshalb ich mir alle Mühe geben werde, dass es euch nicht langweilig wird.
4: Ach, das wird nicht passieren, Herr Porto, da bin ich mir sicher.
2: Wie sehr habt ihr eure Namensschilder aufgestellt. Mhm. Das ist sehr hilfreich, vielen Dank. Ich werde sicher nur wenige Tage brauchen, bis ich mir alle Namen gemerkt habe. Nur bei den Zwillingen Hani und Nani könnte es vielleicht etwas länger dauern.
5: Wir helfen Ihnen gerne, Herr Porto.
2: Danke, Hani. Also, wie ihr bereits wisst, heiße ich Andrea Porto. Ich stamme aus einem kleinen Dorf in Norditalien namens Tavuglia in der Nähe von Rimini. Lebe aber bereits seit 20 Jahren hier in Deutschland. Die Vertretung am Lindenhof ist meine erste Anstellung als Lehrer und ich gebe zu, dass ich ein kleines bisschen nervös bin. Doch, nachdem ihr mich bereits gestern so freundlich aufgenommen habt, bin ich sicher, wir werden gut miteinander auskommen. Der Lehrplan sieht vor, dass wir uns in diesem Schuljahr mit der Renaissance beschäftigen. Dieser Begriff Renaissance heißt übersetzt Wiedergeburt und bezeichnet eine Kulturepoche des 15. und 16. Jahrhunderts. In dieser Zeit begannen Gelehrte und Künstler, sich mit den Lehren und Errungenschaften der Antike zu beschäftigen, also mit ihrer eigenen Geschichte. Doch, was meint ihr? Warum sollte euch das interessieren?
6: Ja, das ist eine gute Frage.
2: Siehst du, Jamie? Die Gefahr, seine Schüler zu langweilen, ist in diesem Fach besonders groß. Der Geschichtsunterricht kann schnell zu einem reinen Auswendiglernen von Fakten und Jahreszahlen werden, wenn man nicht aufpasst.
7: Okay, wir passen auf, dass wir nichts auswendig lernen.
2: Ich habe deshalb mit Frau Theobald besprochen, dass wir zur Veranschaulichung des doch eher etwas trockenen Lehrstoffes einige Ausflüge unternehmen werden.
7: Wow.
2: Es gibt ganz in der Nähe zum Beispiel ein Museum, wo gerade eine Ausstellung der Renaissance-Malerei geboten wird.
8: Oder was habe ich gelesen? Dort sind Werke von Leonardo da Vinci ausgestellt, nicht wahr? Zum Teil sogar Originale.
2: Sehr gut, Hilda. Richtig, da Vinci ist wohl der berühmteste Vertreter dieser Epoche.
9: Und da wollen Sie mit uns hinfahren? Mhm. Das ist ja großartig.
7: Das
9: ist
7: super. Das klingt wirklich überhaupt nicht langweilig.
8: Toll. Siehst du, Sinje? Es hat auch was Gutes, wenn deine Mutter mal nicht da ist.
9: Ja, da hast du recht. Ihr wäre so ein Ausflug sicher viel zu anstrengend gewesen.
2: Der Grund, warum ich euch für mein Fach interessieren möchte, ist eigentlich ganz einfach. Ich will euer Geschichtsbewusstsein fördern und euch so zum Nachdenken bringen. Euer Interesse wecken, dass ihr daran Freude habt. Natürlich solltet ihr trotzdem einige Jahreszahlen kennen, weshalb ihr nun bitte eure Bücher auf Seite 73 aufschlagt.
10: Ja,
2: 73.
10: Ja.
2: Ja.

0: sich einige Tage später in der Französischstunde zeigte.
1: Das habt ihr sehr schön gemacht, mes petites. Oh, so eine gute Vokabeltest habe ich von euch schon lange nicht mehr gesehen.
2: Toll.
1: Sogar Jenny hat gut abgeschnitten.
3: Merci beaucoup, mademoiselle.
2: Mir raucht immer noch der Kopf von der ganzen Lernerei.
1: Es bleibt noch ein wenig Zeit bis zum Ende von der Stunde. Alors, wollt ihr mir nicht ein klein bisschen von eurer neuen Lehrer erzählen?
3: Na klar, Herr Porto ist echt große Klasse, Mademoiselle. Sogar das Auswendiglernen macht Spaß bei ihm.
1: Wirklich?
3: Ja.
1: Mon Dieu, das hat mir noch keine Schülerin gesagt. Vielleicht könnte ich von ihm noch etwas lernen.
4: Ach nein, Mademoiselle, bleiben Sie bitte genauso, wie Sie sind. Herr Porto hat einfach so seine eigene Art und ebenso wie Sie.
1: Ja, ja, dann bin ich ja beruhigt. Und was macht er nun anders?
5: Er kann einfach so anschaulich und interessant erzählen. Mhm. Wir nehmen gerade die Zeit der Renaissance durch.
1: Oh.
5: Und er will uns eine Menge zeigen.
6: Ja, morgen besuchen wir zum Beispiel eine Kirche im Nachbardorf. Da hängt ein Kunstwerk aus der Renaissance.
2: Mhm. Und nächste Woche fährt er mit uns sogar ins Museum zu einer Ausstellung. Bis dahin müssen wir allerdings noch jede Menge Jahreszahlen lernen. Feier, auswendig.
7: Oh. Ach, das schaffst du schon, Jenny. Wir helfen dir auch.
1: Meine Güte. Ihr seid ja richtig verzaubert. Oh, da wird sich Frau Theobald freuen, dass sie die richtige Entscheidung getroffen hat.
7: Na, also das hat sie auf jeden Fall. Wir kommen wirklich gut mit Herrn Porto aus.
5: Ja, das stimmt. Mademoiselle, entschuldigen Sie die Störung.
1: Oh, Sie stören gar nicht, Madame Vogel. Es klingelt sowieso gleich zu die Pause.
5: Ich dachte, ich frag mal nach, wie die Fünfte mit ihrem neuen Lehrer zurechtkommt.
1: Mädchen!
2: Sie auch, Frau Vogel?
5: Was meinst du, Jenny?
7: Ja, Mademoiselle hat uns nämlich auch gerade das Gleiche gefragt.
3: Genau, und wir sind begeistert.
5: Ah ja? Er ist wirklich ein netter Mensch, nicht wahr?
7: Oh, ja, ja, nett ist er außerdem. Aber vor allem ein super Lehrer.
6: Ja, genau.
1: Hallo, meine Mädchen, dann ab in die Pause. Ich wünsche euch noch einen schönen Tag.
8: Na, Ihnen auch.
1: Merci. Merci, Mädchen.

0: Am nächsten Tag ging es direkt nach dem Mittagessen zum Geschichtsunterricht in den Nachbarort. Bei sommerlichen Temperaturen wanderten die Mädchen fröhlich mit Herrn Porto am Ufer eines munter plätschernden Flüsschens entlang.
1: Na, nicht so Jenny? Langsam.
2: Wie kommst du denn mit dem Lernen der Jahreszahl zurecht?
3: Ach, ganz gut eigentlich. Wir haben uns zusammengetan und fragen uns gegenseitig ab.
4: Ja, der Tipp mit der Teamarbeit war echt klasse, Herr Porto. So fällt sofort auf, wenn eine von uns nicht mehr mitkommt.
5: Ja, es macht einfach mehr Spaß, wenn nicht jeder für sich alleine büffelt.
4: Ja, ja, stimmt.
6: Dann kommt man auch nicht in die Versuchung, das Büffeln auf später zu verschieben.
4: Oder auf morgen.
5: Wir haben uns gestern sogar auf die Wiese gesetzt und ein Ratespiel daraus gemacht. Mhm. Luther, Galileo Galilei und Architektur und Malerei. Ja. Das war richtig lustig.
2: Na dann machen wir doch mal die Probe aufs Exempel. Was könnt ihr mir denn über die Kirche sagen, die wir gleich besuchen werden? Sinje?
7: Also in der Jakobikirche hängt ein Holzschnitt von Albrecht Dürer, einem Künstler aus der Renaissance. Sein berühmtestes Bild heißt Betende Hände. Das hängt in Wien und entstand im Jahr...
2: Sinje? Die Ziffern dieser Jahreszahl bilden ein Datum im August.
7: Ja, jetzt weiß ich's wieder. 1508.
2: Lass es Ihnen.
7: Danke.
2: Und wann genau lebte Albrecht Dürer?
3: Ich weiß es. Er lebte von 1471 bis 1528.

0: und er wurde nur 57 Jahre alt.
1: Gut, Jenny. Siehst du, so schwer war das gar nicht.
0: Ja, ich musste schon ganz schön lange büffeln. Aber als ich erst mal angefangen hatte, ging es tatsächlich leichter, als ich gedacht hätte.
1: Sehr gut. So, wir sind da. Bitte seid leise, während wir in der Kirche sind.
2: Ja, natürlich. Ja,
3: was spannend.
2: Schau mal, das ist ein gigantisch.
4: Wahnsinn. Der neue Lehrer schien wirklich ein besonderes Talent zu haben. Denn dass nun selbst Jenny Spaß am Lernen bekam, grenzte an ein Wunder. Die Mädchen freuten sich auf jede Stunde Geschichtsunterricht und feuerten sich gegenseitig an, gute Noten zu bekommen.

0: Auch Frau Vogel, die von den Mädchen liebevoll das Vögelchen schlechthin genannt wurde, schien ganz verzaubert von dem Italiener zu sein.
1: Ach, das Beste am Unterricht sind doch immer noch die Pausen.
2: Ja. Vor allem im Sommer.
3: Sieh mal, das Frau Vogel. Die sieht aber nervös aus.
4: Yes. Sie geht zu Herrn Porto. Leise, ich will hören, was die sprechen.
1: Jenny, sei nicht so neugierig.
5: Herr Porto.
6: Signora Vogel, buongiorno. Wie geht es Ihnen?
5: Gut, danke. Sagen Sie, ich wollte Sie fragen.
6: Ja, was kann ich für Sie tun?
5: Ja, was können Sie? Ja, ich habe schlechthin vergessen, einen Eintrag im Klassenbuch der Fünften zu schreiben. Das ist ganz dumm von mir und da wollte ich schlechthin nur mal...
6: Das Klassenbuch, natürlich. Gleich nach der Pause werde ich ins Lehrerzimmer kommen und es Ihnen bringen. Ich habe heute meine erste Pausenaufsicht und danach Freistunde.
5: Ich muss schlechthin sagen, bei Ihnen betragen sich die Mädchen vorbildlich. Das ist ja schlechthin einzigartig.
6: Danke, Frau Vogel.
5: Ja, gut, dann sehen wir uns später.
6: Ciao, Signora Vogel.
5: Herr Porto.
3: Habt ihr gesehen, wie rosa unser Vögelchen geworden ist? Ganz aufgeregt.
1: Rosa? Knallrot ist sie geworden, als sie ihn nach dem Klassenbuch gefragt hat.
3: Und sie hat mindestens viermal das Wort schlechthin benutzt.
4: Ja, genau.
1: Die Arme ist total durch den Wind.
4: Schon seltsam, wie sich Erwachsene manchmal benehmen. Ja.
7: Na, das kannst du aber laut sagen, Jane.
8: Ja, also wir sind ja nun auch keine kleinen Kinder mehr. Nicht mehr lange und dann sind wir auch erwachsen.
1: Ja, ja, immer schön langsam, Elli. Ich bin ganz froh, wenn der Ernst des Lebens noch ein bisschen auf sich warten lässt.
3: Ach, ich aber auch. Hm. Und auf das Knallrot werden kann ich schon erst recht verzichten.
8: Ja, genau. Dazu muss man aber nicht erwachsen sein, Fis. Damit kämpfe ich, seit ich 8 Jahre alt bin.
4: Oh, Elli.
8: Ich kann dir sagen, rot werden ist echt unangenehm.
3: Oh, das glaube ich dir.
4: Wie auch immer, ich mag unseren neuen Lehrer. Der Geschichtsunterricht macht viel mehr Spaß. Und die Ausflüge lassen auch keine Langeweile aufkommen.
7: Mhm, stimmt. Vor allem bei dem schönen Wetter heute.
1: Ja. Und am Montag geht es ins Museum.
4: Ja.
1: Und hoffentlich scheint dann auch die Sonne. Vielleicht können wir danach noch irgendwo was trinken gehen. Im Gartencafé oder so.
4: Ja, klasse.
1: Das machen wir.

0: Anfang der Woche stand endlich der Museumsbesuch an. Nach einer lustigen Bahnfahrt wanderten die Mädchen eine Weile mit Freude durch die Ausstellung, lauschten den interessanten, anschaulichen Erklärungen ihres Lehrers. Danach freuten sich alle auf eine Limonade bei herrlichem Sonnenschein im angrenzenden Gartencafé.
1: Oh, endlich an der frischen Luft. Es war richtig klasse, aber nun reicht es erstmal.
2: Super, dass man hier draußen sitzen kann.
3: Also, die Limonade kommt sofort. Und ich habe noch Eiswürfel dazu bestellt.
4: Oh,
3: die
4: lassen
3: Sie. Lecker, lecker, lecker.
5: Ecco, kommen hier auch mal Limonade mit Eis.
6: Ja, danke.
3: Hier bitte.
5: Andrea, geht hier mal qui. Was machst du denn hier? Das ist ja eine Überraschung.
6: Hallo, ciao.
5: Sag mal, hast du die Sprache verloren? Ich bin Laura.
6: Ja, natürlich, Laura. Komm, stai.
5: Gut, und dir? Haben wir uns ja ewig nicht gesehen. Aber sag mal, was hast du da mit dieser Martin-Truppe vor?
6: Das, entschuldigt mich kurz, Mädchen.
5: Ma che fai?
6: Vieni con me, Laura. Vieni.
5: Ma perché mi tiri fuori? Che cosa vuoi di me?
6: Io sono il professore.
5: Ah, te non sei professore. Io so bene quello che non hai fatto.
6: Ho bisogno dei soldi. Non dire niente, ti prego.
5: Ma i soldi? Mi devi dare i soldi.
6: Ok? No, sei tranquillo. Devo tornare. Basta adesso.
3: Manu, was war das denn bitte?
7: Unser Lehrer schien über das Wiedersehen nicht sehr erfreut zu sein.
1: Jedenfalls nicht halb so sehr wie diese Kellnerin.
8: Ob das eine Verflossene von ihm ist? Jetzt zischt er ihr irgendetwas ins Ohr.
9: Ach, Fiss, sieh doch nicht so auffällig hin.
10: Lass mich doch, wer weiß, was die sich Feines zuflüstert.
8: Das sieht aber alles andere als romantisch aus. Leise, ich komm zurück.
5: Ci vediamo ancora, Andrea. Ciao.
6: Si. Na, seid ihr soweit? Wir sollten jetzt aufbrechen, damit wir den Zug nicht verpassen.
1: Okay.
11: Hallo.
1: War das eine Freundin von Ihnen, Herr Porto?
6: Eine entfernte Bekannte. Und nun aber Abmarsch.

0: Herr Porto verlor auch während der Bahnfahrt zurück zum Lindenhof kein weiteres Wort über die merkwürdige Begegnung im Café. Doch er wirkte seltsam nervös und angespannt und verschwand direkt nach ihrer Rückkehr in seinem Zimmer. Die Mädchen sahen ihn erst beim Abendessen wieder, wo Frau Theobald mit einer guten Nachricht auf sie wartete.
1: Lieber Herr Porto, ich möchte Ihnen mein Lob aussprechen. Ich bin sehr zufrieden mit Ihrer Arbeit und habe daher beschlossen, keine Ersatzlehrerin mehr anzufordern. Sie können also bei uns bleiben, bis Frau Lemanski zurückkehrt.
2: Vielen Dank, Frau Theobald. Danke.
1: Auch der Fünften meinen herzlichen Dank, dass ihr im Unterricht bei Herrn Porto so gut mitmacht. Das erleichtert uns die Arbeit sehr. Gut, damit wäre das geklärt. Dann wünsche ich jetzt guten Appetit.
3: Reichst du mir bitte mal die Teekanne, Jenny?
4: Ja, klar, hier. Ich nehme noch ein bisschen.
5: Super, dass Herr Porto bleiben darf, oder?
6: Ja, toll. Ja, das finde ich auch. Stellt euch vor, wir hätten noch eine neue Lehrerin für 2 Wochen bekommen.
4: Oh nein. Oh. An die wir uns dann auch erst noch gewöhnen müssten. Oh nein.
7: Ja, und ob die auch so gut unterrichten könnte wie Herr Porto, das weiß man auch nicht. Mhm.
6: Aber er scheint sich nicht besonders zu freuen.
8: Ja, also irgendwas stimmt hier nicht. Seit heute Nachmittag hat er noch nicht ein einziges Mal gelächelt.
6: Ja, das ist mir auch aufgefallen. Und dabei hat Frau Theobald ihn doch so gelobt.
9: Vielleicht hat er gemerkt, wie anstrengend so eine Mädchenklasse sein kann. Und dabei haben wir uns doch solche Mühe gegeben.
8: Ach, ja, das glaube ich nicht. Das hat bestimmt nichts mit uns zu tun.
5: Das sehe ich genauso, Nanni. Diese Kellnerin im Café hat ihn irgendwie verärgert. Naja, Erwachsene eben, ne?
6: Das glaube ich auch. Seitdem ist er so merkwürdig.
7: Ach, aber vielleicht hat er einfach nur schlechte Laune. Hat meine Mutter auch oft.
6: Naja, also Hauptsache, er macht weiterhin so tollen Unterricht. Mhm. Alles andere ist doch seine Privatsache, oder?
7: Ja, finde ich auch.
6: Ja. Aber also ich würde schon gerne wissen, was er plötzlich hat.
4: Genau. Ach, Zwilling, ihr lasst doch nicht locker. Wenn eure Neugier einmal geweckt ist, dann...
6: Also, wir sind überhaupt nicht neugierig.
7: Nein.
8: Na ja, vielleicht ein bisschen.
6: Und wir reden später weiter, Schwesterherz, nicht?
8: Worauf du dich verlassen kannst.
0: Die Zwillinge waren sich wieder einmal einig. Sie würden schon herausfinden, warum ihr neuer Lehrer plötzlich so niedergeschlagen wirkte. Kurzerhand beschlossen sie, ihn vor dem Schlafengehen persönlich in seinem Zimmer aufzusuchen und ganz direkt auf die seltsame Begegnung im Café anzusprechen.
6: Hier ist es, oder?
8: Ja, ja.
6: Nicht da. Herr Porto? Mist, abgeschlossen. Wo kann er denn noch sein um diese Uhrzeit?
8: Keine Ahnung.
6: Ah, Hanni, da vorne ist er. Ah, er geht gerade die Treppe zum Schulgarten hinunter. Ja, los, hinterher. Aber vorsichtig, damit er uns nicht bemerkt. Hm.

0: Wo will der denn hin? Achtung, damit er uns nicht sieht. Er blickt sich immer wieder um, so als hätte er was zu verbergen. Sehr merkwürdig. Und jetzt bleibt er am Pavillon stehen. Sieht so aus, als würde er auf jemanden warten.
1: Ein heimliches Treffen? Irgendwie komme ich mir jetzt aber doch ziemlich neugierig vor. Es geht uns eigentlich echt nichts an, mit wem man sich trifft, oder?
0: Ach was, wir wollen doch bloß wissen, warum er plötzlich so nervös und niedergeschlagen wirkt. Sieh mal, da hinten kommt jemand. Aber das ist ja die Kellnerin aus dem Museumscafé.
1: Tatsächlich. Na, da hatten wir ja den richtigen Riecher. Ich wüsste zu gerne, was die beiden zu bereden haben.
0: Ein freundliches Gespräch sieht es jedenfalls nicht aus.
1: Eher wie ein Streit. Können wir nicht näher rangehen?
0: Nein, das geht nicht. Dann bemerken sie uns.
1: Mist, was reden die denn da?
0: Jetzt dreht er sich um und kommt zurück.
1: Und sie bleibt stehen und lacht.
0: Jetzt haut sie ab.
1: Und was machen wir denn jetzt?
0: Warte, ich habe eine Idee. Komm mit. Herr Porto?
2: Zwillinge, was macht ihr denn hier?
0: Wir haben Sie gesucht. Wir wollten nämlich mit Ihnen reden, wegen heute Nachmittag.
2: Okay.
0: Aber nun wissen wir bereits Bescheid. Wir haben den Streit gehört, den Sie gerade mit dieser Kellnerin hatten.
1: Was? Ja, genau. Also, jedes Wort haben wir gehört.
2: Dio mio, ich wollte nicht, dass ihr das so erfahrt, Mädchen. Aber Laura wird es der Schulbehörde melden, wenn ich ihr das verlangte Geld nicht gäbe. Doch ich habe nicht so viel.
0: Aber das ist doch glatte Erpressung.
2: Sie.
0: Das dürfen Sie sich nicht gefallen lassen.
2: Aber sie weiß doch, dass ich mein Examen noch nicht gemacht habe. Genauer gesagt habe ich die letzte Prüfung nicht mitgeschrieben. Laura weiß davon, weil ihr Bruder im selben Kurs war wie ich.
0: Wieso dann? Dann sind Sie jetzt gar kein Lehrer?
2: Noch nicht, nein. Die allerletzte Prüfung muss ich noch bestehen, bevor ich offiziell unterrichten darf.
0: So.
2: Und da habe ich dummerweise das Zeugnis ein bisschen geändert, damit ich den Job hier bekomme. Ich wollte die Prüfung nachholen, damit man alles in Ordnung hat, aber jetzt...
1: Aber jetzt?
2: Ich muss irgendwie das Geld für Laura zusammenkratzen. Nun, jetzt wird mir nichts anderes übrig bleiben, als meine Koffer zu packen und den Nachtzug nach Hause zu nehmen. Es tut mir leid, dass ich euch alle so belogen habe. Das war wirklich dumm von mir.
0: Sie wollen einfach abhauen und uns im Stich lassen?
1: Das können Sie nicht machen.
2: Was soll ich denn tun? Ich werde sowieso von der Schule verwiesen, wenn das herauskommt. Dann gehe ich besser freiwillig.
0: Aber das geht doch nicht, Herr Porto. Wenn Sie jetzt weglaufen, dann kann diese Laura Sie doch immer wieder erpressen.
1: Genau, und damit darf sie nicht durchkommen. Es gibt nur eine vernünftige Lösung.
2: Ja, und die wäre?
0: Tja... Sie gehen jetzt zu Frau Theobald und sagen ihr die Wahrheit.
1: Genau.
0: Erfahren wird sie es sowieso. Und dann doch lieber von Ihnen, oder?
2: Ich weiß nicht. Es ist so beschämend, bei einer Lüge ertappt zu werden. Ja,
1: trotzdem. Sie müssen jetzt in den sauren Apfel beißen. Wir begleiten Sie auch.
0: Kommen Sie, nur Mut. Frau Theobald wird Ihnen schon nicht den Kopf abreißen.
1: Nein, sie wird eher froh sein, wenn Sie selbst Ihren Fehler zugeben. Unsere Direktorin legt nämlich großen Wert auf Ehrlichkeit.
0: Denn wie sagt sie immer so schön, aus Fehlern kann man nur lernen,
1: wenn man sie sich eingesteht.
0: Genau.
2: Nun, wenn ihr meint, dann bringe ich das am besten gleich hinter mich.
1: Ja.

0: Schweren Herzens folgte Herr Porto den Zwillingen die Flure entlang zum Büro von Frau Theobald. Wie würde sie reagieren, wenn sie von seinem Betrug erfuhr? Würde sie ihn hochkant hinauswerfen und der Schulbehörde melden? Damit wäre seine Laufbahn als Lehrer gescheitert, bevor sie richtig begonnen hatte.
1: So, da wären wir. Auf geht's. Mhm.
2: Ja, bitte. Zwillinge, was macht ihr denn so spät doch hier?
1: Guten
2: Ist
1: Abend,
2: etwas
1: Frau
2: passiert?
1: Theobald.
2: Herr Porto?
3: Guten Abend, Signora. Entschuldigen Sie die späte Störung. Dürfen wir kurz hereinkommen? Ich muss dringend mit Ihnen sprechen.
2: Natürlich. Bitte sehr. Bitte setzen Sie sich doch, Herr Porto. Ihr auch, Zwillinge.
1: Ja, danke.
2: Moment. Ich mache nur die Musik aus. Also, was führt euch zu mir, das nicht bis morgen warten kann?
1: Frau Theobald, wir haben Herrn Porto davon überzeugt, zu Ihnen zu kommen.
4: Ja, und wir haben ihm versprochen, dass Sie ihn in Ruhe anhören werden. Und ihm bitte nicht den Kopf abreißen.
2: Mhm. Tja, das klingt ernst. Na dann mal raus mit der Sprache, Herr Porto. Ich verspreche, der Kopf bleibt dran.
3: Signora Theobald, ich muss Ihnen gestehen, dass ich bei meinem Vorstellungsgespräch nicht ganz die Wahrheit gesagt habe. Ich bin genau genommen noch gar kein fertiger Lehrer.
4: Ja, aber noch nicht, Herr Porto.
2: Wie bitte? Was soll das heißen?
3: Allora, ganz kurz vor dem Examen ist meine Mutter plötzlich krank geworden. Ich bin sofort zu ihr gefahren, um zu helfen, und habe so die letzte Prüfung verpasst. Und dann...
2: Wie geht es Ihrer Frau Mutter jetzt?
3: Etwas besser, danke. Sie hat das Schlimmste überstanden.
2: Das ist gut zu hören.
4: Ja, und wie ging es dann weiter?
3: Die Arztkosten haben meine Ersparnisse komplett aufgebraucht, sodass ich gezwungen war, eine Arbeit zu suchen, um meine Miete und die zusätzlichen Prüfungsgebühren zu bezahlen.
2: Ja, ich weiß, die Ausbildung zum Lehrer verlangt eine Menge Arbeitseinsatz. Ich habe großes Glück, aus einer wohlhabenden Familie zu kommen, aber viele meiner damaligen Kommilitonen mussten neben dem Studium arbeiten.
3: Ja, natürlich. Ich hatte eigentlich auch vor, in der Nähe der Universität private Nachhilfestunden anzubieten, aber meine Suche nach Schülern zog sich immer mehr in die Länge, und dann erhielt ich plötzlich Ihre Mail, Frau Theobald.
2: Ja, merkwürdig, dass die Schulbehörde Sie empfohlen hat, verstehe ich nicht. Dort hätte man doch wissen müssen, dass Sie Ihr Studium noch gar nicht abgeschlossen haben.
3: Ich war auch überrascht. Anscheinend hatte die Behörde vergessen, mich aus ihrer Liste zu streichen. Ich war, wie viele andere Studenten auch, im Voraus als arbeitssuchend gemeldet.
2: Und das hat Sie auf die Idee gebracht, mir ein falsches Zeugnis vorzulegen.
3: Ich weiß. Das ist unverzeihlich, Signora Theobald. Und ich verstehe vollkommen, wenn Sie mich nun der Schulbehörde melden.
2: Ja, das ist ja eine schöne Geschichte. Wenn ich mich an die Behörde wende, Herr Porto, werden Sie womöglich nie wieder in Ihrem Beruf arbeiten können.
4: Ja, aber das dürfen Sie nicht zulassen, Frau Theobald. Bitte.
1: Er ist ein ganz besonders guter Lehrer. Mhm. Wir haben schon so viel bei ihm gelernt.
4: Ja, genau.
2: Das müsst ihr mir nicht sagen, Mädchen. Herr Porto, Sie besitzen ohne Frage großes pädagogisches Talent. Es wäre eine Schande, wenn eine so vielversprechende Laufbahn bereits vorbei wäre, bevor sie überhaupt begonnen hat. Dennoch, ohne eine abgeschlossene Ausbildung kann ich Sie hier nicht beschäftigen.
3: Natürlich, das verstehe ich vollkommen, Signora.
2: Naja, also, weil Sie so ehrlich waren, mir die Wahrheit zu sagen, mache ich Ihnen jedoch ein Angebot. Ich werde Sie nicht der Behörde melden, und Sie können bleiben, bis die Kollegin Limanski in Kürze zurückkehrt.
3: Das würden Sie für mich tun, Signora?
2: Unter einer Bedingung. Ich erwarte von Ihnen, dass Sie danach umgehend Ihre Lehramtsprüfung abschließen. Das müssen Sie mir hoch und heilig versprechen.
3: Natürlich. Vielen, vielen Dank für Ihr Verständnis, Signora Theobald. Ich werde die Chance nutzen, das verspreche ich. Und danke auch an euch, Zwillinge, dass ihr mich überzeugt habt, meinen Betrug zuzugeben.
4: Ja, gern geschehen, Herr Porto. Es war ja auch nicht ganz uneigennützig.
1: Wir haben schließlich auch etwas davon, wenn Sie uns weiter unterrichten dürfen.
4: Ja, eben.
2: Wer weiß, vielleicht werden Sie eines Tages sogar an den Lindenhof zurückkehren, wenn hier eine Stelle frei wird.
3: Das wäre mir eine große Ehre, Signora.
4: Hurra! Problem gelöst.
2: So, und ihr geht jetzt auf direktem Wege ins Bett, Zwillinge.
1: Hab gemacht, Frau Theobald.
4: Gute Nacht allerseits.

0: Am nächsten Tag erzählten Hanni und Nanni ihren Freundinnen die ganze unglaubliche Geschichte. Die Mädchen staunten nicht schlecht, als sie hörten, dass ihr geliebter Lehrer von der Kellnerin im Museumscafé erpresst wurde, und beschlossen kurzerhand, ihr die Meinung zu sagen. Und so machten sie sich nach der Schule mit ihren Rädern auf den Weg zu dem Café.
1: Das war echt raffiniert von euch, Hanni. Einfach so zu tun, als wüsstet ihr Bescheid. Sonst hätte sich Herr Porter euch vielleicht gar nicht anvertraut.
2: Und diese Laura wäre noch mit ihrer fiesen Nummer durchgekommen.
3: Tja. Also das ist echt das Letzte. Wie kann man nur so abgebrüht sein?
2: Offensichtlich brauchte diese Laura dringend Geld.
4: Na, das kann sie vergessen. Wie gut, dass er sich unserer Direx anvertraut hat.
2: Allerdings. Jetzt kann sie auf ihr Geld lange warten. Eigentlich müsste man sowas anzeigen.
5: Das geht ja nicht, Hilda.
2: Dann käme ja auch heraus, dass unser Lehrer mit seinem Zeugnis geschummelt hat.
6: Ja. Ich weiß, trotzdem.
7: Zumindest wird sie einen schönen Schrecken kriegen, wenn wir ihr sagen, dass wir Bescheid wissen.
8: Richtig. Ich freue mich schon auf ihr Gesicht.
4: Ich auch. Reichtum ade, liebe Laura.
3: Davon ist es schon.
1: Oh, ein Glück. Ich bin halb verdurstet.
2: Oh, ich auch.
3: Entschuldigung. Warte, so, ich hab's, ja. Kommt, das ist ein freier Tisch.
2: Ja. Achtung, Erpresserin im Anmarsch.
9: Bitte da gehen. Sie wünschen bitte?
4: Wir wünschen uns, dass Sie unseren Lehrer in Ruhe lassen.
9: Komme? Wie bitte?
7: Ich wünschte, wir könnten sie bei der Polizei anzeigen.
2: Genau. Ganz genau. Erpressung ist nämlich strafbar.
3: Und außerdem die allerunterste Schublade.
2: Ganz genau.
9: Was fällt euch denn ein? Ich weiß überhaupt nicht, wovon ihr redet.
1: Geben Sie sich keine Mühe. Wir wissen Bescheid. Sie sind aufgeflogen. Herr Porto lässt sich nicht mehr erpressen.
9: Ach, so ist das. Das wurde nur ein kleines Geld so unter alte Freunde.
3: Ja, klar.
8: Sehr witzig, wirklich.
3: Scherze oder nicht? Sie bekommen jedenfalls keinen müden Euro von Ihrem sogenannten Freund.
2: Er hat seinen Fehler nämlich bereits gestanden. Unsere Direktorin weiß Bescheid. Sie können ihn nicht mehr unter Druck setzen. Verstehen Sie?
9: Mist. Ich meine...
2: Jetzt haben Sie sich aber verplappert. Genau. Lügen haben eben doch kurze Beine.
9: Jetzt hört ihr auf. Ihr wollt jetzt was trinken, oder nicht?
3: Ach, wissen Sie was? Wir haben uns das anders überlegt. Mhm. Kommt, Mädels, wir gehen.
2: Ja, genau.
10: Ja. Ja. Ja. Nimmer wiedersehen. Wir werden Sie weiterempfehlen.
1: Ich habe so einen Durst. Ach,
4: keine Sorge, Elli. Wir gehen jetzt rüber zur Eisdiele, oder? Was meint ihr?
2: Ja,
3: das machen wir. Das ist Schokobanane.

0: Die Tage bis zur Abreise des beliebten Geschichtslehrers vergingen wie im Flug. Am Freitagnachmittag war es dann soweit. Und das halbe Internat hatte sich auf dem Schulhof versammelt, um Herrn Porto zu verabschieden. Frau Vogel hielt ein hübsch verpacktes Geschenk in der Hand und war schon wieder rot im Gesicht.
1: Es ist soweit. Arrivederci. Auf Wiedersehen.
2: Ich wünsche Ihnen alles Gute, Herr Porto. Ja. Ich habe noch ein kleines Präsent für Sie.
1: Oh, von Ihnen? Mhm. Grazie, danke schön. Das wäre doch nicht nötig gewesen.
2: Doch. Ich hoffe, wir sehen uns mal wieder.
1: Das hoffe ich auch, Signora.
3: Nun, die Chancen stehen nicht schlecht, dass Sie eines Tages an den Lindenhof zurückkehren, Herr Porto. Ich kann mich doch darauf verlassen, dass Sie unsere Abmachung einhalten.
1: Aber natürlich. Noch einmal vielen Dank für alles, Frau Theobald. Mädchen, es war mir eine große Freude, euch zu unterrichten. Und danke besonders an euch, Hani und Nani.
4: Ach, gern geschehen, Herr Porto. Steigen Sie schnell ein, damit der Bus nicht ohne Sie losfährt.
1: Also, auf Wiedersehen. Ciao.
5: Ciao.
6: Bleiben konnte.
7: Ah, vielleicht kommt er ja bald wieder. Mhm. Ein Mann als Lehrer am Lindenhof. Ganz modern.
8: Ja, das wäre toll.
7: Was wohl in dem Päckchen von Frau Vogel
4: war? Wer weiß. Vielleicht ein Liebesapfel?
9: Und am Montag geht der Ernst des Lebens wieder los. Dann ist Frau Lemanski wieder da.
8: Ob wir sie überreden sollten, auch Teamarbeit einzuführen?
7: Oh ja, und Ausflüge.
4: Also, Sinje, ich bezweifle, dass deine Mutter besonders erfreut wäre, wenn wir ihren Unterricht verändern wollen, oder?
8: Na ja, wer weiß. Nach erfolgreicher Schauspielerei ist Mama meistens äußerst gut gelaunt.
4: Na dann. Jetzt ist jedenfalls erstmal Wochenende. Wollen wir nicht ins Freibad?
8: Oh, ja, tolle Idee. Was machen wir?

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0: 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Es ist 16.04 Uhr. 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
5: Hi, am Mikrofon ist Josie. Der Ottifant wird jetzt noch berühmter. Erfunden hat ihn der Komiker Otto Walkes. Der Ottifant ist sozusagen sein Markenzeichen geworden. Vor vielen Jahren hat Otto begonnen, berühmte Bilder nachzumalen und dabei immer den Ottifanten als Hauptfigur hineinzuzeichnen. Jetzt gibt es in Wien im Kunstmuseum Albertina eine Ausstellung, wo die echten Bilder zusammen mit den lustigen Ottifanten-Kopien zu sehen sind. Otto selbst war natürlich bei der Eröffnung dabei. Er sagt, dass er sich mit seinen Bildern nicht über die großen Maler lustig macht, sondern dass es für ihn ein Zeichen ehrlicher Bewunderung ist. Die Ausstellung wird für ein halbes Jahr zu sehen sein. Die coolen Zonen in Wien haben wieder geöffnet. Das sind besondere Plätze, an denen sich Menschen an heißen Sommertagen kostenlos abkühlen können. Heuer gibt es schon 34 solcher coolen Zonen. Das sind um einige mehr als im vergangenen Sommer. In den coolen Zonen gibt es jemanden, der hilft und manchmal wird sogar ein Programm angeboten wie Yoga oder Spiele. Die kühlen Räume im Sommer gibt es schon das vierte Jahr und es kommen immer neue dazu. Am 9. Juni gibt es sogar ein Eröffnungsfest, wo Kinder und Erwachsene gemeinsam den Sommer feiern können. Der gelbe Staub in der Luft kommt von Nadelbäumen, von den Fichten. Und Fichten gibt es sehr viele bei uns im Land. Wenn sie blühen, dann ist alles voller gelben Blütenstaub. Heuer war die Fichtenblüte besonders stark. Im Bundesland Kärnten sogar so stark wie seit fast 50 Jahren nicht mehr. Besonders auf den Kärntner Seen ist immer noch eine gelbe Schicht am Wasser zu sehen. Auch wenn der Blütenstaub lästig ist, so löst er wenigstens keine Allergien aus. Das heißt, wenn jemand an Heuschnupfen leidet, dann sind die Fichten nicht schuld daran. Um diese Zeit sind es meistens die blühenden Gräser, die vielen Menschen zu schaffen machen.
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4: Ja, hallöle, hier ist der André und heute gibt's einen neuen Buchstaben, nämlich den Buchstaben L, also L, wie Laptop. Ja, auch dieses Wort hast du sicher schon einmal gehört und genutzt hast du einen Laptop vielleicht auch schon einmal. Ja, aber fangen wir erst einmal von vorne an. Laptop ist wieder einmal ein englisches Wort und heißt wörtlich übersetzt auf Deutsch so viel wie Schoßdeckel. Und auch wenn Schoßdeckel ein sehr komisches Wort ist, beschreibt es den Laptop eigentlich ganz gut. Bei einem Laptop handelt es sich nämlich um einen tragbaren Computer, den man auf- und zuklappen kann. Also hat er quasi einen Deckel. Und der Laptop ist auch so gebaut, dass man ihn einfach auf seinen Schoß legen kann. So kann mit dem Laptop dann gearbeitet werden, wie mit einem ganz normalen Computer. Der Laptop hat den Vorteil, dass er relativ klein und auch leicht ist. Und wenn man ihn zuklappt, kann man einen Laptop ganz leicht überall mit hinnehmen und auch unterwegs drauf arbeiten. Vor allem für Erwachsene, die oft lange mit dem Zug fahren oder viel mit dem Flugzeug fliegen, ist so ein Laptop schon sehr praktisch. Die können so nämlich die Zeit im Zug oder eben im Flugzeug dazu nutzen, um zu arbeiten, oder sie schauen sich ganz einfach einen Film an. Das verkürzt die Reisezeit natürlich auch. Aber nicht nur arbeiten und Filme schauen kann man auf seinem Laptop. Auch spielen, lesen, im Internet surfen, Radio hören und. Also wirklich sehr viele Dinge. Einfach gesagt kann ein Laptop eigentlich alles, was ein Computer, der fix zu Hause steht, auch kann.
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4: Mit dem André Brunner-Frumann, das bin ich. Hallöle, schönen Nachmittag. Und wie heißt du eigentlich? Sag's mir ganz einfach, und zwar in einer Sprachnachricht über Radinos Handy-App. Die kannst du gratis im Apple App Store und im Google Play Store downloaden. Und da kannst du mir dann eine aufgenommene Nachricht schicken. Und die spiele ich selbstverständlich auch sehr gerne zwischendurch hier in der Minidisco, immer wieder so zwischen zwei Liedern. So, in der kommenden Stunde gibt's natürlich auch jede Menge Spaß in Form von Gegenteilspiel, Reimwörterspiel oder Auswahlspiel. Wenn du dich schon angemeldet hast über unsere Webseite www.meinkinderradio.at, dann solltest du dir schon mal überlegen, welches Spiel du spielen magst, denn da musst du weniger überlegen, wenn ich dich dann anrufe. So, schönen Nachmittag wünsche ich dir.
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0: her mit uns, yeah. Also ich weiß ja nicht, wie es dir geht, aber ich habe wieder Lust auf ein Kindertelefonat. Hier habe ich eine Anmeldung. Ich hoffe, das Kind hat nicht so lange gewartet. Ich habe immer so ein schlechtes Gewissen, aber es melden sich so viele Kinder an. Da schaffe ich das alles gar nicht, hier so schnell abzuarbeiten. Mal schauen, ob jemand zu Hause ist überhaupt.
1: Hallöle.
0: Hallöle, wer spricht denn da?
1: Die Thekla.
0: Ja, Thekla, einen schönen Nachmittag wünsche ich dir. Wie alt bist du und in welchem Ort bist du zu Hause?
1: Ich bin 7 Jahre alt und wohne in Wien.
0: Also in der Bundeshauptstadt?
1: Ja.
0: Genau, super. Du, hier steht auf meinem Zettel, du spielst Gitarre.
1: Ja.
0: Hast du deine Gitarre in der Nähe? Kannst du uns was vorspielen?
1: Ja, ich hab sie in der Nähe.
0: Du, dann spiel uns doch mal kurz was vor, das wäre doch voll spannend.
1: Okay. Ich spiele ein. Also ich spiele sowas, das heißt Pini. Das ist so ein Lied mit halt so nur 3 Seiten.
0: Okay, super. Ja, dann spiel mal ein kleines Stück vom Lied vor.
1: Das war das Lied eigentlich schon. Das Lied ist eigentlich nur so kurz.
0: Das war es. Super kurz war das Lied. Ich war schon fast verblüfft, so schnell wie es wieder aus war. Aber du kriegst trotzdem einen Applaus. Hier kommt er. So, jetzt müssen wir alle deine Freunde hier im Radio grüßen. Zähl sie mal auf.
1: Ich grüße die Lia, die Paula, meine Mama, meinen Papa, meine Oma, meinen Opa, meine andere Oma, meine ganze Familie, meine Klasse und sonst alle, die ich sonst noch kenne.
0: Und von mir gibt's natürlich auch liebe Grüße aus dem Radio. Wir spielen jetzt ein Spiel, oder?
1: Mhm.
0: Welches Spiel hast du dir denn ausgesucht?
1: Das Reimwörterspiel.
0: Wow, eines von den schwierigen. Das ist ja toll. Boah, das freut mich voll. So, wie funktioniert's?
1: Du sagst ein Reimwort und ich soll das passende Reimwort dazu sagen.
0: Okay, bist du bereit?
1: Ja.
0: Was reimt sich auf Spiel?
1: Ziel.
0: Ziel reimt sich auf Spiel, richtig. Was reimt sich auf Dose?
1: Hose.
0: Hose reimt sich auf Dose. Und was reimt sich auf Segen?
1: Regen.
0: Regen reimt sich auf Segen. Hier kommt ein Applaus. Das war die Thekla. Sie ist 7 Jahre alt aus der Bundeshauptstadt Wien und die war heute Nachmittag in der Minidisco mit dabei. Du Thekla, ich wünsche dir noch einen schönen Nachmittag. Danke fürs mit dabei sein.
1: Danke, André. Schönen Nachmittag.

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1: In der Mini-Disco bei meinem Kinderradio, da habe ich ja die besten Hörer in ganz Österreich. Eine davon ist die Elisabeth, die hat sich nämlich angemeldet auf www.meinkinderradio.at. Schönen Nachmittag, Hallöle.
2: Hallöle, André.
1: Hallöle, Elisabeth. Ich wünsche dir einen schönen Nachmittag.
2: Dir auch.
1: Herzlich willkommen in Radinos Mini-Disco. Wie alt bist du und wo bist du zu Hause, in welchem Ort?
2: Also ich bin 10 Jahre alt und ich komme aus der Steiermark.
1: Oh, aus dem schönen Bundesland Steiermark. Und wie heißt der Ort, wo du wohnst?
2: Weiz.
1: Weiz, das ist in der Oststeiermark. So, hier steht, du warst im Sommer in einer Zirkusschule. Was macht man in einer Zirkusschule? Schreibt man da einen Aufsatz, während man Trampolin springt?
2: Nein, man lernt Einrad fahren und jonglieren und so.
1: Wow. Und du kannst Einrad fahren?
2: Ja.
1: Also da sitzt man ja auf einem Rad und das hat nur ein Rad quasi.
2: Ja, nicht? Und ein Sattel und sonst nichts.
1: Und sonst und nichts. Pedale. Da gibt's keinen Lenker und gar nichts eigentlich. Keinen Gepäckträger, nichts.
2: Nein.
1: Wie hält
2: Aber
1: man...
2: Aber das Praktische beim Einradfahren ist, deswegen braucht man keinen Gepäckträger,
1: ja.
2: Weil man kann sie in der Hand halten, wenn man
1: Einrad Ah ja, stimmt, weil man ja die Hände nicht auf einem Lenker haben muss, ne? Aber ist das nicht schwierig, das Gleichgewicht zu halten?
2: Doch, schon, aber ich habe es jetzt halt schon, ich habe es gar nicht gelernt in dieser Zirkusschule, ich habe es mir eigentlich selbst beigebracht. Dort habe ich nämlich nur Hip-Hop und Breakdance gemacht, aber wenn man es jetzt schon besser kann, dann ist es eigentlich ziemlich einfach.
1: Und jetzt ganz ehrlich, wie oft bist du hingefallen, bis du es gekonnt hast?
2: Boah, ganz oft.
1: Das glaube ich. Ich glaube, wenn ich gleichzeitig mit dir angefangen hätte, es zu lernen, ich könnte es noch immer nicht, während du es schon voll gut kenntest. Und das ist mir eben einen Applaus wert. Also die Elisabeth wird ja wahrscheinlich die neue beste Zirkusartistin in ganz Österreich werden. Also an alle Zirkusse da draußen, wenn ihr eine neue Artistin braucht, die Elisabeth aus Weiz. Die kann das. Jobangebote gerne an die Elisabeth. Sollen wir jetzt mal alle deine Freunde hier im Radio grüßen?
2: Ja, bitte.
1: Leg mal los.
2: Die Katharina, die Sophie, die Clara, die Leonie, den Paul und die Sophie.
1: Liebe Grüße kommen natürlich auch von mir aus dem Radio zu euch ins schöne Bundesland Steiermark.
2: Ja, und den Radin und den André.
1: Ach, wie süß bist denn du. Dankeschön, Elisabeth. Liebe Grüße zurück natürlich. So, Auswahlspiel, Reimwörterspiel oder Gegenteilspiel. Was spielen wir? Schwere Wahl, gell? Auswahlspiel.
2: Geräuschespiel.
1: Du hast das versteckte Spiel entdeckt. Wow. Na, dann hätte ich gesagt, du laufst jetzt mal schnell in die Küche, holst dir einen Kochtopf und einen Löffel und machst mal so richtig Lärm damit. Geht los.
2: Okay.
1: Ich bin gespannt. Musst aber aufpassen, dass du nicht einen kompletten Sauhaufen in der Küche veranstaltest und alles rauswirfst. Wir brauchen nur einen Kochtopf und einen Löffel. Wow, das hat man gehört. Super, hier mal einen Applaus. So, und dann hätte ich noch gerne ein zweites. Und zwar hätte ich gerne, dass du mal heulst wie ein Wolf. Nochmal? Noch einmal ein Applaus gleich. Super. Das war die Elisabeth, die ist 10 Jahre alt und kommt aus dem Bundesland Steiermark. Die war heute Nachmittag mit dabei hier in Radinos Mini-Disco. Ich wünsche dir noch einen schönen Nachmittag, Elisabeth. Tschüss.
2: Tschüss.

du viel Geduld hast, dann kannst du dich gerne anmelden über Radinos Webseite, über das Minidisco-Formular. Da warten aber 2000 Kinder. Schick doch lieber eine Sprachnachricht. Das geht ja viel, viel schneller und da spiele ich auch jede Menge in dieser Sendung. Ich freue mich schon, bald ist es wieder soweit. Aber für den Maximilian, da ist jetzt die Wartezeit vorbei. Endlich, muss man sagen, weil der hat echt viel Geduld mitgebracht. Schau mal in Leitung 7.

0: Da muss man ein tolles Durchhaltevermögen haben. Und was gibt's noch zur Auswahl?
1: Sonst habe ich eigentlich nicht mehr so viel.
0: Na, dann hoffe ich mal, dass du das Medizinstudium gut abschließen kannst und ein toller Arzt wirst.
1: Ja.
0: So, sollen wir jetzt jede Menge Freunde von dir hier grüßen im Radio?
1: Ja.
0: Leg mal los.
1: Emilio, der Moritz, dann habe ich noch den Samuel, den Papa, Mama, Britta und Jens, Oma und Opa, dann noch Elias, ja, und sonst eigentlich niemanden.
0: Und liebe Grüße kommen natürlich auch von mir zu euch ins schöne Bundesland Tirol. So, ja, Auswahlspiel, danke. Reimwörterspiel oder Gegenteilspiel, was spielen wir?
1: Das Auswahlspiel.
0: Wie funktioniert das Auswahlspiel?
1: Du sagst eine Sache und ich sag, was ich lieber mag.
0: Ja, ich sag zwei Sachen eigentlich und du sagst mit an, was du lieber magst, ne?
1: Ja, genau.
0: Okay, gut, geht's los?
1: Ja.
0: Wasser oder Saft?
1: Saft.
0: Und welcher?
1: Apfelsaft
0: mag ich. Oh, gern. Apfelsaft mag ich auch. Ich mag es am liebsten mit Leitungswasser, den Apfelsaft.
1: Ah.
0: Ostern oder Weihnachten?
1: Weihnachten.
0: Und duschen oder baden?
1: Baden.
0: Okay, hier kommt ein Applaus. Das war der Maximilian, der ist 8 Jahre alt aus dem Bundesland Tirol. Der war heute Nachmittag hier mit dabei in Radinos Minidisco. Ich wünsche dir noch einen schönen Nachmittag.
1: Ja, danke.
0: Tschüssi.
1: Tschüss.

Wenn du heute Geburtstag hast, dann bist du hier goldrichtig, denn gleich gibt's für alle, die heute Geburtstag haben, ein exklusives Geburtstagslied hier in der Minidisco. Musst du dranbleiben und kannst schon mal den Radio lauter drehen. Davor lesen wir noch den Pinnwandeintrag vom Hendrik, 5 Jahre alt aus

0: Eichgraben im Bundesland Niederösterreich vor. Der hat auf Radinos Webseite nämlich eine Nachricht hinterlassen. Er schreibt: Lieber Radino, höre deinen Radiosender sehr gerne. Vor allem die Geschichten haben es mir angetan. Liebe Grüße, dein Hendrik. Hendrik, liebe Grüße kommen auch von uns aus dem Radio.
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2: Hallo, ich bin's, der David. Der Zirkus hat eine lange Geschichte. Nimm ein Stück davon mit nach Hause. Beim Zirkusflohmarkt gibt's Clownfiguren, Programmhefte und alte Plakate. Da sind viele Schätze mit dabei. Am 14. Juni von 10 Uhr vormittags bis 1 Uhr Mittag im Zirkus- und Clownmuseum Wien. Ilkplatz 7 im 2. Bezirk. Komm zum Baseballspielen in den Ballpark Spennadelwiese in unserer Bundeshauptstadt Wien. Jeden Dienstag bis Ende Juni von 5 bis halb 7 am Abend kann der Sport gratis ausprobiert werden. Handschuhe, Schläger und Bälle stehen kostenlos zur Verfügung. Anmeldung bei den Wanderers auf wanderers.at. Der 15. 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Neben spannenden Einblicken in die Welt der Feuerwehrleute wartet auch eine Zaubershow mit Gabriel auf dich. Pack deine Freunde oder Familie ein, komm vorbei und informiere dich. Genaue Infos bekommst du auf www.oelrg.com. Und wenn du auch einen Tipp für eine tolle Kinderveranstaltung hast, dann gib uns doch bitte Bescheid auf www.meinkinderradio.at.
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4: Ja, ich komme schon. Ich habe gerade eine E-Mail bekommen. Wir haben wieder ein Geburtstagskind.
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4: Ich wünsche allen Geburtstagskindern einen dino-starken Tag. Und das nächste Lied ist jetzt nur für euch.

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2: Hallo, Leandre, ich bin der Tobias. Ich bin 6 Jahre alt, ich wohne in Niederösterreich, in Niedertalheim. Und drehe ich leider jeden Nachmittag in der Minidisco zu. Ich bin ein total großer Fan von Kinderradio. Und ich würde es gerne mal alle meine Freunde grüßen. Ich grüße den Jonas, den Ben, Elias und Flo, Timo, David, Mia und Illico. Ich hoffe, ich höre noch ganz tolle Lieder. Tschüss, André, schönen Nachmittag.
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0: Da springt die Oma aus dem Schaukelstuhl.
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0: Lied ist aus hier bei meinem Kinderradio. Das heißt, das nächste Kind ist dran und wir schauen gleich mal in Leitung 15.
1: Hallo?
0: Hallo, wer spricht denn da?
1: Der Paul.
0: Paul, einen schönen Nachmittag wünsche ich dir. Geht's dir gut?
1: Ja.
0: Das ist schön. Sag mal, Paul, wie alt bist du und aus welchem Bundesland kommst du?
1: Ich bin 6 Jahre alt und komme aus Graubart.
0: Aber Graubart ist ja der Ort. Und in welchem Bundesland liegt der Ort?
1: In Österreich.
0: Na, Österreich ist unser Land. Das Bundesland ist Steiermark.
1: Das stimmt.
0: Richtig. Und hier steht Traumberuf Forscher. Das ist ja,
1: ja
0: toll. Sag mal, was für ein Forscher möchtest du werden?
1: Experimentierer.
0: Okay. Und welche Experimente möchtest du da machen? Also ich habe zum Beispiel mal als Experiment gemacht, ich habe Schokosoße mit Ketchup gemischt und kann sagen, das Experiment ist schiefgegangen, das war scheußlich. Hast du schon mal ein tolles Experiment gemacht?
1: Ja.
0: Was war dein Experiment?
1: Backpuffer mit Essig.
0: Und, was ist dann passiert?
1: Dann ist Schaum rausgekommen.
0: Boah, das ist ja cool, das muss ich auch mal probieren. Also da hast du einen normalen Salatessig genommen und dann ein Backpulver reingeworfen.
1: Ja, und dann ist so schaumiger Schaum.
0: Wow, da muss man
1: ich
0: auch...
1: Ich weiß auch, wie das geht.
0: Und wie geht das? Erklär mal.
1: Der Essig schaumt das Backpulver auf, sodass es sich vermixt. Dann jetzt starker Schaum, die Luft will raus vom Backpulver und dann macht es...
0: Das heißt, wenn ich jetzt eine Badewanne voll Essig habe, mich dann reinlege und Backpulver rein tue, dann habe ich total tollen Badeschaum.
1: Ja.
0: Aber man stinkt danach wahrscheinlich nach Essig, gell?
1: Ja.
0: Da muss man dann erst wieder baden gehen. Na, das lass mal lieber. Das ist eine blöde Idee. Paul, sollen wir jede Menge Freunde von dir grüßen?
1: Ja.
0: Leg mal los.
1: Den Michi, die Anna... Die Elisa, die Mathilda, die Vicky, den Jakob, den Alex, den Finn und die Leni.
0: Und liebe Grüße auch von mir aus dem Radio, Paul. Sollen wir jetzt ein Spiel spielen?
1: Ja.
0: Auswahlspiel, Reimwörterspiel oder Gegenteilspiel? Was magst du spielen?
1: Auswahlspiel.
0: Okay, wie funktioniert das Auswahlspiel?
1: Du sagst 2 Wörter und ich sag, was ich lieber mag.
0: Okay. Bei den Mädchen, Hose oder Kleid?
1: Hose.
0: Kommt aufs Mädchen drauf an, hätte ich gesagt, gell?
1: Ja.
0: Okay, Karotten oder Erbsen?
1: Karotten.
0: Welche? Die Babykarotten oder diese großen?
1: Die riesigen.
0: Wirklich? Und beißt du dann das einfach runter? Oder machst du das so
1: ja,
0: mit einem Hase, der dann so...
1: Ja, und die Karotten sind gut, weil ich habe einen Wackelzahn, der bald ausfällt.
0: Oh, das heißt, du versuchst es mit den großen Karotten, dass der rausfällt?
1: Ja, beiß nur mit dem Wackelzahn in die Karotte, dann bleibt der Wackelzahn in der Karotte hängen.
0: Du, das ist eine voll super Idee. Ich habe das immer mit dieser Schnur und mit dem Tür zuwerfen versucht, aber ich finde die Idee mit der Karotte ist ja viel, viel besser. Das ist echt, du, da kriegst du jetzt einmal einen Applaus für diese tolle Idee, dass man seinen Wackelzahn loswerden kann. Karotten essen, jede Menge und große und dicke Karotten. So, und Wasser oder Saft?
1: Saft.
0: Welcher?
1: Himbeer.
0: Das ist aber lecker. Diese Verdünnungssäfte, oder?
1: Ja.
0: Die mag ich auch, aber da gibt es immer 2 verschiedene. Da gibt es die Himbeer-Zitrone oder die ohne Zitrone. Welche magst du da lieber?
1: Himbeer mit Zitrone.
0: Himbeer mit Zitrone, das mag der Paul am liebsten. Hier kommt dein Applaus. Ich wünsche dir noch einen tollen Nachmittag. Danke fürs mit dabei sein. Tschüssi.
1: Tschüss.
2: Hallo, hier kommt der nächste Teil vom kleinen 1x1 mit den Zahlen 3 und 4.

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0: Kannst du dort schon das Ziel sehen? 7 mal 3 ist 21. 8 mal 3 ist 24. 9 mal 3 ist 27. 10 mal 3 ist 30. Du bist ja richtig fleißig.
1: 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Hört mal, was ich kann. Das 1x1 ist dran.
0: Und jetzt geht's weiter mit der Viererreihe. 1x4 ist 4. 2x4 ist 8. 3x4 ist 12. Wer hätte das gedacht? 4x4 ist 16. 5x4 ist 20. 6x4 ist 24. Richtig so? Ich zähle auf dich. 7x4 ist 28. 8x4 ist 32. 9x4 ist 36. 10x4 ist 40. Komm, mach mit, es lohnt sich.
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0: Kannst du noch schneller rechnen? 1x3 ist 3. 2x3 ist 6. 3x3 ist 9. Ganz schönes Tempo. 4x3 ist 12. 5x3 ist 15. 6x3 ist 18. Kannst du noch? 7x3 ist 21. 8x3 ist 24. 9x3 ist 27. 10x3 ist 30. Fleißig, fleißig. 1x4 ist 4. 2x4 ist 8. 3x4 ist 12. Gut gemacht. 4x4 ist 16, 5x4 ist 20, 6x4 ist 24. Ich zähle auf dich. 7x4 ist 28, 8x4 ist 32, 9x4

0: 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Wenn du Geduld hast, dann kannst du dich gerne hier für die Minidisco bei Mein Kinderradio anmelden. Aber wenn du keine Geduld hast, dann schick mir besser eine Sprachnachricht. Das kannst du über Radinos Handy-App sehr gerne erledigen. So, schauen wir mal in Leitung 3. Hallöle.
1: Hallöle.
0: Hallöle, wer ist denn da so fröhlich?
1: Leo.
0: Leo, einen schönen Nachmittag. Herzlich willkommen in Radinos Minidisco. Wir wollen dich alle ein bisschen besser kennenlernen. Wie alt bist du und in welchem Ort bist du zu Hause?
1: Also, ich bin 6. Mhm. Ich wohne in Haus Leiten.
0: In Haus Leiten im schönen Bundesland Niederösterreich. Und was möchtest du werden von Beruf, wenn du groß bist?
1: Polizist.
0: Polizist, das ist ja ein toller Beruf. Warum möchtest du Polizist werden?
1: Weil mir einfach so gefällt.
0: Okay, was muss ein Polizist alles machen?
1: So einfach Verbrecher jagen.
0: Ja, Verbrecher jagen und vor allem Menschen helfen, oder?
1: Ja, ja.
0: Ja, ein voll wichtiger, toller Beruf. Hast du dir gut ausgesucht, Leo? Sollen wir jetzt mal alle deine Freunde hier grüßen?
1: Mhm.
0: Leg mal los.
1: Die Raffaela, der Konstantin, der Fabian, der Finn, meine Klasse 1a, Oma und Opa. Sonst niemand, da habe ich aufgeschrieben.
0: Okay, und liebe Grüße kommen natürlich auch von mir hier aus dem Radio zu euch ins schöne Bundesland Niederösterreich. Weißt du, was jetzt kommt, Leo?
1: Ein Spiel?
0: Natürlich. Auswahlspiel, Reimwörterspiel oder Gegenteilspiel? Was magst du denn spielen?
1: Auswahlspiel.
0: Und wie funktioniert das Auswahlspiel?
1: Du sagst zwei Wörter und ich sag, was ich lieber mag.
0: Okay, geht's los?
1: Mhm.
0: Zähne putzen oder Haare frisieren?
1: Haare frisieren?
0: ist dann noch angenehmer, gell, als die Zähne putzen.
1: Ja.
0: Frühstück oder Mittagessen?
1: Frühstück.
0: Was ist dein Lieblingsfrühstück?
1: Müsli.
0: Oh, mit oder ohne Rosinen? Das ist ganz wichtig, die Frage.
1: Ohne Rosinen.
0: Ich mag Rosinen auch nicht. Ich finde Müsli ohne Rosinen auch viel besser. Da verstehen wir uns, gell? So, und jetzt noch Rutschen oder Schaukeln?
1: Rutschen.
0: Rutschen. Wasserrutsche oder ohne Wasser?
1: Mit Wasser.
0: Ich finde das auch. Kennst du eigentlich den Trick, wie man noch schneller rutschen kann auf der Wasserrutsche?
1: Nein.
0: Man zieht die Badehose ein bisschen unter den Popsch, sodass man mit dem blanken Popsch rutscht. Dann ist man auch viel schneller.
1: Ja, das kenne ich nicht. Ja, meine Schwester kennt auch den Trick.
0: Ja, und da kann man dann so richtig wie ein Fidschi-Pfeil runterrutschen. Das liebe ich sehr. Und die Rutschen mit den Reifen, kennst du die? Die sind super.
1: Nee.
0: Weißt du, wo man auf seinem aufblasbaren Reifen oben sitzt und dann kann man die Rutsche runterrutschen, die Wasserrutsche?
1: Nein.
0: Das musst du mal ausprobieren. Also wenn du irgendwann mal in so einem Bad bist, wo man so mit aufblasbaren Reifen rutschen kann, da ist man volle Kanne schnell.
1: Okay.
0: Musst du dir merken. So, hier kommt jetzt erstmal dein Applaus. Reifenrutsche ist super. Kann ich nur jedem empfehlen. Ich liebe diese Rutschen. Das war übrigens der Leo, der ist 6 Jahre alt aus dem Bundesland Niederösterreich. Ich wünsche dir noch einen schönen Nachmittag. Tschüssi.
1: Tschüss, André. Schönen Nachmittag.

0: 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Hier ist Österreichs erster Radiosender nur für Kinder. Ich bin der André, ich wünsche dir einen tollen Nachmittag. So, wenn du mit dabei sein magst hier in der Minidisco und mal mit mir telefonieren magst, füll doch unser Online-Formular aus. Das findest du auf Radinos Webseite www.meinkinderradio.at. Wer ist denn jetzt dran hier in der nächsten Leitung? Hallöle.
1: Hallo, die Emilia.
0: Emilia, herzlich willkommen in Radinos Minidisco. Stell dich mal kurz vor für alle Kinder. Wie alt bist du und in welchem Ort bist du zu Hause?
1: Ich bin 9 Jahre alt und wohne in Elspeten.
0: Das ist im schönen Bundesland Salzburg, gell?
1: Ja.
0: Du, hier steht, du gehst einmal in der Woche in eine Nähwerkstatt.
1: Ja.
0: Und hast sogar eine eigene Nähmaschine.
1: Ja.
0: Was hast du denn alles schon Tolles genäht? Erzähl mal ein bisschen.
1: Alles Mögliche wie Taschen, Kleider, Schal und ganz viel anderes.
0: Wow, gratuliere. Also ich glaube, dass du sehr schöne Taschen schon genäht hast. Vielleicht schickst du mir ja auch mal per E-Mail an radino@meinkinderradio.at ein Foto von einer Tasche, die du selber genäht hast. Würde mich sehr interessieren, würde mich sehr freuen. So, also, liebe Emilia, möchtest du alle deine Freunde hier mal aufzählen?
1: Ja.
0: Leg mal los.
1: Mama, Papa, Lisa, Ellen, Hava, Aurelia, Chiara, Alice, Marlene, Anastasia, Finja, Anja, dich und Radino.
0: Oh, du bist süß. Vielen Dank, Emilia. Ich freue mich sehr. Du weißt, was jetzt kommt, oder?
1: Ja.
0: Was denn?
1: Das Spiel.
0: Natürlich. Auswahlspiel, Reimwörterspiel oder Gegenteilspiel. Was magst du denn spielen?
1: Gegenteilspiel.
0: Oh, wie funktioniert das Gegenteilspiel?
1: Du sagst ein Wort und ich muss das Gegenteil sagen.
0: Okay, geht's los?
1: Ja.
0: Was ist das Gegenteil von fleißig?
1: Faul.
0: Faul ist das Gegenteil von fleißig, richtig. Was ist das Gegenteil von offen?
1: Zu.
0: Zu ist das Gegenteil von offen, richtig. Und was ist das Gegenteil von Sonne?
1: Schatten.
0: Schatten, das lasse ich gelten. Gegenteil von Sonne ist Schatten. Hier kommt ein Applaus. Das war die Emilia, die ist 9 Jahre alt aus dem Bundesland Salzburg. War heute Nachmittag mit dabei in der Minidisco. Emilia, schönen Nachmittag. Tschüssi.
1: Schönen Nachmittag, André. Tschüss.

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6: Im Nachrichtenstudio begrüßt dich Josie. Servus. Mit leerem Magen kann niemand gut lernen. Das hat eine Bäckerin in der Stadt Berlin dazu veranlasst, Schulkindern das Gebäck vom Vortag zu schenken. Nicht jeder bekommt von zu Hause eine gute Jause mit, aber Hunger bekommen wohl alle. In der Bäckerei Hörnchen steht immer eine große Kiste mit Weckerln, Semmeln und süßem Gebäck bereit, wo sich jedes Schulkind etwas herausnehmen darf. Die junge Bäckerin hat die Idee von ihrer Mutter übernommen. Sie hat vor 35 Jahren damit begonnen. So ist der Hunger bei den Kids nicht mehr so groß und das Gebäck vom Vortag muss auch nicht weggeworfen werden. Jeder kennt doch die lustigen Zuckerlspender von Petz. Es gibt sie als Tiere, Superhelden, Märchenfiguren und vieles mehr. Jetzt ist eine besondere Figur herausgekommen, die künstlerisch gestaltet worden ist. Von dieser Ars Edition gibt es insgesamt nur 5000 Stück. Ein Teil des Geldes, das dafür bezahlt wird, kommt der St. Anna Kinderkrebsforschung zugute. Die Zuckerlspender werden von einer Firma hergestellt, die ihren Hauptsitz in Traun im Bundesland Oberösterreich hat. Sie sind auf der ganzen Welt bekannt. Die Süßwarenfirma feiert nächstes Jahr ihren 100. Geburtstag. Kinderschwimmkurse beginnen wieder. Denn es ist sehr wichtig, dass Kinder schon früh alleine schwimmen lernen. Besonders im Sommer zieht es alle zu den Seen, ans Meer und in die Freibäder. Badeunfälle können vermieden werden, wenn alle gut schwimmen können, auch ohne Schwimmreifen oder Flügeln. Kannst du schon schwimmen? Überall in Österreich werden momentan wieder gratis Schwimmkurse für Kinder angeboten. Am besten fragen deine Eltern bei der Gemeinde, in der du wohnst, nach. Es gibt übrigens auch eigene Kurse für Erwachsene, denn auch bei den Großen sind viele Nichtschwimmer dabei.
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6: Was hast du denn da für einen Schatz, Konrad? Wow, das ist ja eine schöne Münze.
11: Ja, aber da steht 5 Euro drauf.
6: Und? Das passt dir nicht?
11: Es gibt doch keine 5-Euro-Münzen, habe ich gedacht. Und jetzt habe ich von Oma die hier bekommen.
6: Eine silberne noch dazu. 5-Euro-Münzen gibt es nämlich sogar in 2 Farben, also aus 2 verschiedenen Metallen. Es gibt sie aus Kupfer, das sind dann rötliche Münzen, oder die silbernen, so wie deine hier.
11: Meine Münze ist gar nicht ganz rund. Sie hat 9 Ecken.
6: Das ist eine Besonderheit der 5-Euro-Münzen. Alle sind 9-eckig. Sie haben auch die verschiedensten Bilder drauf.
11: Dann könnte ich sie ja sammeln, bis ich alle Bilder habe.
6: Das machen sogar viele Leute. Die 5-Euro-Münzen sind sogar sehr beliebt bei Münzensammlern. Zum Einkaufen gehen nimmt man sie eher nicht, obwohl das möglich wäre.
11: Wäre auch schade um die schöne Münze.
6: Ja, da hast du recht. Deshalb haben manche Münzensammler auch ein eigenes Buch, worin sie die Münzen mit den unterschiedlichsten Motiven sammeln.
11: Aber wo kriegen die Sammler diese Münzen her?
6: Sie kaufen sie, zum Beispiel bei Banken. Oder man bekommt sie geschenkt, so wie du. Du kannst sie aber auch selbst wieder verkaufen und bekommst dafür Geld.
11: Das werde ich aber nicht machen. Meine 5-Euro-Münze bleibt mein Silberschatz.
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13: Und zwar eine Stunde voll mit dinotastischer Musik und eine Stunde voll mit lustigen Kindertelefonaten. Ich bin André Brunner-Fruhmann und spiele mit dir das Auswahlspiel, das Gegenteilspiel oder das Reimwörterspiel. Das sind meine drei Lieblingsspiele und die möchte ich mit irgendeinem Kind aus ganz Österreich spielen. Naja, und dann kannst du noch alle deine Freunde grüßen. Auch das hat hier Platz. Also überleg dir gut, wen darfst du auf keinen Fall vergessen? Mir erzählen ja ganz, ganz viele Kinder, dass sie sehr gerne so Schummelzettel schreiben. Da schreiben sie mal drauf, zum Beispiel die Oma, den Opa, die Klassenlehrerin ist auch sehr beliebt. Oder zum Beispiel die Kindergartentante oder zum Beispiel den besten Freund oder die beste Freundin. Radino und André werden auch sehr gerne gegrüßt. Ich will ja nichts sagen, aber ich freue mich ja wahnsinnig, auch wenn ihr uns grüßt. Aber das ist kein Muss. Muss ich ja an dieser Stelle auch sagen. Naja, so, jetzt sollten wir nicht weiter plaudern, gell? Nein, weil je länger ich hier quatsche, desto weniger Zeit haben wir für Kindertelefonate und für dinotastische Musik. Genug gequatscht, los geht's mit der Musik.
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1: Es ist ja immer die große Frage, welches Spiel spielen wir hier in der Minidisco? Auswahlspiel, Reimwörterspiel oder Gegenteilspiel? Und es gibt natürlich auch ein verstecktes Spiel, das sage ich nicht, das müssen alle Kinder, die es spielen wollen, müssen von selber wissen. Und dazu muss man natürlich sehr häufig und regelmäßig die Minidisco auf mein Kinderradio hören. So, ich schaue jetzt mal in Leitung 4, wer ist denn da dran? Hallöle!
2: Hallo!
1: Hallo! Du bist ganz sicher die Maria, oder?
2: Nein!
1: Und vielleicht der Benedikt?
2: Nein!
1: Ich weiß eh, dass du die Sophie bist.
2: Ja!
1: Schönen Nachmittag, Sophie. Ich hoffe, es geht dir gut.
2: Ich wünsche dir auch einen schönen Nachmittag.
1: Dankeschön. Du stell dich schnell mal für alle Kinder in ganz Österreich vor. Wie alt bist du und wo wohnst du?
2: Ich bin 7 Jahre alt und ich wohne in Wien.
1: Mhm. Und Wien ist ja für Österreich eine ganz wichtige Stadt, weil es ist die...
2: Bundeshauptstadt.
1: Richtig. Wien ist die Bundeshauptstadt von Österreich. Also die wichtigste Stadt überhaupt. So, Sophie, hier steht... Du liebst Hunde. Warum?
2: Ja, weil die so flauschig sind.
1: Und sie sind eigentlich nicht nur flauschig, sondern sie sind auch schlau.
2: Ja.
1: Das ist richtig. Und hier steht, du bist ein großer Radino-Fan.
2: Ja, weil ich auch vom Osterhasen ein Radino leider bekommen habe.
1: Wow, und hast du das immer an?
2: Nicht immer.
1: Du, soll ich dir was sagen? Ich habe heute meinen Radino-Pullover an. Dann sind wir ja richtig im Partnerlook hier.
2: Wo ist einfach der Radino? Ich mag ihn mal grüßen.
1: Ja, dann sag's schnell mal im Radio durch. Grüß ihn mal.
2: Hallo Radino.
1: Der freut sich jetzt mega und dinotastisch, dass du ihn hier im Radio gegrüßt hast. Sophie, sollen wir deine anderen Freunde auch grüßen?
2: Ja.
1: Zähl sie mal auf.
2: Die Lia, die Anastasia, den Alex, den Leon, die Lena, die Sarah, die Bojana und noch die Mia.
1: Hm? Liebe Grüße natürlich von mir hier aus dem Radio auch noch. Sollen wir jetzt ein Spiel hier spielen oder nicht?
2: Ja.
1: Na natürlich spielen wir ein Spiel, oder? Welches spielen wir?
2: Das Geräuschespiel.
1: Das Geräuschespiel, weil du mir die...
2: Aber André.
1: Ja, sag mal.
2: Wir haben keine Klingel.
1: Okay, wir können ja auch andere Geräusche nehmen. Die meisten Kinder wollen ja das Geräuschespiel spielen, weil sie entweder die Klospülung oder die Türklingel herzeigen wollen. Möchtest du das auch oder magst du ganz andere Geräusche?
2: Ich mag die Klospülung.
1: Die Klospülung muss dabei sein. Okay, dann lauf mal los und spiel mal die Klo oder spül mal hinunter, dass wir die Klospülung hören. So muss der Satz laufen.
2: Okay.
1: Okay, lauf los.
2: Ich lauf schon. Ich gehe gerade.
1: Okay. Stimmt, weil Laufen ist drinnen gefährlich. Da hast du recht. Ach, wir haben so gescheite Kinder hier im Kinderradio, muss man wirklich sagen.
2: Ich tue es jetzt drücken.
1: Okay. Ja, das war eine tolle Klospülung, muss man schon sagen. Okay. So, weißt du, was wir jetzt machen? Jetzt musst du holst dir einen Stift aus deinem Federpinal. Am besten so einen eckigen Bleistift oder so oder einen Farbstift.
2: Okay.
1: Und dann rollst du ihn so über den Tisch, dass wir es hören. Aber du musst das Handy ein bisschen näher an den Tisch ran, sodass man es auch hört. Probier mal.
2: Warte kurz ein paar Sekunden.
1: Ich warte ein paar Sekunden, gerne. Ich bin gespannt, ob man das hört. Du auch? Das wäre ja spannend.
2: Ja, ich mach gleich.
1: Ja, ja. Ich habe mit den Kindern im Radio geredet. So, also.
2: Hast du das gehört?
1: Nein, probier nochmal. Ja, das hat man tatsächlich ein bisschen gehört. Super, hier kommt ein Applaus. Ich bin mir zwar nicht sicher, ob man es im Radio gehört hat, aber ich in meinem Kopfhörern, ich habe es gut gehört, Sophie. Großartig, toll
2: André,
1: gemacht.
2: Eigentlich spielt man das Geräuschespiel immer mit drei Dingen.
1: Eigentlich spiele ich es immer mit zwei Dingen. Aber wenn du magst, kannst du noch ein drittes haben.
2: Ja.
1: Dann summ mal wie ein Bienchen. Ja, das hat wie eine Biene geklungen. Das hast du großartig gemacht. Jetzt kriegst du noch einen extra Applaus nur von mir. Das ist doch toll. Ja. Sophie, ich wünsche dir einen schönen Nachmittag. Danke, dass du mit dabei warst.
2: Danke dir auch, André.
1: Tschüss.
2: Tschüss.

0: war doch mal wieder ein dinotastisches Lied hier bei uns in Radinos Minidisco auf mein Kinderradio. So, ich brauche jetzt bitte jede Menge Sprachnachrichten. Alle, die Mamas Handy zur Hand haben, die sollten mal unsere Mein Kinderradio Smartphone App starten. Und da gibt es ein Mikrofonsymbol und da kann man eine Sprachnachricht aufnehmen. Grüß einfach mal deine Freunde. Erzähl mir einen Witz. Oder sing mir einfach was vor. Ich freue mich über alle Sprachnachrichten. Nur bitte keine Musikwünsche aufsprechen und keine Anmeldungen für die Minidisco. Die Anmeldungen, die gibt's nur auf unserer Webseite. So, jetzt schauen wir mal in Leitung 4. Wer ist denn jetzt dran? Hallöle.
1: Hallo, ich bin der Björn aus Oberösterreich.
0: Hallöle, Björn. Einen schönen Nachmittag und herzlich willkommen hier in der Minidisco.
1: Ja.
0: Sag mal, wie alt bist du und in welchem Ort bist du zu Hause?
1: 1, 2, 3, 4, 5, 6.
0: Du bist 6 Jahre alt, okay. Und wie heißt der Ort, wo du zu Hause bist?
1: Gmunden.
0: Gmunden, das ist ein schöner Ort in Oberösterreich. So, Björn, wir müssen jetzt jede Menge Freunde von dir grüßen. Magst du sie mal aufzählen?
1: Der Veit, die Leonie und die restlichen habe ich wieder vergessen.
0: Okay, dann sagen wir am besten und alle, die mich sonst noch kennen.
1: Ja.
0: Okay, gut. Und von mir gibt's auch noch ganz, ganz liebe Grüße zu euch ins schöne Bundesland Oberösterreich. Hier steht auf deiner Anmeldung, du magst Roboter so gerne.
1: Ja.
0: Warum sind Roboter so toll? Erzähl mal.
1: Denn unsere Wohnung ganz sauber putzt.
0: Oh, du magst so Putzroboter.
1: Ja.
0: Und wie muss so ein toller Roboter, damit er richtig toll ist, aussehen? Beschreib ihn mal.
1: Rund.
0: Rund, okay. Und fährt der dann oder geht der?
1: Er fährt auf Räder.
0: Also so wie so ein Staubsaugerroboter, oder?
1: Ja.
0: Das sind tolle Roboter. So einen habe ich auch zu Hause. Das ist wirklich praktisch. Super, Björn, sollen wir jetzt ein Spiel spielen?
1: Ja.
0: Gut, welches spielen wir? Auswahlspiel, Reimwörterspiel oder Gegenteilspiel?
1: Gegenteilspiel.
0: Also, dann erkläre ich dir jetzt kurz mal das Gegenteilspiel. Da sag ich ein Wort für dich und du musst genau das Gegenteil sagen, okay?
1: Ja.
0: Super. Was ist das Gegenteil von gut?
1: Schlecht.
0: Schlecht ist das Gegenteil von gut, richtig. Was ist das Gegenteil von gerade?
1: Schief.
0: Schief ist das Gegenteil von gerade, richtig. Und was ist das Gegenteil von Riese?
1: Klein.
0: Klein oder Zwerg, richtig. Hier kommt dein Applaus. Das war der Björn, der 6 Jahre alt, aus dem Bundesland Oberösterreich. Und der war heute Nachmittag mit dabei. Björn, ich wünsche dir noch einen schönen Tag. Tschüssi.
2: Tschüssi.

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1: Hier ist die Minidisco mit André bei Mein Kinderradio. Einen schönen Nachmittag, Österreich. So, wir schauen gleich mal in Leitung 4. Wer hat sich denn über www.meinkinderradio.at angemeldet?
2: Hallo André. Hier ist die Theresa aus Kärnten.
1: Herzlich willkommen in Radinos Minidisco, Theresa. Ich freue mich wahnsinnig, dass du mit dabei bist.
2: Danke.
1: Wie alt bist du denn und in welchem Ort bist du zu Hause?
2: Ich bin 6 Jahre alt und ich wohne in Lubmannsdorf.
1: Also im schönen Bundesland Kärnten, das hast du gerade vorhin eh schon gesagt. Und hier auf der Anmeldung steht, dass du wahnsinnig gerne reitest.
2: Ja.
1: Also dann habe ich jetzt gleich mal jede Menge Fragen an dich. Frage Nummer 1, wie heißt dein Pferd?

0: verletzt.
1: Oh, das ist ja schade. Ich hoffe, dem Pferd geht's bald wieder besser. Ich würde sagen, wir drücken jetzt alle in ganz Österreich, alle Kinder drücken jetzt mal ganz fest ihren Daumen und wir wünschen deinem Pferd, dem weißen Pferd, alles Gute, dass es bald wieder gesund wird.
0: Ja.
1: Super. Du, sollen wir jetzt mal jede Menge Freunde von dir hier im Radio grüßen?
0: Ja.
1: Dann zähl sie mal auf, geht los.
0: Die Riemma, die Lea, die Trinity, der Leano und... die Olivia und meine Familie und der Jonathan und den Noah und sonst keinen mehr. Und dann noch meine Familie.
1: Und die Familie natürlich, die müssen wir auch noch mitnehmen. Und soll man nicht auch alles, die dich sonst noch so kennen, im Radio grüßen?
0: Jetzt kenne ich fast keinen mehr.
1: Ja, aber wir können ja sagen, und alle, die Theresa sonst noch kennen, die grüßen wir auch noch.
0: Ja.
1: Okay, gut. Weißt du, was wir jetzt machen? Wir spielen jetzt erstmal ein Spiel. Auswahlspiel, Reimwörterspiel oder Gegenteilspiel. Was hast du dir denn ausgesucht?
0: Das Geräuschespiel.
1: Oh, du hast das versteckte Spiel entdeckt. Wow. Na, dann lauf los. Ich möchte deine Klospülung hören.
0: Okay.
1: So, wieder mal soweit. Wir zeigen eine Das war voll laut. Ich habe mich voll geschreckt. Super. Habt ihr auch eine tolle Türklingel?
0: Ja, aber ich schau einmal.
1: Oder mach mal ein anderes Geräusch.
0: Ja, weil Türklingel ist ein bisschen schwer, weil da muss man rausgehen.
1: Ja, das stimmt. Dann hätte ich gesagt, du holst dir einen Kochtopf und einen normalen Esslöffel und dann klopfst du mal so richtig laut auf den Topf drauf, dass wir ein bisschen Lärm machen. Ich liebe Lärm in dieser Sendung, weil es gibt keine andere Radiosendung, wo man Lärm machen darf. Und wenn sich bei dir die Nachbarn mal aufregen sollten, dann sagst du, der André im Radio, der hat gesagt, wir machen jetzt Lärm. Es hilft nicht.
0: Ja.
1: So. Pass auf. Wow. Oh, das ist mein Applaus wert. Die Theresa hat richtig Lärm gemacht hier bei mir in der Sendung. Die ist 6 Jahre alt und kommt aus dem Bundesland Kärnten. Und genau dorthin, nach Kärnten, schicke ich dir liebe Grüße. Baba, Theresa.
0: Tschüss.

0: Wieder ein tolles Lied hier bei uns in Radinos Minidisco am Nachmittag. Ich bin der André und wer ist in Leitung 4? Hallöle.
1: Hallöchen, grüß dich, Leon.
0: Leon, einen schönen Nachmittag. Herzlich willkommen in Radinos Minidisco. Geht's dir gut?
1: Ja.
0: Das ist schön. Leon, wie alt bist du und in welchem Ort bist du zu Hause?
1: Ich bin 5 Jahre alt und wohne in Gottingbrunn.
0: Hat er richtig geflüstert. Das ist im schönen Bundesland Niederösterreich. Du und Leon, hier auf dem Zettel steht, dein Traumjob ändert sich ständig. Also der Beruf, den du mal werden magst, wenn du erwachsen bist. Was für Traumberufe hast du dir denn schon mal alles ausgesucht gehabt? Was war da alles dabei?
1: Haiforscher.
0: Ja?
1: Und Kristallausgraber.
0: Wow, du, das klingt aber alles total spannend. Ich bin ja total gespannt, was du vielleicht sonst noch für Ideen in Zukunft hast. Musst du dich nochmal anmelden und dann quatschen wir nochmal, okay?
1: Ja.
0: Super. Du, aber jetzt grüß mal erstmal alle deine Freunde hier im Radio. Leg mal los.
1: Den Luis und den Nico und den Jonas und den Richard und den Leon. Und den Luke und sonst niemanden mehr.
0: Oh, und dann schicke ich noch liebe Grüße aus dem Radio einfach noch dazu. Reimwörterspiel, Auswahlspiel oder Gegenteilspiel? Was hast du dir denn ausgesucht für ein Spiel?
1: Reimwörterspiel.
0: Und wie funktioniert das Reimwörterspiel?
1: Du sagst ein Wort und ich muss das Reimwort sagen.
0: Okay, geht's los?
1: Ja.
0: Was reimt sich auf Mund?
1: Gesund.
0: Gesund reimt sich auf Mund. Richtig, boah, das ist aber ein schwieriges Reimwort. Das ist ja ganz... Ach, da kriegst du jetzt schon mal einen Applaus. Wow, die meisten hätten ja jetzt Hund gesagt und du sagst gesund. Das ist ein tolles Reimwort, das du da entdeckt hast. Was reimt sich auf Fisch?
1: Tisch.
0: Tisch reimt sich auf Fisch, richtig. Und was reimt sich auf Wurm?
1: Turm
0: reimt sich auf Wurm, richtig. Hier kommt ein Applaus. Das war der Leon, 5 Jahre alt aus Kottingbrunn im Bundesland Niederösterreich. Und dir wünsche ich noch einen tollen Nachmittag, Leon. Danke fürs Mit dabei sein. Tschüssi.
1: Tschüss, schöne Nacht.

0: Sogleich geht unser nächstes Telefonat ins Bundesland Salzburg. Wenn du auch mal mit dabei sein möchtest hier bei meinem Kinderradio in der Minidisco und mit mir telefonieren magst, dann füll bitte einfach unser Online-Formular aus. Das heißt, mach mit in der Minidisco und das findest du auf Radinos Webseite www.meinkinderradio.at. So, wer ist denn hier in Leitung 15? Hallöle.
1: Hallo, Aurelia.
0: Aurelia, herzlich willkommen in Radinos Minidisco. Ich hoffe, es geht dir richtig gut.
1: Ja.
0: Super. Du, wir wollen dich ein bisschen besser kennenlernen. Wie alt bist du und in welchem Ort bist du zu Hause?
1: Ich bin 11 Jahre alt und wohne in Elspeten.
0: Das ist ja großartig. Und hier steht, dass du einmal in der Woche Thai-Boxen machst.
1: Ja.
0: Erzähl mal, was macht man bei Thai-Boxen und wie läuft das ab?
1: Dieser Kampfsport, wo man mit den Händen boxen tut und mit den Füßen treten.
0: Wow, das ist ja toll. Und ich nehme mal an, nachdem es Thai-Boxen heißt, kommt das aus dem Land Thailand?
1: Glaub schon.
0: Ja, und wie bist du auf Thai-Boxen gekommen?
1: Der Papa geht auch Thai-Boxen.
0: Das ist ja toll. Das heißt, der Papa nimmt dich mit zum Thai-Boxen?
1: Ja, ich darf erst, wenn ich 14 bin, bei den Erwachsenen mitmachen.
0: Ah, ich verstehe. Ein bisschen haben wir da noch Zeit bis dorthin, gell?
1: Ja.
0: So, sag mal, du möchtest Schauspielerin werden, wenn du erwachsen bist?
1: Ja, genau.
0: Und was für eine Schauspielerin möchtest du werden? Also eine Theaterschauspielerin oder eine Filmschauspielerin?
1: Film.
0: Oh, und was für Filme möchtest du dann machen?
1: Alle möglichen.
0: Okay, also quer durch die Bank. Krimis, ja. Komödien.
1: Ja, genau.
0: Super. Du, dann drücke ich dir die Daumen, dass du die beste Schauspielerin von ganz Österreich wirst.
1: Danke.
0: Sollen wir jetzt mal alle deine Freunde hier im Radio grüßen?
1: Ja, bitte.
0: Zähl sie mal auf.
1: Hanna, Clara, Magdalena, Raffaela und Marie.
0: Und liebe Grüße kommen natürlich auch von mir hier aus dem Radio. So, jetzt kommt ein Spiel, Auswahlspiel, Reimwörterspiel oder Gegenteilspiel. Was magst du denn spielen?
1: Auswahlspiel.
0: Gut, wie funktioniert's?
1: Du sagst zwei Sachen und ich muss eins aussuchen.
0: Was du heute lieber magst, gell? Hamster oder Meerschweinchen?
1: Hamster.
0: Hamster. Dann Hose oder Kleid?
1: Hose.
0: Und Erdbeeren oder Himbeeren?
1: Erdbeeren.
0: Hier kommt dein Applaus. Das war die Aurelia, die ist 11 Jahre alt aus dem Bundesland Salzburg und die war heute Nachmittag mit dabei. Ich wünsche dir noch einen schönen Tag. Tschüssi.
1: Tschüss, André. Schönen Nachmittag.

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1: 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Jetzt möchte ich noch meine Freunde grüßen. 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
2: Hallo Radino, wie geht es dir heute? Und könntest du mich mal im Radio grüßen? Mein Name ist Elena. 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Bitte. Danke.
3: 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Tschüss, André.
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0: einen schönen Nachmittag Österreich. Hier ist die Mini-Disco auf mein Kinderradio. Und wir spielen ja hier tolle Spiele in der Sendung. Ich habe ja die schwierigeren Spiele für die mutigen Kinder. Das ist das Gegenteilspiel und das Reimwörterspiel. Das spiele ich persönlich ja voll gerne, weil ich die mutigen Kinder so gerne mag. Und das leichtere Spiel ist das Auswahlspiel. Das kannst du dir natürlich auch gerne aussuchen. So, ein Kind hat sich wieder angemeldet auf www.meinkinderradio.at. Schauen wir mal, wer denn da in Leitung 2 wartet. Hallöle.
1: Hallöle.
0: Hallöle. Ja, wer spricht denn da?
1: Elina.
0: Elina, einen schönen Nachmittag wünsche ich dir. Ich hoffe, es geht dir gut.
1: Ja.
0: Das freut mich total. Du, jetzt wollen dich alle Kinder in ganz Österreich ein bisschen besser kennenlernen. Wie alt bist du denn und in welchem Ort wohnst du?
1: Ich bin 5 Jahre alt und ich komme aus Wien.
0: Aus unserer Bundeshauptstadt, das ist ja toll. Du sag mal, hier auf dem Zettel steht, du bist ein ganz großer Fan von der Mini-Disco. Das freut mich ja voll.
1: Mhm.
0: Was gefällt dir denn am besten, die Spiele oder die Musik?
1: Die Musik.
0: Oh, und hast du auch ein Lieblingslied?
1: Nein.
0: Okay, sind alle Lieder toll, gell?
1: Ja.
0: Das freut mich total. Du, hier auf dem Zettel steht auch noch, dass du einen brasilianischen Kampfsport machst mit der Mama. Was ist denn das für eine Kunst?
1: Das ist aus Brasilien.
0: Wow, das ist ja toll. Und was muss man da machen?
1: So Bewegungen.
0: Das ist ja super. Du, das klingt ja voll lustig.
1: Ist es auch.
0: Ja. Sollen wir jetzt jede Menge Freunde von dir grüßen?
1: Ja.
0: Zähl sie mal auf.
1: Die Flora, die Timna, die Sophia, die Mia, Alissa, Iva, den Theo, den Elias, den Mattis, den Tom, den Tobias, den Yannick, den Michael, den Nikolas und das waren alle.
0: Und liebe Grüße schicke ich natürlich noch aus dem Radio dazu. Du, Elina, spielen wir jetzt ein Spiel?
1: Ja.
0: Welches Spiel hast du dir denn ausgesucht?
1: Das Auswahlspiel.
0: Wie funktioniert das Auswahlspiel?
1: Du sagst 2 Wörter und ich sag, was ich lieber mag.
0: Genau so funktioniert's. Geht's los?
1: Ja.
0: Okay. Zähne putzen oder Haare frisieren?
1: Zähne putzen.
0: Bist du eine brave Zähneputzerin?
1: Ja.
0: Ja, das ist aber auch ganz wichtig, muss man schon sagen. Sommer oder Winter?
1: Sommer.
0: Weil da ist wärmer draußen, man kann viel besser draußen spielen, oder?
1: Ja.
0: Okay, das verstehe ich. Okay, und jetzt aufpassen, Schlange oder Spinne?
1: Schlange.
0: Wirklich? Boah, ja. Ich habe voll Angst vor Schlangen. Sind wir die Spinnen lieber. Aber das verstehe ich. Schlangen können aber auch sehr schön sein. Hier kommt ein Applaus. Das war die Elina. Die ist 5 Jahre alt aus der Bundeshauptstadt Wien und die war heute Nachmittag mit dabei. Danke fürs Mit dabei sein, Elina.
1: Tschüss.
0: Tschüss, schönen Nachmittag.

0: Einen schönen Nachmittag wünsche ich dir, wobei der Nachmittag, der ist jetzt schon fast vorbei, gleich ist es 6 Uhr am Abend, da gibt es die letzten Kindernachrichten, das bedeutet auch, dass die Minidisco schon wieder vorbei ist, aber du brauchst nicht traurig sein, gleich gibt es ja ein tolles Hörspiel nach 6 hier bei uns auf mein Kinderradio. Wir hören uns morgen ab 4 Uhr am Nachmittag wieder rechtzeitig zur Minidisco, bitte schön pünktlich sein und bis dahin melde dich gerne an auf www.meinkinderradio.at. Ich bin André Brunner-Frumann, schlaf gut, tschüss!
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5: Hallo Radino, ich heiße Luke, ich bin 4 Jahre alt und ich wohne in Matzen, Niederösterreich. Am liebsten höre ich Radino während dem Lego-Spielen. Tschüss.
6: Hallo, lieber Radino und der André. Ich heiße Fanny aus dem Bundesland Salzburg. Ich bin 5 Jahre alt und ich würde gerne meine Freunde grüßen. Den Vinci, die Alice, die Sophia, die Paulina, die Stella, die Sophie, den André und den Radino. Schönen Tag.
1: So klingt die Minidisco mit mir, mit dem Radino und mit dem André auf mein Kinderradio.
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7: Servus, da ist die Josie. Willkommen beim Basteln. Wir machen ein Windrad. Das ist nämlich gar nicht schwierig. Du brauchst dazu ein quadratisches Blatt Papier, Schere, Bleistift, Lineal, einen Holzstab oder einen dicken Strohhalm und eine Stecknadel. Zuerst faltest du das Papier diagonal, sodass ein Dreieck entsteht. Mach es wieder auf und falte es in die andere Richtung. Jetzt hast du zwei Falten, die sich kreuzen. Und nun schneide die vier Ecken des Papiers nicht ganz bis zur Mitte. Nimm von jeder Ecke eine Hälfte und biege sie zum Mittelkreuz. Dort fixierst du alle vier mit einer Stecknadel. Das Ganze steckst du jetzt an den Holzstab oder an den Strohhalm und achte darauf, dass sich das Windrad auch drehen kann. Wenn du magst, kannst du jetzt noch Sticker draufkleben oder dein Windrad mit Buntstiften verzieren.
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12: Servus und hallo, ich bin Josie. Der Ottifant wird jetzt noch berühmter. Erfunden hat ihn der Komiker Otto Walkes. Der Ottifant ist sozusagen sein Markenzeichen geworden. Vor vielen Jahren hat Otto begonnen, berühmte Bilder nachzumalen und dabei immer den Ottifanten als Hauptfigur hineinzuzeichnen. Jetzt gibt es in Wien im Kunstmuseum Albertina eine Ausstellung, wo die echten Bilder zusammen mit den lustigen Ottifantenkopien zu sehen sind. Otto selbst war natürlich bei der Eröffnung dabei. Er sagt, dass er sich mit seinen Bildern nicht über die großen Maler lustig macht, sondern dass es für ihn ein Zeichen ehrlicher Bewunderung ist. Die Ausstellung wird für ein halbes Jahr zu sehen sein. Jeder Baum zählt. Ziel einer Aktion der Kinderfreunde Österreich ist es, 1000 Bäume für das Klima zu pflanzen. Kinder und Familien in ganz Österreich sind eingeladen, selbst einen Baum zu pflanzen. Das ist wichtig, weil Bäume die Luft sauber halten und vielen Tieren ein Zuhause geben. Wer mitmacht, bekommt Tipps, wie man den richtigen Baum auswählt und wie man ihn pflegt. Viele Gruppen haben bereits gemeinsam gepflanzt, in Parks, Schulhöfen oder sogar im eigenen Garten. Wer einen Baum gepflanzt hat, kann ein Foto schicken. Der Baum ist dann bei der Zählung dabei. Alle Infos findest du im Internet auf rettenwirdiewelt.at. Es gibt wieder mehr Seeadler in Österreich. Ganze 90 Vogelpaare sind bereits gezählt worden. Viele davon leben im Bundesland Burgenland. Dort bekommen die beeindruckenden Tiere mit den riesigen Flügeln jetzt noch mehr Hilfe. Tierschützer wollen noch besser beobachten, wie es den großen Greifvögeln geht. Daher haben einige davon kleine Sender an ein Bein geschnallt bekommen. So weiß man immer, wo sich die Seeadler gerade aufhalten und ihre Nester bauen. Meist nisten sie nahe bei Flüssen oder Seen. Die Vögel werden schon seit vielen Jahren beobachtet. Je genauer Tierschützer die Seeadler kennen, desto besser können sie ihnen helfen. Der Adler mit dem Namen Nestor ist schon seit 15 Jahren mit dem Sender unterwegs. Er gilt als der älteste Seeadler im Burgenland.
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13: Heute wird's richtig dreckig. Aber zuerst mal ein Hallo an alle vor den Lautsprechern. Schön, dass du wieder Radinos Werkstatt eingeschaltet hast. Du fragst dich sicher, warum es dreckig wird. Ganz einfach, wir bauen heute unsere eigene Matschküche. Von Matsch steht zwar nicht in der Bauanleitung, aber ohne geht's ja nicht. Die Matschküche ist aber schon ein größeres Projekt. Dafür braucht man schon ein bisschen Zeit.
14: Ja, aber wir haben's ja nicht eilig. Wichtig ist, dass wir sorgfältig arbeiten und nichts überstürzen.
13: Und uns an die Bauanleitung halten. Und da steht auch, was wir zum Bauen brauchen. Eine Möbelpalette, zwei mittlere Obstkisten, jede Menge Schrauben und ein Hundenapf wird unser Waschbecken. Die komplette Liste gibt's wie immer in der Bauanleitung, zu finden auf der Mein Kinder Radio Webseite. Aber wir beginnen wie immer am Anfang. Los geht's!
14: Ja, der Anfang ist auf jeden Fall, dass wir mal alles zurechtlegen, was wir für die Matschküche brauchen. Es gibt ja nichts Blöderes, als wenn man mittendrin draufkommt, dass etwas fehlt und man deswegen nicht weitermachen kann. Für die zugeschnittenen Holzstücke fragt man am besten beim Holzzuschnitt im Baumarkt nach. Dann kann man sich daheim voll und ganz auf das Zusammenbauen konzentrieren.
13: Gut, dass wir das schon gemacht haben. Da können wir gleich mal mit dem Zusammenbauen beginnen. In der Bauanleitung steht, dass die Obstkisten die Füße sind. Ist das nicht ein bisschen nieder?
14: Ja, nicht, wenn man sie dreht und dann so aufstellt. Erstens haben wir dann eine perfekte Höhe und zweitens hat man dann gleich links und rechts ein Regal, wo man seine Sachen reingeben kann. Auf die beiden Obstkistenfüße wird dann die Arbeitsplatte, die wir beim Holzzuschnitt zuschneiden haben lassen, aufgesetzt und angeschraubt.
13: Das schaut ja schon mal gut aus.
14: Ja, das finde ich auch. Jetzt können wir schon mit der Stichsäge das Loch für die Spüle aussägen. Dazu zeichnen wir zuerst unser Loch an und bohren mit dem Holzbohrer ein 10 mm Loch hinein. So, das ist jetzt unser Startpunkt für die Stichsäge. Nach dem Ausschneiden müssen wir noch alle rauen Stellen glatt schleifen. Das ist wieder eine Aufgabe für dich, hätte ich gesagt.
13: Das weiß ich doch. Deswegen habe ich mir schon mal das Handpapier geschnappt. Und schön glatt schleifen.
14: Aber schau wirklich genau, dass nirgendwo mehr Splitter oder Späne wegstehen, woran man sich verletzen könnte.
13: Wird gemacht. Boah, das ist aber ganz schön anstrengend. Gibt's dafür nicht auch eine Maschine?
14: Sicher, aber wenn man mit der Hand arbeitet, dann wird das Ergebnis viel genauer. Es dauert zwar ein bisschen länger, aber ich bin mir sicher, du schaffst es.
13: Na gut, aber das nächste Mal schleifst dann wieder du. Immer schön abwechseln. Jetzt geht's aber weiter nach Plan. Ich bin schon gespannt, was mit der Palette passiert.
14: Ja, das war ein gutes Stichwort. Darum kümmern wir uns jetzt. An die Palette bringen wir die Konstruktionshölzer an. Die Konstruktionshölzer entsprechend der Skizze vorbohren und mit je drei Schrauben vorne und außen bündig auf den drei mittleren und den drei unteren Palettenklötzen verschrauben. Wer das jetzt nicht verstanden hat, kein Problem. In der Anleitung sieht man es dann ganz genau mit den Bildern.
13: Wenn man sieht, wo es hinkommt, dann ist es eigentlich gar nicht mehr so kompliziert.
14: Du hast recht. Eine gute Anleitung ist eigentlich schon die halbe Miete. Übrigens, mit diesen Konstruktionshölzern entstehen zwischen den Palettenklötzen Fächer für die verschiedensten Dinge.
13: Ah, du meinst doch wohl Matsch, oder?
14: Ja, wenn du der Meinung bist, dass da Matsch rein muss, okay. Aber zuerst bauen wir mal fertig. Die Palette schrauben wir jetzt mit unserem Tisch zusammen. So ergibt sich auch gleich eine Rückwand und die ganze Küche steht richtig stabil.
13: Jetzt haben wir ja schon fast alles von unserem Material verbaut. Es bleibt nur mehr dieses runde Holz übrig. Haben wir das vielleicht irgendwo vergessen?
14: Nein, nein, schau mal in der Bauanleitung. Da steht's doch. Diesen Rundstab montieren wir mit den Halterungen oben an die Palette. Dort kann man dann auch nochmal Küchenutensilien draufhängen. Und nein, ich meine nicht den Matsch.
13: Und jetzt Wassermarsch!
14: Stopp. Du willst ja sicher länger was von deiner Matschküche haben, oder? Damit sie auch lange hält, sollten wir vorher noch einen Holzschutz auftragen.
13: Das dauert ja noch ewig, bis ich damit spielen kann.
14: Ja, richtig, aber dann dafür länger.
13: Alles klar, na dann noch schnell anstreichen. Und wer selber eine Matschküche baut, der kann uns gerne Fotos davon schicken. An radino@meinkinderradio.at.
14: Ja, da würden wir uns sehr freuen. Und ich finde es schön, dass du wieder mit dabei warst. Viel Spaß und bis zum nächsten Mal.
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0: Also, ich habe einen Freund, der ist Feuerwehrmann. Er heißt Paul und wohnt 2 Etagen über uns. Da ich Paul immer mit Fragen löchere und wissen will, wie das so ist als Feuerwehrmann, wie es in einem Feuerwehrauto aussieht oder was er bei einem Einsatz so machen muss, hat er mich letzten Dienstag zu sich in die Feuerwehrwache eingeladen. Da hat er mir dann alles über die Feuerwehr erklärt. Echt spannend. Und ins große Feuerwehrauto durfte ich auch klettern. Willst du mehr wissen? Dann hör mal genau zu.
1: Am letzten Dienstag, direkt nach der Schule, hat Bennys Mutter ihn mit dem Auto abgeholt und wie mit Paul verabredet zum Feuerwehrhaus gefahren.
2: Los, Benny, nichts wie raus. Ich hol dich dann um 5 Uhr wieder ab. Viel Spaß!
0: Okay, Mama, dann bis nachher.
1: Mit Riesenschritten läuft Benny über den Platz vor dem Feuerwehrhaus. Bereits an der Eingangstür begrüßt ihn ein Feuerwehrmann.
3: Hallo, du musst Benny sein, stimmt's?
0: Ja, ich bin Benny. Guten Tag.
3: Der Paul hat mir schon erzählt, dass du kommst. Dann komm mal mit. Paul ist da hinten bei den Löschfahrzeugen.
1: Sie gehen durch die große Halle, in der die vielen Feuerwehrfahrzeuge stehen. Da ist Paul. Er steht vor einem großen Löschfahrzeug. So heißen nämlich die Feuerwehrwagen. Und Benny staunt nicht schlecht, denn an der Seite des Löschfahrzeugs ist alles offen. Und allerlei Kisten, Schläuche, Werkzeug und vieles mehr liegt fein säuberlich ausgebreitet auf dem Boden vor dem Wagen. Statt normaler Türen haben die Löschfahrzeuge an den Seiten Rolltüren, die man ganz einfach nach oben aufrollen kann. Das ist praktisch und geht blitzschnell.
0: Hallo Paul!
4: Hallo Benny! Schön, dass du kommst. Das passt gut. Ich überprüfe nämlich gerade mit meinem Kollegen die Ausrüstung dieses Löschfahrzeugs. Das müssen wir regelmäßig machen, damit es jederzeit einsatzbereit ist und auch kein einziges Teil fehlt oder kaputt ist.
1: Ein anderer Feuerwehrmann kniet mit einer großen Liste vor den Sachen und hakt einen Gegenstand nach dem anderen ab.
5: So, Paul, jetzt sind wir fertig. Alles vollständig und einsatzbereit.
4: Super, danke. Bevor wir die Sachen wieder in das Löschfahrzeug räumen, erkläre ich Benny mal kurz, was so alles in dem Wagen drin ist und wofür die wichtigsten Teile gebraucht werden.
5: Gut, ich gehe dann schon mal in den Mannschaftsraum. Bis später, ihr zwei.
4: Also, Benny, das Allerwichtigste ist der Schlauch. Denn ohne den können wir natürlich kein Feuer löschen. Dies ist der sogenannte B-Schlauch. Das B steht dabei für den Durchmesser, also die Dicke des Schlauches. Er ist aufgerollt und kann so bei einem Einsatz ganz schnell herausgezogen und abgerollt werden. Um das Wasser auf mehrere Schläuche zu verteilen, gibt es hier den B-Schlauchverteiler. Wenn wir Schläuche über lange Strecken verlegen müssen, haben wir eine fahrbare Schlauchhaspel mit dabei, mit der wir den Schlauch ganz einfach beim Fahren abrollen können. Das ist bequem und geht schnell.
0: So ein ähnliches Ding hat mein Opa auch, nur viel kleiner. Damit rollt er immer den Gartenschlauch ab.
4: Genau so funktioniert das bei uns auch. An den Anfang vom Schlauch kommt dann so ein Standrohr, mit dem der Schlauch an einen Hydranten in der Erde angeschlossen wird. Hydranten, das sind versteckte Wasseranschlüsse in der Erde, die extra für die Feuerwehr installiert wurden. Aus diesen Hydranten kommt das Wasser zum Löschen. Wenn du mal unterwegs bist, schau einfach mal, ob du auf der Straße oder auf Gehwegen die kleinen Deckel dieser Hydranten finden kannst. Aber auch für den Fall, dass mal kein Hydrant da ist, haben wir vorgesorgt. Dafür haben wir eine Motorpumpe und Saugrohre dabei, damit wir das benötigte Löschwasser aus Teichen, Bächen oder Flüssen nehmen können.
0: Und was ist mit Leitern? Die braucht ihr doch auch.
4: Klar brauchen wir Leitern. Auf dem Dach des Löschfahrzeugs haben wir Steckleitern. Die heißen so, weil wir die ineinander stecken können und so eine Gesamtleiterlänge von an die 7 Meter erreichen. Die ist aber nicht nur beim Löschen wichtig, sondern auch ganz praktisch, wenn wir mal eine Katze vom Baum holen müssen.
0: Lisa, die Katze von unserer Nachbarin, habt ihr ja auch schon mal aus der großen Eiche vor unserem Haus geholt.
4: Stimmt, bei dem Einsatz war ich auch dabei. Hier, diese Einreißhaken brauchen wir, um Teile von Gebäuden entfernen zu können. Und hier haben wir noch eine Feuerwehraxt. Diese Axt hat einen herkömmlichen breiten Keil zum Schneiden und Zerkleinern von Holz, wenn etwa ein kleiner Baum gefällt werden muss. Sie besitzt auf der gegenüberliegenden Seite aber auch eine schmale, spitze Hacke, mit der wir im Notfall Türen einschlagen können, um Menschen zu befreien. Damit wir zum Beispiel bei Unwettern auch größere Bäume, die auf die Straße gefallen sind, fällen und Äste davon absägen können, nehmen wir immer eine große Kettensäge mit. Hör mal, die macht einen Höllenlärm. Und man muss sehr vorsichtig damit umgehen, um sich nicht zu verletzen.
6: Wo ist das laut? Da versteht man ja sein eigenes Wort nicht mehr.
7: Dann machen wir sie schnell wieder aus.
4: So, wenn wir zu einem Verkehrsunfall kommen, bei dem ein Fahrer im Auto eingeklemmt ist, kann dieser Trennschleifer recht nützlich sein, mit dem wir Metall zerschneiden können. Reicht der Trennschleifer in schwierigen Fällen nicht aus, hilft uns dieser Kombispreizer. Mit ihm kann man Blech zerschneiden oder auseinanderbiegen, also spreizen. Der ist ultra stark und biegt oder zerschneidet das Blech, als ob es Pappe wäre. Angetrieben wird der Kombispreizer von dem Kompressor hier. Diese rot-weißen Hütchen, die Verkehrsleitkegel, brauchen wir, wenn wir an einer Straße den Verkehr umleiten oder eine Straße ganz sperren müssen. Die kennst du aber sicher schon, denn die sieht man oft auf den Straßen.
0: Ja, in der Parkstraße an der neuen Baustelle stehen auch solche Hütchen.
4: Ein weiterer wichtiger Ausrüstungsgegenstand auf einem Löschfahrzeug ist dieser Generator da. Mit dem können wir Strom erzeugen, den wir für Lampen und andere elektrische Geräte brauchen. Dank dieses Generators, der wie ein Automotor mit Benzin läuft, brauchen wir am Einsatzort nicht erst lange nach Steckdosen zu suchen. Und jetzt schau mal oben auf das Löschfahrzeug. Siehst du, was da ist?
0: Ja, das kenne ich. Darüber haben wir in der Schule schon was gelernt. Das ist das Martinshorn und das daneben das Blaulicht. Das braucht ihr, damit euch alle Platz machen, wenn ihr mit dem Löschfahrzeug angebraust kommt. Kannst du das mal für mich anmachen? Bitte.
4: Okay, kann ich machen. Aber halt dir die Ohren zu, denn das Martinshorn ist wirklich laut. Das Horn setzen wir ein, wenn wir innerhalb von Ortschaften fahren. Und das hier benutzen wir außerhalb.
0: Mann, ist das laut!
4: Das Martinshorn hat seinen Namen übrigens von der Firma, die diese Hörner herstellt. Der Firma Martin. So, ich glaube, für heute reicht's. Das war eine ganze Menge, was du jetzt schon gelernt hast. Aber all diese vielen Werkzeuge und Geräte, und da gibt's noch viele mehr, sind für unsere Einsätze unbedingt notwendig. Denn wir müssen ja auf alle Situationen vorbereitet sein und wissen nie, wie es an einem Einsatzort aussieht.
1: Nachdem Paul wieder alles ordentlich im Löschfahrzeug verstaut hat, darf Benny sogar in den Mannschaftsraum des Fahrzeugs klettern, in dem die Feuerwehrmänner während ihrer Fahrt zum Einsatzort sitzen.
0: Boah, ist hier viel Platz.
4: Ja, den brauchen wir auch. Denn auf so einem Löschfahrzeug müssen bis zu 9 Feuerwehrmänner Platz finden. Guck mal hier. Bei einigen Sitzen ist hinter der Rückenlehne ein Atemschutzgerät angebracht. Wenn man diesen Riegel hier öffnet.
0: Diesen hier?
4: Ja, dann klappt die Rückenlehne nach oben und das Atemschutzgerät kommt zum Vorschein. Man braucht dann nur noch die Riemen über die Schulter zu legen und schon haben wir das Gerät auf dem Rücken, wenn wir aussteigen. Das ist praktisch und vor allem dann wichtig, wenn es am Einsatzort ganz schnell gehen muss.
0: Wofür braucht ihr denn so ein Atemschutzgerät?
4: Das ist eines der wichtigsten Geräte, die wir haben. Wenn wir in ein Gebäude gehen, in dem es brennt, ist das gefährlichste der giftige Rauch. Deshalb tragen wir das Atemschutzgerät mit der Maske, damit wir gut durchatmen können und nicht ersticken.

0: So, jetzt komm mal wieder raus. Ich will dir doch auch noch unsere Leitstelle zeigen.
1: Paul geht mit Benny eine Etage höher in die nagelneue Feuerwehrleitstelle. Hinter einem ganz langen Tisch, voll mit Schaltern, Knöpfen, Telefonen, Computern und Bildschirmen, sitzt ein Mann mit einem Kopfhörer auf, der Benny freundlich begrüßt.
2: Hallo Benny, ich heiße Hans und bin quasi der Steuermann all dieser Tasten und Computer. Paul hat mir schon erzählt, dass du kommst. Komm mal her, ich werde dir das mal erklären.
3: Hallo, das sind aber viele Knöpfe und Bildschirme. Wie kann man sich da nur zurechtfinden?
2: Ach Benny, das ist gar nicht so schwer, wie es aussieht. An die vielen Knöpfe gewöhnt man sich schnell. Hier in der Leitstelle wird alles vom Computer gesteuert und die Zentrale ist Tag und Nacht besetzt. Immer wenn jemand in unserer Stadt die Feuerwehr oder den Krankenwagen ruft, wird er mit uns verbunden. Weißt du, welche Nummer man anrufen muss, wenn es brennt oder man einen Krankenwagen braucht?
3: Na klar, das hat mir meine Mama beigebracht. 112.
2: Genau, die 112. Es ist ganz wichtig, dass jeder diese Nummer kennt. Und wenn du mal bei der Feuerwehr anrufst, solltest du uns folgende Angaben machen. Wie du heißt, wo es brennt, was brennt und wie viele Menschen in Gefahr oder schon verletzt sind. Und dann wartest du, ob dich die Feuerwehr noch etwas fragt, also nicht einfach auflegen. Damit du das behältst, denk einfach an 5 Ws. Wer, wo, was, wie viel und warten.
3: Ha, das mit den Ws ist ja eine prima Eselsbrücke. Das merke ich mir.
2: Jeder, der also die 112 anruft, wird mit mir oder einem Kollegen verbunden. Auf dem Bildschirm kann ich dann sofort sehen, welche Telefonnummer der Anrufer hat. Gleichzeitig wird mir auf einem anderen Bildschirm ein Ausschnitt unseres Stadtplans gezeigt, in dem markiert ist, von dort kommt der Anruf. Das kann lebenswichtig sein, falls jemand es nur noch schafft, die Nummer zu wählen, uns aber nicht mehr sagen kann, was los ist. So wissen wir trotzdem, wo wir hinfahren und mal nachschauen müssen.
3: Und wie geht es dann weiter?
2: Auch bei dem, was dann zu tun ist, hilft uns der Computer. Ich tippe in den Computer ein, was das für ein Einsatz ist. Also, ob es brennt oder ob zum Beispiel ein Auto verunglückt ist. Und schon schlägt der Computer die benötigten Fahrzeuge vor. Er weiß auch genau, wo welche Wagen in Bereitschaft stehen und welche gerade im Einsatz sind.
1: Da klingelt das Telefon. Hans nimmt den Anruf entgegen. Eine Lagerhalle ganz in der Nähe brennt. Das heißt, Großeinsatz für Paul und seine Kollegen. Hans löst den Alarm aus. Bei dem Geräusch wird jeder Feuerwehrmann wach, egal wie tief er schläft.
0: Tut mir leid, Benny. Ich muss ganz schnell weg. Bis später.
1: Im Sprinttempo rennt Paul in den Mannschaftsraum. Benny läuft ihm nach und sieht, wie ein Kollege von Paul, der sich auf einer Liege ausgeruht hatte, mit einem Satz aufspringt und in Hose und Stiefel schlüpft. Damit das schnell geht, werden die Hosen über die Stiefel gekrempelt, bevor sie ausgezogen werden. Dann muss der Feuerwehrmann später nur noch in die Stiefel schlüpfen und die Hose hochziehen. Fertig. Das geht in 0,0.
4: Los, Frank, komm in die Gänge. Beeil dich.
1: Ein anderer Feuerwehrmann war gerade gemütlich am Kaffee trinken. Auch damit ist nun schlagartig Schluss. Da rutscht auch schon der erste Feuerwehrmann an einer Stange runter in die Halle zu den Fahrzeugen. Dann folgen Paul und die anderen. Das Rutschen geht viel schneller als Treppensteigen. Und außerdem kann man dabei nicht stolpern. Tempo ist bei so einem Einsatz schließlich das A und O. Als letzter rutscht auch Benny die Stange herunter. Er sieht noch, wie alle in Windeseile in die Fahrzeuge springen und mit Martinshorn und Blaulicht davonrasen. Am Einsatzort angekommen, werden sofort die Schläuche ausgerollt und mit dem Standrohr an einen Hydranten angeschlossen. Das Feuer brennt schon lichterloh und Flammen schlagen aus dem Dach der Lagerhalle. 2 Feuerwehrleute haben jetzt das Ende des Schlauchs fest in der Hand.
5: Wassermarsch!
1: Gibt der Einsatzleiter das Kommando zum Löschen. Von verschiedenen Seiten wird jetzt versucht, das Feuer zu löschen. Dabei tragen alle Feuerwehrmänner Schutzkleidung, die sie vor der enormen Hitze und den Flammen schützen. Neben dem Löschfahrzeug ist auch das sogenannte Hubrettungsfahrzeug mit zum Einsatz gekommen. Das sind die Feuerwehrfahrzeuge, die eine ganz lange Leiter haben, über die das Feuer von oben bekämpft wird oder aber Menschen aus Fenstern oder von Balkonen gerettet werden. In Deutschland werden meistens Drehleitern verwendet, die bis auf 27 Meter Höhe ausgefahren werden können. Das ist ganz schön hoch und reicht

0: Na dann los.
1: Vorsichtig gehen sie durch eins der kaputten Tore in die Halle. Dort drin ist es fürchterlich heiß und vor lauter Rauch kann man nur schlecht sehen. Alles brennt. Holzbalken, Fässer, Stühle und. Langsam rücken die beiden gegen den Brandherd vor. Das tun sie in der Hocke, denn unten am Boden ist es nicht ganz so heiß. Wärme steigt nämlich immer nach oben. Außerdem kann es auch mal passieren, dass sich heiße Gase entzünden. Das nennt man Flashover. Das ist Englisch und heißt so viel wie Übersprung. Dabei springt das Feuer schlagartig auf andere brennbare Stoffe über. Das ist dann wie eine Explosion. Davor haben Paul und die anderen Feuerwehrleute am meisten Angst. Mit einem kräftigen Wasserstrahl bekämpfen Paul und sein Kollege jetzt mutig das Feuer. Draußen vor der Halle kommt gerade ein Rettungswagen an. Einer der Arbeiter aus der Halle hat nämlich den giftigen Rauch eingeatmet und muss dringend behandelt werden. Er wird von den Rettungssanitätern auf eine Trage gelegt und in den Rettungswagen geschoben. Ein Arzt ist auch dabei. Im Rettungswagen ist alles, was man braucht, um einen Verletzten auch während der Fahrt zu versorgen. Mit Martinshorn und Blaulicht geht sofort ab ins nächste Krankenhaus. Geschafft! Nach nicht mal einer Stunde ist das Feuer schließlich komplett gelöscht.
2: Wasser, halt!
1: Kommt vom Einsatzleiter der Befehl.
3: Eine Glatze hat, der muss sich nicht genieren.
1: Bis auf die zwei Feuerwehrleute, die aus Sicherheitsgründen als Brandwache am Einsatzort verbleiben, fahren alle anderen zurück zur Feuerwache. Die Brandwache soll das Wiederaufflammen des Brandes verhindern. Als Paul mit seinen Kollegen vom Einsatz zurückkommt, wartet Benny immer noch. Die Feuerwehrleute sind erschöpft, aber glücklich, dass der Einsatz doch so schnell und ohne Schwierigkeiten abgelaufen ist.
4: Hallo Benny, wir hatten Glück. Das Feuer ist gelöscht. Jetzt müssen wir als erstes die ganzen Schläuche zum Trocknen aufhängen. Guck hier, dafür haben wir diesen speziellen Schlauchturm. Erst wenn sie getrocknet sind, können wir sie wieder aufrollen und für den nächsten Einsatz vorbereiten.
5: Jetzt weiß ich auch endlich, warum Feuerwehrwachen einen so hohen Turm an der Fahrzeughalle haben. Sag mal, Paul, ist das immer so aufregend hier?
4: Eigentlich ja. Jeden Tag passiert was anderes und wir wissen nie, was auf uns zukommt, wenn wir zu einem Einsatz fahren. Gestern beispielsweise hatten wir einen Einsatz, bei dem hat es nicht gebrannt. Wir sind zu einem Verkehrsunfall gerufen worden. Das Auto war in einer Kurve ins Schleudern gekommen und gegen einen Baum geprallt. Wahrscheinlich, weil der Fahrer zu schnell gefahren war. Jedenfalls war die Tür des Autos eingeklemmt und der Fahrer konnte selbst nicht mehr aus dem Auto aussteigen. Da haben wir mit dem hydraulischen Spreizer, den ich dir ja schon gezeigt habe, ruckzuck die Tür aufgebrochen. Kompressor an, Spreizer eingeschaltet und schon war die Tür auf.
5: Und der Autofahrer? War der verletzt?
4: Ja, aber nur leicht. Mit dem Rettungswagen kam eine Notärztin. Die hat sich dann den Fahrer sofort angeschaut und ihn versorgt. Das aus dem Auto ausgelaufene Öl und Benzin haben wir mit einem speziellen Pulver gebunden, damit es nicht in die Erde sickert und das Grundwasser verseucht. Mit einem sogenannten Piazzava-Besen wird das Ganze dann zusammengekehrt. Anschließend mussten wir noch einen abgebrochenen Ast des Baumes mit der Motorsäge absägen. Und dann konnte der Abschleppwagen das kaputte Auto abtransportieren. So, jetzt wird es aber Zeit für dich. Wir haben schon kurz vor 5. Schau mal aus dem Fenster. Deine Mutter steht schon unten und wartet. Mach's gut, Benny. Bis bald.
5: Tschüss, Paul. Und danke. Das war ein echt spannender Nachmittag.
1: Benny verabschiedet sich auch noch von Hans und den anderen Kollegen und hüpft vergnügt nach draußen.
6: Na, Benny, wie war's?
5: Oh, Mama, du kannst dir nicht vorstellen, was ich heute alles gesehen habe.
1: Und dann erzählt Benny auf dem Nachhauseweg alles ganz genau, was er über die Feuerwehr Aufregendes gelernt hat.
5: Ein echt cooles Erlebnis, was? Und ihr werdet es nicht glauben. Ein paar Tage, nachdem ich Paul besucht hatte, gab es in einem Haus in unserer Straße einen Rohrbruch. Bei den Eltern von meinem Freund Frank ist der ganze Keller voller Wasser gelaufen. Die Feuerwehr wurde gerufen, um ihn leer zu pumpen. Bei den Feuerwehrleuten war auch Paul wieder dabei. Zusammen mit vielen Nachbarn konnte ich zusehen, wie sie die

die Motorpumpe ausgeladen haben. An diese Pumpe haben sie ihre Schläuche angeschlossen und dadurch das Wasser direkt aus dem Keller in den nächsten Gully gepumpt. Schon irre, was die Feuerwehr so alles macht. Ich hoffe, du kannst dir die Arbeit der Feuerwehr jetzt besser vorstellen und weißt alles, was man über den Beruf eines Feuerwehrmannes wissen muss. Feuerwehrmann ist schon ein klasse Beruf, bei dem man Menschen wirklich helfen kann. Aber er ist natürlich auch ganz schön gefährlich. Wenn ich 10 bin, will ich in die Jugendfeuerwehr eintreten. Paul hat mir nämlich erzählt, dass es das für Kinder gibt. Bei der Jugendfeuerwehr lernt man alle grundlegenden Dinge, die ein Feuerwehrmann mal können muss. Aber es finden auch gemeinsame Unternehmungen statt, zum Beispiel Zeltlager oder Kinobesuche. So, zum Schluss habe ich mir noch ein kleines Quiz für dich ausgedacht. Du hast jetzt so viel über die Feuerwehr erfahren und gehört. Glaubst du, du erkennst Geräusche aus meinem Abenteuer wieder und kannst dich noch an ein paar Begriffe erinnern? Versuchen wir es doch mal. Bist du bereit? Hör jetzt mal genau hin. Was ist das hier für ein Geräusch? Genau. So einen Krach macht die Kettensäge, die die Feuerwehrleute brauchen, um zum Beispiel Bäume fällen zu können. Weißt du auch noch, welche Telefonnummer du anrufen musst, wenn es brennt? Genau, die 112. Und was musst du dann alles sagen, wenn du die 112 gewählt hast? So ist es. Immer an die 5 Ws denken. Du sagst, wer du bist, wo es brennt, was brennt, wie viele Personen in Gefahr sind und dann warten, ob dich die Feuerwehr noch was fragt. Und weiter geht's. Das Geräusch hier kennst du mit Sicherheit. Super! Das ist das Martinshorn, das allen Autofahrern und Fußgängern signalisiert: Achtung, alles aus dem Weg, hier kommt die Feuerwehr. Jetzt wird es ein wenig schwieriger. Kennst du auch dieses Geräusch hier? Ja, das ist ein Generator, den die Feuerwehr dabei hat, um ihre Geräte überall mit Strom versorgen zu können. Kannst du mir jetzt noch sagen, wofür der hohe Turm bei Feuerwehrwachen da ist? Du bist ein echter Kenner. In diesem Turm werden nach einem Löscheinsatz die Schläuche zum Trocknen aufgehängt. Hinter diesem Geräusch verbirgt sich ein ganz wichtiger Ausrüstungsgegenstand. Kennst du ihn noch? Richtige Antwort. Das ist das Atemschutzgerät, das Feuerwehrmänner bei ihren Einsätzen brauchen, um sich gegen giftigen Rauch zu schützen und atmen zu können. Wo bekommen die Feuerwehrmänner denn meistens das Wasser zum Löschen her? Gut aufgepasst! Aus einem Hydranten, die es an vielen Stellen auf Straßen und Gehwegen gibt. Schlauch dort anschließen und Wassermarsch! Du weißt bestimmt auch noch, was eine Brandwache macht, oder? An einem gelöschten Brandherd bleiben mindestens 2 Feuerwehrleute als Brandwache zurück und bewachen den Einsatzort, um ein Wiederaufflammen des Brandes zu verhindern. Und zum Schluss von meinem kleinen Feuerwehrquiz noch dieses Geräusch. Ja, genau! Dieses Geräusch macht die große Drehleiter, die ganz hoch ausgefahren werden kann, um Brände von oben zu bekämpfen oder auch um Menschen aus größerer Höhe zu retten. Du bist ja echt klasse. Nun bist du fast schon reif für die Jugendfeuerwehr. Oh, jetzt muss ich aber ins Bett. Bevor ich schlafen gehe, stelle ich meine Schuhe und meine Hose genauso vor das Bett, wie es richtige Feuerwehrleute tun. Die Hose über die Schuhe gekrempelt. Und wenn Mama und Papa wieder verschlafen, bin ich ganz schnell angezogen. Prima Idee, nicht wahr? So, nun mach's gut.
Hoffentlich kommst du uns bald wieder besuchen. Ich würde mich freuen. Und bestimmt habe ich dann wieder eine spannende Geschichte zu erzählen.

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3: Der alte Hektor. In einer mittelgroßen Stadt, nicht so groß wie die ganz großen Städte, aber auch nicht so klein wie die ganz kleinen Städte, gab es eine Brauerei. In dieser Brauerei war noch vieles wie früher, als der Vater und vor dem Vater der Großvater des Braumeisters Bier gebraut hatte. Auch einen alten Gaul gab es noch in der Brauerei, und das war Hektor. Hektors Augen waren schon müde, seine Ohren fast taub, aber mit seinen kräftigen Beinen zog er noch immer den Wagen mit den vollen Bierfässern durch die Stadt. Gabi und ihr kleiner Bruder Tim gingen oft nach der Schule bei der Brauerei vorbei, wo Hektor vor der Lagerhalle stand. Er freute sich, wenn die Kinder kamen, und schnupperte an ihren Haaren und ihren Händen, und das kitzelte. Gabi und Tim gaben ihm dann meistens den Apfel, den Mama ihnen für die Schule eingepackt hatte. Aber das war ein Geheimnis. Denn sicher würde es Mama nicht so gut gefallen, dass die ganzen Vitamine in Hektors Bauch landeten. Eines Tages, und obwohl es in Strömen regnete, stand der Braumeister bei Hektor, als Gabi und Tim zur Brauerei kamen. Immer wieder schüttelte er den Kopf. Er schien mit Hektor zu reden. Hektors Mähne hing nass und strähnig an dem kräftigen Hals. Der Braumeister kannte die Kinder vom Sehen und wusste, dass sie Hektor mochten, deshalb grüßte er sie und erzählte ihnen, was ihn bedrückte.
4: »Hektor ist alt geworden. Ich kann ihn nicht länger behalten. Er schafft die Arbeit nicht und es würde ihm auch nicht länger gut gehen hier. Ich werde ihn aufgeben müssen.«
3: Die Kinder ließen die Köpfe hängen.
5: »Wo kommt Hektor denn hin? Können wir ihn da immer noch besuchen kommen?«
3: Der Braumeister druckste herum. Er schien nicht recht zu wissen, was er sagen sollte.
4: »Naja, ich denke nicht«,
3: brachte er schließlich heraus und sah dabei so aus, als würde er gleich anfangen zu weinen.
4: »Wahrscheinlich wird er nächste Woche abgeholt und dann weggebracht.«
3: Zu Hause beim Mittagessen rührten Gabi und Tim lustlos in ihrer Suppe und redeten kein Wort.
5: »Kinder, was ist denn los mit euch?«,
3: fragte Mama.
5: »Der alte Hektor, er kann nicht mehr richtig arbeiten, und deshalb bringen sie ihn fort und wir können ihn nie mehr besuchen.«
3: Gabi brach in Tränen aus, und auch Tim weinte. Mama nahm sie in den Arm.
5: »Das ist aber traurig«, sagte sie und streichelte ihnen den Rücken.
3: »Ich war auch ab und zu bei Hektor, als ich noch ein Kind war, wisst ihr? Damals habe ich ja bei Oma und Opa auf dem Hof.« Sie stockte und sprang auf.
5: »Wartet hier«, rief sie, »ich muss ein paar Dinge klären.«
3: Schon war sie am Telefon und schloss die Wohnzimmertür hinter sich. Gabi und Tim blieben in der Küche und schnieften noch etwas vor sich hin. Am nächsten Tag gingen sie mit schwerem Herzen zur Brauerei, um Hektor Lebewohl zu sagen. Aber was war das? Da stand ja Mama und redete mit dem Braumeister. Als sie die Kinder sah, winkte sie ihnen fröhlich zu. Was war denn jetzt los?
5: »Kinder, Hektor kommt zu Oma und Opa«, rief ihnen Mama entgegen.
3: Und das war wohl das Schönste, was Gabi und Tim in ihrem Leben gehört hatten.
5: »Wir haben schon alles ausgemacht. Opa kommt später mit dem Auto und leiht sich einen Pferdeanhänger. Dann bringt er Hektor auf den Hof.«
3: Der Braumeister nickte. »Den Brauereiwagen brauche ich übrigens auch nicht mehr«, sagte er. »Ich werde wohl einen Tanklaster kaufen müssen.« Den Wagen bauten Oma und Opa später um. Er bekam viele kleine Bänke. Und wenn in den Ferien und am Wochenende die Kinder aus der Stadt mit Bussen aufs Land fuhren, dann zog Hektor den ganzen Wagen voller Kinder. Das klappte prima. Denn Kinder sind ja nicht so schwer wie volle Bierfässer. Sie fuhren über die Feldwege und Hektor beschnupperte alle Fahrgäste, die ihn mit Äpfeln fütterten.
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9: Hast du schon von der Kinderuni Wien gehört? 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Zum Beispiel über unsere Natur, über Technik, Tiere und noch vieles mehr. Und das alles kostenlos. Die Kinderuni findet von 13. bis 24. 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Fragen stellen ist immer erlaubt. Prüfungen sind strengstens verboten. 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Juli. 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
3: Habt ihr schon einmal etwas vom Schnupfenwichtlein gehört? Nein? Aber gespürt habt ihr es sicher schon einmal. Und ich habe es neulich sogar gesehen. Das war so. Ich stand im Regen unter einem Vordach und schaute ein paar Kindern zu, die auf der Straße in den großen Pfützen herumpatschten. Nicht einmal Gummistiefel hatten sie an. Dann machten sie Papierschiffchen und ließen sie in der größten Pfütze schwimmen. Ich kannte die Kinder. Es waren die Petra, der Uli und der Gerhard und der kleine Christian, der setzte sich sogar ins Nasse. Wenn das nur gut geht, dachte ich. Ich hatte kaum ausgedacht, da sah ich eine winzige rote Kugel die Dachrinne heruntersausen. Als ich näher hinschaute, erkannte ich das Schnupfenwichtlein. Es war winzig klein und aus seinem regengrauen Umhang guckten nur unten ein paar spindeldürre Beinchen und oben eine leuchtend rote, dicke Schnupfennase heraus. Es huschte zu den Kindern hin und ehe ich noch etwas sagen konnte, hatte es alle blitzschnell in die Nase gezwickt. Die vier spielten aber ruhig weiter. Sie hatten gar nichts gemerkt. Am nächsten Tag war das Wetter besser und ich ging spazieren. Da begegneten mir der Gerhard und der Uli und ein Stückchen hinterdrein kam Petra mit dem kleinen Christian.
4: Hatschi! Hatschi! Hörte ich schon von Weitem. Und gleich darauf, Pitschi!
3: Die beiden Buben niesten um die Wette. Aber Petra ging's nicht besser.
4: Habutscha!
3: Machte sie und hatte eine ganz rote Nase, fast so rot wie das Schnupfenwichtlein. Und der arme Christian wurde gar nicht mehr fertig mit
4: Jabuksch! Jabuksch!
3: Es klang sehr komisch, fast hätte ich lachen müssen, wenn ich nicht Mitleid gehabt hätte. Aber warum waren sie auch so dumm gewesen? Wenn man mit nassen Füßen auf der Straße herumsteht, muss einen ja der boshafte Schnupfenkobold erwischen. Darauf lauert er ja. Der kleine Christian musste am nächsten Tag sogar im Bett bleiben. So arg hatte ihn der Schnupfen erwischt. Später erzählte ich den Vieren, was ich gesehen hatte und sagte ihnen, wenn ihr wieder im Regen draußen seid, dann zieht euch am besten Gummistiefel an. Und wenn ihr wirklich einmal nasse oder kalte Füße bekommt oder friert, dann lauft fest herum, denn dann kann euch der böse Kerl mit seinen kurzen Spinnenbeinchen nicht erwischen. Ja, und ihr solltet euch das auch merken. Aber für heute habt ihr genug gehört. Es ist höchste Zeit zum Einschlafen. Ich wünsche euch eine recht gute Nacht.
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Ab in den Schrank mit dir, Tassilo. Du solltest schon längst schlafen. Gute Nacht, Schatz.

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3: Ein Sommertraum im Grünen. Nimm dir Zeit für eine kleine, sehr wohltuende Pause. Wenn du magst, darfst du dir eine Decke oder ein Kissen holen und es dir damit gemütlich machen. Leg dich dann bequem hin und spür deinen Körper. Du bist ganz ruhig und entspannt. Vollkommen ruhig und entspannt liegst du da. Dabei fühlst du dich wohl und geborgen. Stell dir vor, es ist ein wunderbarer Tag. Die Sonne lockt

0: dich nach draußen und du schlenderst gemütlich über die große Wiese hinterm Haus. Der Himmel ist strahlend blau und kleine Schäfchenwolken ziehen in aller Ruhe über deinen Kopf hinweg. Du genießt die Ruhe und Stille in vollen Zügen. Ein leichter Sommerwind streift über das Gras und wiegt die langen grünen Halme ganz sanft hin und her. Deinen Alltag lässt du jetzt hinter dir und du genießt es, die frische Luft zu atmen. Das tut gut. Fröhlich balancierst du über einen am Boden liegenden Baumstamm. Das macht vielleicht Spaß. Vergnügt springst du am Ende hinunter in das weiche Gras. Die Wiese ist so herrlich grün, wie es sich gehört, wenn der Sommer ins Land zieht. Da entdeckst du einen großen Baum mit einer großen, prächtigen Baumkrone. Du suchst dir einen schönen Platz in seiner Nähe und machst es dir auf der Wiese gemütlich. Während du da liegst und in den Himmel schaust, spürst du eine angenehme Schwere in dir. Beide Arme und Beine sind schwer. Ganz schwer und entspannt liegen deine Arme und Beine auf der Wiese. Ja, dein ganzer Körper ist schwer und entspannt. Die Sonne streichelt deine Haut ganz sanft. Es fühlt sich an, als würden die Sonnenstrahlen deine Arme und Beine massieren. Die Wärme tut so gut. Beide Arme und Beine sind warm. Wunderbar warm. Du kannst richtig spüren, wie die sanfte Wärme durch deine Arme und Beine hindurchfließt. Mit der wohligen Wärme in deinen Armen und Beinen kehrt die Energie zurück. Du fühlst dich plötzlich voller Kraft. Du beobachtest die bunten Blumen, die auf der Sommerwiese wachsen. Ihre kleinen farbigen Köpfchen neigen sich ganz sanft und sacht hin und her. Hin und her. Es schaut aus, als würden sie tanzen. Ganz leise tanzen die Blumen den Sommertanz. Ruhig und gleichmäßig. Genauso ruhig und gleichmäßig fließt dein Atem. Dein Atem geht ruhig und regelmäßig ein und aus. Ein und wieder aus. Immer im selben Rhythmus. Schließlich hast du genug neue Kraft gesammelt und machst dich sehr gut erholt auf den Heimweg. Fröhlich und quietschvergnügt hüpfst du durch das grüne Gras, das deine Füße sanft kitzelt. Ach, war das ein wunderbarer Sommertraum mitten im Grünen. Gut erholt und gestärkt kehrst du dann nach Hause zurück.
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3: Teddys Geburtstag. Neulich feierte mein Kuschelteddy Knuffel ein großes Fest. Es fand an keinem gewöhnlichen Ort statt, sondern unter meiner Bettdecke. Denn das Bett war ja auch Knuffels zu Hause.
4: »Guck mal, wer alles hier ist«, rief er mir zu.
3: Ich schaute unter die Decke, doch es war da so dunkel, dass ich zunächst gar nichts sehen konnte.
4: »Hier unten bei deinen Füßen sind wir«, rief mein Teddy ungeduldig.
3: Ich guckte tiefer und tiefer, und dann sah ich sie. Neben meinen Zehen saßen in einem Kreis Knuffel, die blonde Puppe, mein grünes Plüschkrokodil und zwei kleine, selbstgebastelte Kastanienmännchen.
5: »Ah, jetzt sehe ich euch. Was macht ihr denn da?«
3: fragte ich. Knuffel antwortete:
4: »Ich habe doch heute Geburtstag, das musst du doch wissen. Vor genau einem Jahr haben deine Eltern mich auf dem Flohmarkt gekauft.«
5: »Ja, daran kann ich mich gut erinnern«,
3: erwiderte ich.
5: »Aber Knuffel, sag mal, wo ist denn dein bester Freund, der Spielzeugfeuerwehrmann? Wollte er nicht mitfeiern?«
3: Aber Knuffel antwortete traurig:
4: »Ach, ich weiß es nicht. Er ist einfach nicht gekommen.«
3: Doch dann hörte ich ein leises Klappern.
5: »Wartet mal, ich höre da etwas«, sagte ich.
3: Und richtig. Unten auf dem Teppich stand der Spielzeugfeuerwehrmann auf der Leiter seines Feuerwehrautos. Er rief:
6: »Hallo, ihr da oben im Bett. Ich komme leider nicht hoch zu euch. Meine Leiter ist zu kurz. Ohne eure Hilfe schaffe ich das nicht.«
3: Das kleine Plüschkrokodil sprang auf und guckte unter der Decke hervor.
7: »Wir müssen ihm helfen«, rief es. »Lasst uns den Feuerwehrmann gemeinsam hochziehen.«
3: Alle Geburtstagsgäste schauten über den Bettrand nach unten. Doch so einfach, wie sie dachten, war es nicht.
4: »Oh je, wir schaffen es nicht. Das Bett ist viel zu hoch.«
3: »Och«, meinte Knuffel traurig.
4: »Was können wir nur tun?«
5: »Ich habe eine Idee«, sagte ich. »Wir holen den Feuerwehrmann mit einem Fahrstuhl hoch.«
4: »Wo willst du denn den Fahrstuhl herzaubern?« fragte Knuffel.
5: »Warte nur ab«, erwiderte ich zuversichtlich.
3: Ich legte mich auf den Bauch und ließ meine Arme am Bett herunterbaumeln. Meine Hände erreichten nun das Ende der Feuerwehrleiter, auf dem der Spielzeugfeuerwehrmann stand. Dann streckte ich ihm meine flache Hand entgegen. So konnte er ganz einfach auf meine Handfläche steigen und ich hob ihn anschließend hoch ins Bett.
6: »Toll! Ohne dich hätte ich das nie geschafft«,
3: rief der Feuerwehrmann dankbar. Auch Knuffel strahlte über sein ganzes Teddybärgesicht.
4: »Du bist ja ein toller Fahrstuhl, oho«, sagte er voller Bewunderung zu mir und verschwand mit seinen Geburtstagsgästen wieder unter der Bettdecke.
3: Dort feierten sie alle zusammen ein fröhliches Fest. Als alle Gäste müde waren vom Spielen und Tanzen, rief er:
4: »Das war ein toller Geburtstag, weil alle meine Freunde da waren.«
6: »Auch ich«,
3: lachte der Feuerwehrmann.
4: »Auch du«,
3: sagte Knuffel glücklich und umarmte seinen besten Freund.
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4: Der Pferdeprinz. Einst lebte ein König, der hatte 2 Töchter. Die ältere der beiden war bildschön. Ihre Schönheit sprach sich herum bis in die fernsten Königreiche. Die Prinzen reisten viele 100 Meilen weit, allein weil sie hofften, einen Blick auf die wunderschöne Königstochter zu erhaschen, sie vielleicht am Fenster des Schlosses zu sehen oder bei einem Spaziergang durch den königlichen Park. Jeden Tag schrieben ihr mindestens 20 Prinzen einen Liebesbrief. Die jüngere Königstochter war nicht hässlich, aber sie war längst nicht so schön wie ihre ältere Schwester. Sie erhielt keinen einzigen Liebesbrief, weil sich die Prinzen stets in die schöne Schwester verliebten. Eines Tages erfuhr der König von seinem Leibarzt, dass er nicht mehr lange zu leben hatte, und so beschloss er, seine beiden Töchter zu verheiraten. Er veranstaltete ein rauschendes Fest für alle Prinzen, die er für gut genug hielt, an der Seite von einer seiner Töchter sein Land zu regieren. Die Köche brieten und backten wochenlang und bereiteten die köstlichsten und wertvollsten Speisen. Sänger und Musiker des ganzen Königreichs wurden auf das Schloss eingeladen. Schließlich brach der große Tag an und die Prinzen trafen ein. Sie wurden mit den lieblichsten Harfenklängen empfangen und erlesene Köstlichkeiten wurden ihnen gereicht. Dann endlich war es soweit. Sie ritten an den Königstöchtern vorbei, damit diese ihren Gemahl auswählten. Die schöne Königstochter durfte zuerst entscheiden. Ihre Wahl fiel auf einen stattlichen Prinzen mit honigblond gelocktem Haar. Die anderen Prinzen blickten eifersüchtig auf den Auserwählten. Sie ärgerten sich, dass die schöne Königstochter sich für einen anderen entschieden hatte. Da sie alle gekommen waren, um die ältere Prinzessin zu heiraten, ritten sie davon, als die weniger schöne Tochter an der Reihe war, einen Prinzen zu wählen. Darüber war die jüngere Prinzessin so traurig, dass sie viele Tränen vergoss. Der Bräutigam ihrer älteren Schwester machte sich lustig über sie. Er stieg von seinem Pferd, gab ihr die Zügel und sagte:
5: »Hier, heirate das Pferd! Wenn du die Zügel gut festhältst, kann es auch nicht weglaufen.«
4: Danach lachte er schallend und reichte der schönen Schwester die Hand. Die ältere Königstochter stimmte in das Lachen des Prinzen ein und beide verschwanden kichernd im Schloss. Die weniger schöne Königstochter schluchzte noch einmal, dann wischte sie sich die letzte Träne aus dem Auge, nahm das Pferd des Prinzen, führte es in den Stall, gab ihm zu fressen und striegelte sein Fell. Zum Abschied streichelte sie ihm 3-mal über die Schnauze. Und da passierte es. Das Pferd verwandelte sich in einen Prinzen. Er war stark und schlau und wunderschön. Als der König den Pferdeprinzen sah und erfuhr, welche gemeinen Worte der andere Prinz gesprochen hatte, vererbte er seiner weniger schönen Tochter und dem Pferdeprinzen das ganze Königreich. Der gemeine Prinz und die unbarmherzige Schwester stritten sich fortan unentwegt darüber, wer schuld sei an ihrem Unglück, und schließlich verließen sie das Königreich. Nie wieder ward von ihnen gehört. Die jüngere Prinzessin und der Pferdeprinz aber lebten glücklich bis an ihr Lebensende.
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0: bitte, bitte, bitte, bitte. Was wünschst du dir denn?
1: Dass du mit mir mal auf den Rummel gehst.
0: Ah, und was noch?
1: Und dass ich alle Kinder einladen darf, dass du uns sehr viel Pudding machst und dass es ganz, ganz lustig wird.
0: Nein.
1: Ist das nicht etwas zu viel?
0: Nein, nein, das geht gerade noch. Mal sehen. Aber jetzt musst du schlafen.
1: Papi, einen Moment noch.
0: Was willst du denn noch?
1: Ich will dich bloß noch etwas lieb haben, weil du so lieb bist.
0: Glaubst du, dass ich das bin, ja?
1: Ja, oh ja.
0: Also, gute Nacht, du lause Junge. Schlaf schön.
1: Nein, du isst noch unser Lied oder eine Geschichte. Was dir lieber ist, mir ist egal.
0: Na schön. Mir ist auch egal. Also,

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1: Hallo, ich bin die Josie. Noch bis Ende Juni ist die Wien Extra Spielebox unterwegs und besucht die Grünflächen der Stadt Wien. Für Spielen im Park warten 2 vollbeladene Lastenräder, 10 Spieletaschen, ein cooles Spieleteam und jede Menge kunterbunte Aktivitäten auf alle Kids ab 3 Jahren. 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Einmal im Monat treffen sich Mamas, Papas und die Kleinsten der Familie in Bruck an der Leitha im Bundesland Niederösterreich. 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
3: Die leuchtende Zauberfrucht. Das kleine Faultier Fabian hing gemütlich an seinem Lieblingsast und schaute hinauf in den Abendhimmel. Der Mond leuchtete hell. Er war kugelrund. Fabian wunderte sich sehr und dachte bei sich, das große Ding dort oben ist bestimmt eine leckere Frucht. Eine riesige Goldorange vielleicht. An den nächsten Abenden wartete das kleine Faultier sehr gespannt darauf, dass die leuchtende Frucht sich am Himmel zeigte. Fabian musste ja schließlich bereit sein und sie auffangen, wenn sie reif war und herunterfiel. Aber etwas war doch sehr merkwürdig. Irgendwie wurde die Frucht immer kleiner. Knabberte etwa jemand daran?
4: Wow, das ist ja eine Zauberfrucht. Sie kann sich verwandeln.
3: Staunte das kleine Faultier.
4: Jetzt ist nach einigen Nächten aus meiner Goldorange eine Leuchtbanane geworden. Lecker, die mag ich auch gern.
3: Doch bereits ein paar Abende später stellte Fabian traurig fest, dass sein Wunderobst fast vom Himmel verschwunden war. Nur noch eine dünne Scheibe war übrig geblieben.
4: Och, nur noch eine Scheibe Glitzermelone ist übrig.
3: Seufzte das kleine Faultier enttäuscht.
4: Das helle Strahlen ist auch verblasst.
3: Daher war es eine gute Sache, dass ein Freund Pedro vorbeigeflattert kam und sich zu ihm auf den Ast setzte. Pedro war ein kunterbunter, fröhlicher Papagei. Fabian erzählte ihm, was geschehen war.
5: Ach Fabian, du musst wirklich noch viel lernen, kicherte der Papagei.
3: Dort oben am Himmel, das ist der Mond. Den kannst du nicht aufessen. Er nimmt immer wieder ab und immer wieder zu. Schon ganz bald ist er wieder dick und rund. Dann leuchtet er wunderschön auf uns herab. Solche Vollmondnächte sind besonders schön.
4: Das ist toll, was du alles so weißt, staunte das kleine Faultier.
3: Danke, Fabian. Ich fliege halt viel im Dschungel herum, freute sich der Papagei. Dafür hast du sehr viel Fantasie, mein Freund. In der nächsten Vollmondnacht saßen die beiden Freunde auf ihrem Lieblingsast und schauten zum lieben Mond hinauf.
4: Du bist dir wirklich ganz sicher, dass es keine goldene Zauberfrucht ist?
3: Fragte Fabian leise.
4: Ja, eigentlich echt schade, schmunzelte der Papagei.
3: Da strahlte der Mond über das ganze runde Gesicht und lachte sie freundlich an. Der gute alte Mond hatte wirklich schon sehr viel gesehen und gehört, aber diese Geschichte mag er besonders gerne. Er schickt dir jetzt einen besonders schönen Mondstrahl auf die Erde, damit du ruhig und sanft einschlafen kannst.

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3: Wenn ihr noch gar nicht müde seid und noch gar keine Lust habt, ins Bett zu gehen, obwohl schon längst Schlafenszeit ist, dann denkt doch einmal an die Tiere. Ich meine jetzt nicht euren Hund oder eure Katze, auch nicht den Kanarienvogel, sondern die Tiere, die einen Winterschlaf halten. Ja, die schlafen den ganzen Winter hindurch. Wenn ihr eine Schildkröte habt, dann wisst ihr schon etwas darüber. Die Schildkröten verkriechen sich im Herbst, sie mögen nichts mehr fressen und dann muss man sie in Ruhe lassen und darf sie nicht stören. Und erst im Frühling kommen sie wieder hervor. Der Igel im Garten macht's ähnlich. Er sucht sich unter einem Holzstoß oder beim Kompost ein geschütztes Versteck. Dort polstert er sich mit Laub ein weiches Lager zurecht, rollt sich zu einer Kugel zusammen und schläft den ganzen langen Winter über. Die Frösche und Lurche verkriechen sich im Schlamm und schlafen, bis im Frühling die Sonne wieder warm scheint und sie aufweckt. Vielleicht habt ihr auch schon einmal den Ausdruck gehört, der schläft wie ein Murmeltier. Ja, die Murmeltiere gibt's wirklich, allerdings sehr selten und man bekommt sie kaum zu sehen. Sie leben im Hochgebirge, in Felsenhöhlen. Den Sommer über futtern sie, was sie nur können, damit sie richtig fett werden. Im Herbst schneit es in den Bergen viel früher als im Flachland. Da rollen sich die Murmeltiere zusammen und kuscheln sich in ihren Höhlen alle ganz eng und warm aneinander. Und da kann's draußen schneien und stürmen, die Murmeltiere schlafen und schlafen. Wenn die Frühlingssonne sie weckt, sind sie ganz mager geworden, denn sie haben die ganze Zeit über von ihrer Fettschicht gelebt. Auch der Hamster isst sich den Sommer über ein dickes Bäuchlein an, und was er nicht gleich verzehren kann, das trägt er in seinen unterirdischen Bau. Im Herbst isst er sich dort noch einmal richtig voll, ehe er sich zum Winterschlaf bettet. Ab und zu wacht er auf und holt sich ein bisschen von seinem Vorrat, dann schläft er aber gleich wieder weiter. Ganz ähnlich macht's der Dachs. Die niedliche Haselmaus baut um sich herum eine warme Kugel aus Gras und Moos, und in der schläft sie so fest, dass nichts sie aufwecken kann, nur der Hunger. Dann schlüpft sie schnell heraus aus ihrem Nest und knabbert von ihren Vorräten, die sie ganz in der Nähe aufgespeichert hat, rollt sich aber gleich wieder zusammen und schläft weiter. Das größte Tier, das einen Winterschlaf hält, ist der Bär. Er verschläft die kälteste Zeit tief in seiner Höhle und kommt im Frühling abgemagert wieder zum Vorschein. Aber ich glaube doch nicht, dass einer von euch das nachmachen möchte, auch im weichsten Federbett nicht. Der Winter ist doch eine recht schöne und lustige Zeit. Da ist es schon viel besser, ihr geht abends rechtzeitig in euer Bett und schlaft die Nacht hindurch, damit ihr am Morgen wieder frisch und munter seid, im Sommer wie im Winter. Also, gute Nacht.
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5: 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Es ist 22 Uhr.

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0: 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Es ist 23 Uhr

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Was weiß ich spät, aber wenn ich allein bin, weißt du, dann gehst du mir schon ein bisschen hoch. Geh, ruf's halt zurück, oder? Oder ich ruf nochmal an und triffst da.

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